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Das Antenne Bayern Verkehrszentrum. Wir wollen, dass ihr gut ankommt. Vorsicht auf der A3 Passau Richtung Nürnberg. Zwischen Passau Nord und Eichach vorm Wald ist die linke Fahrspur gesperrt wegen Bergungsarbeiten nach einem Unfall. Und Vorsicht auch auf der A9 München Richtung Nürnberg. Zwischen Langenbruck und Manching liegt ein totes Reh auf der Fahrbahn. Die neuesten Blitzer bayernweit nur bei uns. Auf der A9 bei Heppberg wird geblitzt, außerdem auf der B2 bei Allmannshofen und in der Buchloher Straße in Landsberg am Lech. Wenn ihr noch was habt, Staus oder Blitzer, meldet uns immer gerne kostenlos unter der 0800 994 9000.

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Servus Bayern, das ist der Eumerer. Ihr hört's mir jetzt mit einem neuen Song mit meiner besseren Hälfte, mit Max Giesinger. Neu und ab sofort auf Antenne Bayern. Großstadt heißt der Song und kehrt jetzt zu Bayerns bester Musik auf Antenne Bayern. Let's go.

0: Das Antenne Bayern Wetter. Die Wolken werden weniger, dafür breitet sich zum Teil Nebel aus. Die Temperaturen sinken auf 15 bis 10 Grad. Tagsüber ist es anfangs örtlich trüb, sonst wechseln sich nach letzten Schauern Wolken und immer mehr Sonne ab. Die Höchstwerte erreichen 21 bis 28 Grad. Am Donnerstag scheint die Sonne neben ein paar dünnen, hohen Wolken. Am Freitag ziehen von Westen her zum Teil kräftige Schauer und Gewitter durch.
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0: Mit Moritz Einzel, grüß Gott. In immer mehr bayerischen Städten und Landkreisen werden Tigermücken nachgewiesen, auch in Schwabach. Die Stadt will deshalb frühzeitig informieren. Bayern-Reporterin Birgit Behringer in Mittelfranken.
2: Tigermücken können Krankheiten wie das Dengue-Virus übertragen, auch wenn das Risiko in Bayern sehr gering ist. Auch damit das so bleibt, können vor allem Gartenbesitzer etwas tun. Zum Beispiel können sie darauf achten, dass in Untersätzen oder Gießkannen kein Wasser länger stehen bleibt, denn genau dort legen Tigermücken ihre Eier ab. Nächste Woche lädt die Stadt Schwabach zu einem Infoabend ein.
0: Die Bundesregierung schließt heute ihre Klausurtagung in Neuhardenberg in Brandenburg ab. Heute wird über die Hitzewellen und die Dürre dieses Sommers beraten und verbunden damit über Hitzeschutzmaßnahmen. Es soll zunächst die Lage analysiert werden. Beschlüsse sollen in späteren Kabinettssitzungen folgen. Ein weiteres Thema ist die Wettbewerbsfähigkeit der Wirtschaft. Die US-Country-Sängerin Dolly Parton ist tot. Sie starb im Alter von 80 Jahren, wie ihre Familie mitgeteilt hat. Mehr als 60 Jahre dauerte Partons Karriere. Zu ihren bekanntesten Hits zählen zum Beispiel Jolene, 9 to 5 und I Will Always Love You. US-Präsident Trump kündigte eine einwöchige Trauerbeflaggung zu Ehren Dolly Partons an. Popstar Elton John würdigte Parton als gigantische Künstlerin mit dem gütigsten Herz. Köln ist in den kommenden Tagen wieder Zentrum und Lebenselixier für viele tausend Gamer. Die weltgrößte Computer- und Videospielmesse Gamescom hat begonnen. Der Geschäftsführer des Gameverbandes, Felix Falk.
3: Wir freuen uns sehr, dass die Ausstellungsfläche erstmals völlig komplett ausgebucht ist und wir eine Vielfalt von mehr als 1700 Ausstellenden haben. Das spricht also dafür, dass es viele Spiele gibt, viele Neuheiten, ganz viel für die Fans zu entdecken.
0: Zum Auftakt haben am Abend rund 5000 Menschen in einer Kölner Messehalle Spieletrailer angeschaut. Der Bayerische Bauernverband fordert eine 500 Millionen Euro Staatszuschuss und weitere Hilfen für die Landwirtschaft. Ohne Sofortprogramm müssen nach Worten von Verbandspräsident Felsner Betriebe aufgeben. Die Bauern leiden demnach unter mehreren Problemen gleichzeitig: Trockenheit und damit verbunden schlechtere Ernten, hohe Kosten und schwierige Märkte. Das trendet gerade online. Immer noch die verlorene Haarpracht von Fußballstar Erling Haaland. Der hatte ja selbst gepostet, wie er sich eine schicke Stoppelfrisur hat schneiden lassen. Und jetzt ist das Internet voll von KI-Filmchen, wie seine Teamkollegen verzweifeln, weil Haalands ganze Kraft in seinen Zauberhaaren gesteckt hat. Plötzlich trifft er zum Beispiel das Tor nicht mehr. Trainer Pep Guardiola schleppt ihn dann sogar zum Friseur, um ihm Extensions reinmachen zu lassen. Das Antenne Bayern Verkehrszentrum. Wir wollen, dass ihr gut ankommt. Aktuell keine relevanten Meldungen. Normaler Verkehr. Die neuesten Blitzer bayernweit nur bei uns. Auf der A9 bei Stammheim wird geblitzt. Außerdem auf der B16 bei Bad Abbach und in der Buchloher Straße in Landsberg am Lech. Wenn ihr noch was habt, Staus oder Blitzer, meldet uns immer gerne kostenlos unter der 0800 994 9000.
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0: Das Antenne Bayern Verkehrszentrum. Wir wollen, dass ihr gut ankommt. Vorsicht auf der A3 Passau Richtung Nürnberg zwischen dem Rastplatz Eichet und Eicher vorm Wald. Da sind Fahrradfahrer auf der Fahrbahn unterwegs. Die neuesten Blitzer bayernweit nur bei uns. Auf der A9 bei Heppberg wird geblitzt. Außerdem auf der B299 bei Geisenhausen und in der Buchloer Straße in Landsberg am Lech. Wenn ihr noch was habt, Staus oder Blitzer, meldet uns immer gerne kostenlos unter der 0800 994 9000.
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0: Antenne Bayern, die Indra.
1: Hallo.
2: Der Basti, servus.
0: Und der Leike hier. Wir leben ab sofort wieder alle in, ja, ungewollten WGs. Die Spinnen kommen rein. Haben wir gestern selbst festgestellt.
1: Der Körper so 2-3 Zentimeter,
0: ach,
1: die Beine. Leike hat versucht, das ist eigentlich die Katastrophe. Und jetzt kommt Julia und sagt, sie sendet nicht mehr aus diesem Studio, solange wir diese Spinne nicht eingefangen kriegen.
0: Tanja Novak kommt gerade ins Nachrichtenstudio. Die traut sich nämlich auch nicht mehr zu uns rein.
3: Als ich noch Single war, habe ich mal spät nachts auch so ein Riesenvieh entdeckt. Und alles, was ich geschafft habe, war einen Kochtopf drüber stülpen. Dann habe ich ein Taxi angerufen und habe gesagt, können Sie bitte kommen? Sie müssen da was abholen.
0: Ist nicht
3: wahr. Ja, und der kam und hat die Spinne weggemacht. Oh. Und dann habe ich gesagt, was muss ich jetzt bezahlen? Und dann hat er gesagt, nächstes schenke ich dir.
0: Oh, eine schöne Geschichte.
1: So, mal schauen, wer sich als unser Held hier bei Antenne Bayern entpuppt. Ihr hört es hoffentlich heute in Guten Morgen Bayern. Also ihr zwei werdet es auf jeden Fall nicht. Erschreckt mich nicht so.
4: Das Antenne Bayern Wetter. Tagsüber ist es anfangs örtlich trüb, sonst wechseln sich nach letzten Schauern Wolken und immer mehr Sonne ab. Die Höchstwerte erreichen 21 bis 28 Grad. Am Donnerstag scheint die Sonne neben ein paar dünnen hohen Wolken. Am Freitag ziehen von Westen her zum Teil kräftige Schauer und Gewitter durch.
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4: Mit Moritz Einzel, grüß Gott. Bayern und seine Natur sind schön, aber wie lange noch? Ein Hilferuf kommt jetzt aus dem Bayerischen Wald. Bayern-Reporter Sascha Roos in Niederbayern, was sind die Hauptsorgen im Nationalpark?
6: Die Menschen und ihr Müll, die sorgen für Entsetzen. Allein am Wochenende hat ein Ranger dort auf der Himmelsleiter zum Lusengipfel über 190 Papiertaschentücher eingesammelt. Dazu kamen Hundekotbeutel, Zigarettenstummel, Dosen, Plastik, zwei ganze Papiertüten voll. Die Nationalparkwacht appelliert an alle Besucher, ihren Müll wieder mit nach Hause zu nehmen und die sensible Natur zu respektieren.
4: Ein Kettenkarussell kann ja viel Spaß machen, ist aber kein guter Ort, um festzusitzen, schon gar nicht in großer Höhe. Das ist aber 23 Fahrgästen auf einem Volksfest in Hamburg passiert. Das Fahrgeschäft hatte am Abend einen technischen Defekt und blieb stehen. Feuerwehr und Polizei rückten mit einem Großaufgebot an. Nach stundenlangem Ausharren gelang es kurz nach Mitternacht, das Kettenkarussell wieder in Gang zu setzen und die Leute unversehrt rauszuholen. Die umstrittene Rentenreform der schwarz-roten Koalition muss nach den Worten von Bundesfinanzminister Klingbeil zügig stehen. Im ZDF hat der SPD-Chef gesagt, man müsse die sozialen Sicherungssysteme fit machen. Das Ziel sei, dass wir bis zum Ende des Jahres ein neues Rentensystem haben.
7: Wir müssen natürlich auch Vertrauen schaffen gegenüber den Bürgerinnen und Bürgern. Da treffe ich welche, die sagen, ich wäre nächstes oder übernächstes Jahr dann nach 45 Jahren abschlagsfrei in Rente gegangen. Wie macht ihr das jetzt genau mit dem Übergang? Und dafür werden wir Lösungen finden. Da bin ich mir aber auch sicher, das kriegen wir in der Regierung hin.
4: Die Bundesregierung schließt heute ihre Kabinettsklausur in Brandenburg ab. Dabei geht es um die Themen Hitzeschutz und Wirtschaft. Die Musikwelt trauert um Dolly Parton. Die US-Country-Legende ist im Alter von 80 Jahren gestorben. Parton starb nach übereinstimmenden Medienberichten an Krebs. Sie habe tapfer einen kurzen Kampf gegen die Krankheit geführt, hieß es. US-Präsident Trump ordnete eine einwöchige Trauerbeflaggung an. Fußballwunder in Linz. Der Linzer ASK, Österreichs Meister, hat sich erstmals für die Champions League qualifiziert. Nach einem 0:3 im Playoff-Hinspiel bei Celtic Glasgow sah es eigentlich schon zappenduster aus, aber Linz gewann das Rückspiel mit 5:1 nach Verlängerung und ist jetzt in der Ligaphase der Champions League mit dabei. Die wird am morgigen Donnerstagabend ausgelost. Das trendet gerade online, ein Flitzer bei einem amerikanischen Fußballspiel. Vermutlich ist er den Ordnern zwischen den Beinen durchgekrabbelt, denn es war ein kleiner Bub, höchstens 2 Jahre alt, der da plötzlich zwischen den Spielern umhergetapst ist. Durch das ganze Stadion ging ein kollektives Süß und allen war das Spiel egal. Der kleine Störenfried ließ sich dann auch widerstandslos abführen, beziehungsweise sie haben ihn schließlich vom Platz getragen. Das Antenne Bayern Verkehrszentrum. Wir wollen, dass ihr gut ankommt. Aktuell keine relevanten Meldungen. Normaler Verkehr. Die neuesten Blitzer. Bayernweit nur bei uns. Auf der B16 bei Bad Abbach wird geblitzt. Außerdem auf der B299 bei Geisenhausen und in der Buchloher Straße in Landsberg am Lech. Wenn ihr noch was habt, Staus oder Blitzer, meldet uns immer gerne kostenlos unter der 0800 994 9000.
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0: Das Antenne Bayern Verkehrszentrum. Wir wollen, dass ihr gut ankommt. Aktuell keine relevanten Meldungen. Normaler Verkehr. Die neuesten Blitzer bayernweit nur bei uns. Auf der A9 bei Stammham wird geblitzt, außerdem auf der B16 bei Bad Abbach und auf der B299 bei Geisenhausen. Wenn ihr noch was habt, Staus oder Blitzer, meldet uns immer gerne kostenlos unter der 0800 994 9000.
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0: Michael Patrick Kelly singt da über irgendwelche Wunder, das größte Wetterwunder, das ist schon hier. 5 Uhr, Antenne Bayern, Indra, guten Morgen.
1: Guten Morgen, meinst du jetzt echt mich?
2: Ja, ja, du bist ein Wunder, Indra.
1: Ich bin ein Wunder.
2: Ja, eine Laune der Natur.
1: Das klingt jetzt schon, das klingt
0: eine
1: jetzt
0: gute
1: mehr,
0: Laune
1: mehr
0: der
1: nach
0: Natur.
1: Realität, das denke ich mir auch, wenn ich um die Uhrzeit in den Spiegel schaue.
0: Oh.
1: Gut. Also, wir schauen uns das Wetter an. Vielleicht habt ihr schon gesehen, in vielen Supermärkten liegen schon Lebkuchen und jetzt wird es aber noch mal richtig heiß. Heute geht es so langsam los, das werdet ihr merken im Laufe des Tages. Höchstwerte zwischen 22 und 28 Grad. Es gibt heute einiges an Sonne, ein paar Wolken, ein paar kleine Schauer oder ein Gewitter kann auch regional mal dabei sein. Und morgen dann sonniges Wetter bis zu 32, 33 Grad. Schon mal eine Vorabwarnung in der Nacht auf Freitag. Da kommen dann Schauer und kräftige Gewitter.
0: Übrigens, ich habe den Selbstversuch gemacht vor wenigen Tagen. Lebkuchen schmecken auch bei über 25 Grad, kann ich euch sagen.
1: Mit Eiskugeln, ja.
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4: Um 5 Uhr mit Sophie Gareis. Schönen guten Morgen. Der Bayerische Bauernverband fordert mehr Geld für die Landwirtschaft. Ohne Hilfe müssten zahlreiche Betriebe aufgeben, so Verbandspräsident Günther Felsner. Denn die Bauern würden momentan gleich unter mehreren Problemen leiden. Trockenheit, hohe Kosten und schwierige Märkte. Konkret fordert der Bauernverband eine 500 Millionen Euro staatlichen Zuschuss und eine Agrardiesel-Rückvergütung. Bundestagsvizepräsident Omid Nuripur ist dafür, Wahltermine zusammenzulegen. Bundestags- und Kommunalwahl zum Beispiel könnten in Zukunft an einem Termin abgehandelt werden, sagt der Grünen-Politiker der Süddeutschen Zeitung. Dadurch würde es in der wahlkampffreien Zeit dann mehr Spielraum für langfristige Reformen geben. Der ständige Wahlkampf führe laut Nuripur zum Stillstand. Bayern und seine Natur sind schön. Aber wie lange noch? Ein Hilferuf kommt aus dem Bayerischen Wald. Bayern-Reporter Sascha Roos in Niederbayern. Was sind die Hauptsorgen im Nationalpark?
5: Die Menschen und ihr Müll, die sorgen für Entsetzen. Allein am Wochenende hat ein Ranger dort auf der Himmelsleiter zum Lusengipfel über 190 Papiertaschentücher eingesammelt. Dazu kamen Hundekotbeutel, Zigarettenstummel, Dosen, Plastik, zwei ganze Papiertüten voll. Die Nationalparkwacht appelliert an alle Besucher, ihren Müll wieder mit nach Hause zu nehmen und die sensible Natur zu respektieren.
4: Zwei ISS-Astronauten haben einen 6-stündigen Außeneinsatz im Weltraum absolviert. Eine Französin und ihr US-Kollege haben eine neue Antenne an der Internationalen Raumstation angebracht. Das sei eine wichtige Verbindung zwischen der ISS und dem NASA-Kontrollzentrum in Houston, heißt es. Und offenbar hat auch alles geklappt. Erste Tests waren erfolgreich. Und das trendet gerade online. Fans auf Social Media trauern um US-Country-Ikone Dolly Parton. Die Sängerin ist gestern im Alter von 80 Jahren an Krebs gestorben. Ihre Familie hat das auf Instagram mitgeteilt. Und jetzt gibt's viele Beileidsbekundungen, zum Beispiel auch von Elton John. Er würdigt Dolly Parton als gigantische Künstlerin. Viele erinnern auch mit Videos von Auftritten an die Sängerin. Zu ihren bekanntesten Liedern gehörte zum Beispiel Jolene oder auch I Will Always Love You.
0: Ja, durch Whitney Houston, ja, dann zum Mega-Welthit geworden. Anfang der 70er Jahre hat sie den Song schon geschrieben. Die hat zum Beispiel auch für Elvis Presley noch Songs geschrieben. Also wirklich eine Ikone. Zum Thema Ikone. Ja, er ist mittlerweile die Azubi-Ikone Deutschlands. Unser Basti im Antenne Bayern Verkehrszentrum.
6: Ich hab ihn wieder, können wir senken.
0: Danke.
6: Ah, ist ja wunderschön. Der Früh um 5 ist erst einmal schon gut geworden.
0: Aber
6: ja,
0: dann reicht's auch.
6: Ja, ist der Daniel. Guten Morgen. Auf der A7 Fulda Richtung Würzburg zwischen Bad Brückenau, Volkers und Wildflecken ist ein Unfall passiert. Gerade eben, der ist noch ungesichert. Da liegen Reifenteile auf der Straße, also passt ein bisschen auf. Und geblitzt wird auch wieder auf der A9 Höhe Stammham, auf der B299 in Geisenhausen in Niederbayern und in Dachsbach Mittelfranken in der Erlanger Straße. Und wenn ihr was habt, gern kostenlos melden, 0800 994 9000.
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0: Also wenn hinter dem heutigen Tag noch ein Fragezeichen steht, der Sound könnte die erste Antwort sein, ein Millennium-Hit von Pink.
6: Und dann haben wir noch ein Mega-Flashback von Bruce Springsteen dabei.
1: So schön und ganz ruhig. Und wir starten mit der aktuellen von Kato. Turn, turn the lights off. Ja, das wollte ich sagen.
0: Turnen kann man auch.
1: Turnen kann man auch.
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0: großartiger Film damals, gell? Und ein sensationeller Soundtrack. Philadelphia. Bruce Springsteen am Mittwochmorgen auf Antenne Bayern. Was für ein 90er Flashback. Family of the Year ist auch gleich am Start mit ihrem Mega-Hit Hero. So, 5.11 Uhr, guten Morgen.
1: Guten Morgen. Weißt du was, Likey? Ich habe mir jetzt gedacht, ich mische mich jetzt nicht mehr ein. Mach einfach, was du willst.
2: Ich mein's doch nur gut.
1: Ja.
2: Ja, aber es bringt ja nichts. Ja. Likey, er mag der Hilfe nicht und das muss man vielleicht dann auch akzeptieren irgendwann.
0: Gestern hat er sich aber gefreut. Habt ihr schon gehört?
1: Das hast du da rein interpretiert.
0: Ja. Michael Bulli-Herbig hat eine Wette am Laufen mit dem Chef von Constantin Entertainment. Schafft er es, die Münchner Olympiahalle am 10. September voll zu bekommen, obwohl er kein Programm hat? Er glaubt's nicht. Ja gut, und ich helfe ihm halt, wo ich kann. Von mir bekommt er jeden Tag Tipps und ich organisiere ihm da Profis am laufenden Band. Gestern habe ich ihn zusammen mit Otto Barges angerufen.
3: Hallo?
4: Hallo?
3: Hallo?
4: Oh, Otto, ich dachte schon wieder, der Leikermoser ruft mich an.
0: Keine Sorge, ich bin auch da, Bulli. Schönen guten Morgen.
4: Oh, nee.
0: Ja, doch. Schau mal, wenn nichts mehr hilft, Otto hilft immer, habe ich mir gedacht.
3: Ich kann dir erzählen, wie ich es machen würde, zum Beispiel, wenn ich so eine Halle, so eine Riesenhalle immer drin hätte. Sonst bin ich mal mit Rollschuhen reingekommen, weißt du, dann frage ich so, die habe ich im Publikumsnähe, dann kannst du die Leute fragen, warum sind sie hier und so weiter. Ja, ich will den Otto sehen. Ja, hast du ja nur gesehen, machen sie den Platz frei draußen, sehen auch Leute. So kannst du Kontakte machen, weißt du, das für ein Opening, das ist ganz gut.
4: Aber Otto, jetzt muss ich dich fragen, bist du schon mal ohne Programm auf die Bühne?
3: Ich habe noch nie ein Programm gehabt, das ist doch ein Geheimnis meines Erfolges. Wenn du lässt einen deiner Gitarristen spielen, das Bulli-Lied. Drunter im Tal, ja, da sitzt der kleine Bulli-Li, holleredi, holleredu. Und der Bulli trägt den warmen Pulli-Li, holleredi, odo, und le, ole, ole. Und dann hast du sie.
0: Okay, das kannst du jetzt mal
4: üben. Das mache ich 90 Minuten lang.
0: Ja, haben wir es doch schon wieder. Ihr werdet euch alle noch wundern. Dieser Support wird Bulli richtig pushen an dem Tag.
2: Ja, nur dank dir, Likey.
0: Ja. Dann schaust du. Schönen Start in den nächsten Ferienmittwoch bei uns. Lasst euch den ersten Kaffee am Morgen schmecken. Bayerns beste Musik. Jetzt die Pflichtrunde Disco Fox für alle im Freistaat. Cyril und Stumbling.

0: schade, von denen hat man eigentlich nach dem Hit nichts mehr gehört. Der Family of the Year 2013 war es. Schönen guten Morgen, 5:19
1: Uhr. Guten Morgen.
0: Die größte Computer- und Videospielmesse der Welt geht heute wieder los, die Gamescom in Köln. Und Bayern wird immer wichtiger für die gesamte Branche. Wir sind mittlerweile führender Standort. Was das bedeutet, hört er gleich um 17:30 bei Juliette. Jetzt muss ich euch was erzählen. Jetzt sind die klassischen mir so langweilig Wochen in Bayern, ja? Das ist die vierte Ferienwoche, gell? Die ersten Kids kommen schon.
2: Ja, mir ist langweilig.
0: Was machen wir? Alle paar Tage muss ich mir jetzt auch was einfallen lassen für meinen Kleinen. Wir waren gestern im Museum, kam gut an.
3: Okay, sehr gut.
0: Aber danach dann auch gleich die Frage, was machen wir morgen?
1: Ja, aber ich glaube, du musst das durchbrechen, weil wenn du jeden Tag was machst, dann kommt natürlich die Frage, ja, und es ist ja auch die Erwartung, ne?
0: Mach ich zu viel? Wir?
1: Ja, ich glaube schon. Also okay. Ich habe mir das so im Rückblicken gedacht bei meiner Tochter, die ähnlich war, dann auch so, mir so langweilig. Und da habe ich irgendwann mal gesagt, nur langweiligen Kindern ist langweilig.
0: Oh, das kommt gar nicht gut an.
1: Nein.
3: Ist ja gefährlich. Aber ich muss auch sagen, ich glaube, man hat ein bisschen verlernt, sich zum Langweilen. Weil ich bin auch so, immer wenn ich gerade nichts habe, was ich tun kann, dann schaut man gleich ins Handy rein und so. Und ja, mittlerweile macht das ja auch Schule, dass schon kleine Kinder, also ganz kleine Kinder am Esstisch schon ins Handy schauen.
0: Stimmt, ich habe auch schon 1,5-2-Jährige gesehen, weißt du, Windscheißer, Entschuldigung, wenn ich das so sage, aber schon das Handy vor den Augen.
3: Permanent hohes Dopaminlevel.
1: Aber die Frage ist, wann war euch allen das letzte Mal langweilig? Also ich kann mich gar nicht erinnern.
0: Gute Frage.
1: Das letzte Mal.
0: 0800 994 1000, kostenlose Studio-Hotline. Aber ja, was ist Langeweile denn eigentlich?
1: Also
0: ich
1: kenne das gar nicht so richtig, ehrlich gesagt. Gestern zum Beispiel habe ich bestimmt so eine Dreiviertelstunde 2 Nacktschnecken beim Vögeln zugeschaut. Das war großes Entertainment, sag ich euch.
0: Entschuldige.
1: Ja, man muss halt einfach mal, oder man setzt sich einfach hin und schaut in die Natur. Oder
0: das hast du jetzt nicht wirklich gesagt.
1: Doch, hab ich gemacht. Habt ihr das schon mal gesehen?
0: Du Spanner.
1: Nacktschnecken, die Vögel. Ich habe die auch nicht auseinandergenommen. Normalerweise entsorge ich die ja. Ne? Aber gestern habe ich mir gedacht, nee, also komm, die lasse ich jetzt mal in Ruhe.
0: Ja, aber
1: dann haben die sich so ineinander gekringelt und so.
0: Moment, wir reden über Langeweile. Jetzt kommst du mit fickenden Nacktschnecken. Also, entschuldige.
1: Ja, hast du schon mal gesehen?
0: Nein.
1: Geht über Stunden.
0: Das nennt man dann richtig Slow Sex, oder? 0800 994 1000. Thema war, wann war euch langweilig? Also die Nacktschnecken, die lassen wir jetzt mal außen vor. Ja, geht.

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5: Guten Morgen. Vielleicht geht ihr heute in den Supermarkt und seht Äpfel, die von uns kommen, also aus Bayern. Die Apfelsaison, die startet nämlich. Da sind jetzt die Heimischen am Start. Mhm. Heute wird es sehr schön. 22 bis 28 Grad, also schon ein bisschen wärmer. Sonne und Wolken, aber einzelne Schauer und Gewitter können sich mal bilden. Haben wir heute Morgen zum Beispiel auch im Allgäu, in Schwaben und in Oberbayern ganz vereinzelt. Im Moment zum Beispiel in Günzburg, in Schwabmünchen oder in Karlsfeld.
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4: Heute startet in Köln die größte Computerspielemesse der Welt, die Gamescom. Und da sind auch viele Unternehmen aus Bayern dabei. Warum? Die Gaming-Branche wächst rasant und wird auch bei uns im Freistaat immer wichtiger. Juliette Marischka.
7: Ja, nicht nur das. Bayern gilt deutschlandweit inzwischen als führender Standort in der Branche. Das sagt der Chef der bayerischen Wirtschaft, Bertram Brossard. Die Branche macht pro Jahr fast 350 Millionen Euro Umsatz. In Köln werden sich 16 bayerische Spielestudios präsentieren und zeigen, wie innovativ und kreativ sie sind und was sie sich Neues ausgedacht haben. Heute ist ja nur Fachpublikum zugelassen, aber ab morgen bis Sonntag, dann können auch wir Normalos mal schauen, was da so gibt.
4: Ja, vor allem daddeln.
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7: In immer mehr bayerischen Städten und Landkreisen werden Tigermücken nachgewiesen, auch in Schwabach. Die Stadt will deshalb frühzeitig informieren, Bayern-Reporterin Birgit Behringer in Mittelfranken.
8: Tigermücken können Krankheiten wie das Dengue-Virus übertragen, auch wenn das Risiko in Bayern sehr gering ist. Auch damit das so bleibt, können vor allem Gartenbesitzer etwas tun. Zum Beispiel können sie darauf achten, dass in Untersätzen oder Gießkannen kein Wasser länger stehen bleibt, denn genau dort legen Tigermücken ihre Eier ab. Nächste Woche lädt die Stadt Schwabach zu einem Infoabend ein.
7: Der Chef des US-Geheimdienstes CIA, John Ratcliffe, ist offenbar zu Gesprächen in Moskau. Das berichten mehrere US-Medien. Mit wem er dort konkret reden wird und worüber, das ist noch unklar. Aus Russland gibt es keine Infos. Ratcliffe

0: begehrten Oscar. Das hat die German Films am Abend in München bekannt gegeben. Everytime erzählt von Ella und ihrer jüngeren Tochter Melly, die ein Jahr nach dem plötzlichen Tod der älteren Tochter versuchen, den Alltag zu bewältigen. Zum ersten Mal können allerdings noch zwei weitere Filme für Deutschland ins Rennen um den Auslands-Oscar gehen, denn sie haben bei großen Festivals gewonnen. Das ist zum einen Gelbe Briefe von Ilka Çatak und Von Scham und Geld von Visa Morina. Die Oscars werden dann im März verliehen. Und das trendet gerade online. Der nächste Gegenwind für FIFA-Präsident Gianni Infantino nach seinem gescheiterten WM-Verkauf. In einem Statement auf Instagram haben sich jetzt mehrere Ex-Profis, darunter auch der französische Weltmeister Emmanuel Petit, für ein Ende der Infantino-Ära auf dem Fußballthron ausgesprochen. Es sei an der Zeit, die Zukunft des Sports neu zu bestimmen, heißt es da. Online wird die Aktion gefeiert. In den Kommentaren regnet's Applaus, Emojis und ganz viel Zuspruch.
1: Ja, eins ist klar. Fußball ist definitiv größer als dieser korrupte Typ da.
2: Auf alle Fälle.
1: Wir wollen, dass ihr immer gut ankommt, das Antenne Bayern Verkehrszentrum. Also wie passt
3: ihr? Ja, und obacht auf der A70 Schweinfurt-Wenneck Richtung Bamberg. Da ist zwischen Eltmann und Fürth-Rundstadt gerade ein Unfall passiert. Der ist noch ungesichert. Polizei ist aber schon unterwegs. Und die neuesten Blitzer gibt es bayernweit nur bei uns auf der B16. In Bad Abbach wird geblitzt, in Höhe Fürth auf der A73 und in Lahm in der Oberpfalz in der Engelshütter Straße. Und wenn ihr was habt, gern kostenlos melden. 0800 994 9000.
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1: So, wir starten die Mission Kaffee statt Kissen und packen gleich mal ein paar Millennials drauf. Three Doors Down.
5: Außerdem für euch ein Flashback aus den 90ern. Marcos.
3: Nice. Und aktuelle Hits haben wir dabei von Baby Rexha. Kämpft's gut in den Mittwoch.

0: So, das war die tägliche Dosis Ed Sheeran für den Morgen Shivers. Und ihr seid hoffentlich ein bisschen wacher als wir. Gleich gibt's noch einen 90er-Flashback von Marcone Walking in Memphis. 5.43 Uhr. So, hier klingelt's gerade. Wir haben Tete Bayern Studio Hotline, die 0800 994 1000. Wer ist denn dran? Guten Morgen, hier ist der Leiki.
1: Guten Morgen, das ist die Matita aus Erding.
0: Bist du?
2: Hi.
1: Ja, ich habe mir gedacht, ich rufe mal an, um ein bisschen was über mein Maurerhandwerk zu erzählen und ein bisschen was über die Mädels im Handwerk.
0: Oh, das finde ich jetzt cool.
2: Die Mädels im Handwerk, erzähl, Matita.
1: Also ich bin Maurermeisterin seit letztem Jahr.
0: Ja.
1: Und natürlich eher eine von den wenigen Frauen auf der Baustelle im Handwerk.
2: Mhm.
1: Und ich hoffe natürlich, dass immer mehr Mädels mit dazukommen. Und dafür muss man ja ein bisschen Werbung machen.
0: Da bist du bei uns hier genau richtig. Nächste Woche startet das neue Ausbildungsjahr in Bayern. Mhm. Handwerk boomt ohne Ende.
3: Ja.
2: Was kommt auf die Azubi-Mädels zu, Malita?
1: Man muss natürlich gerne bei Wind und Wetter auch draußen sein, aber es macht super viel Spaß, weil du einfach immer an der frischen Luft bist.
0: Aha.
1: Wahrscheinlich am allermeisten immer nur das Klischee einfach, dass die Frauen die Kraft nicht haben. Also musst eigentlich immer 110% geben. Es ist ja, man muss sich vorstellen, wenn jetzt ein 16-jähriger Bub anfängt zum Arbeiten auf der Baustelle, dann hat der genau eigentlich die gleichen Voraussetzungen wie ein Mädel. Und du kommst dann rein, du baust Muskeln auf und du gewohnst dich da. Klar, bin ich auf die Nacht auch fertig, aber ich schlafe voll bis.
3: Ja, das glaube ich auch.
4: Wie schaut es dann mit dem Geld aus?
1: Ja, es kommt ganz darauf an. Also tatsächlich, als Maurermeister verdient man schon noch mehr. Also das ist natürlich dann von bis, muss man halt verhandeln. Aber tatsächlich ist der Ausbildungsberuf Maurerin oder Maurer einer der bestbezahltesten Ausbildungsberufe im Handwerk.
0: Es kommt immer darauf an, wie man sich verkauft, gell?
4: Auf alle Fälle.
0: Danke dir, Matita.
4: Okay.
0: Ich will euch nichts verkaufen. Hier gibt's kostenlos Bayerns beste Musik auf Antenne Bayern. Und genau den richtigen Sound für die Mörtel-Mischmaschine habe ich jetzt. Panic at the Disco.

0: Der Kurztrip nach Tennessee für die Ohren, zusammen mit Marcone Walking in Memphis. Auf Antenne Bayern gleich Shakira mit dem Sommerhit 2026, Die Die. Irre, was da heute wieder in dem kleinen Ort in Spanien abgeht. Die Einwohner beschmeißen sich da gegenseitig mit Tomaten. Sie sind alle überreif, ganz wichtig. Die können nicht mehr verkauft oder verwertet werden. Und ein paar Laster kippen da über 100 Tonnen davon in die Menge. Und dann geht's los, eine Stunde lang Tomatenschlacht im großen Stil.
1: Das ist irre, die haben eh so kuriose Tradition, die Spanier. Das ist aber auch der Tag, an dem da jede Waschmaschine innerlich kündigt.
2: Oh ja, oder?
1: Ich bin da raus.
0: 5:52 Uhr, Kundschaft hier, 0800 994 1000, kostenlos an Antenne Bayern Studio Hotline blinkt. Guten Morgen.
3: Guten Morgen, hier ist die Regina.
2: Von wo aus rufst du an, Regina?
3: Ich rufe aus Freistadt an.
2: Freistadt.
3: Und ich verfolge die ganze Berichtigung über deine Schlafensweise, sag ich mal, in der Felswand. Und ich finde es eigentlich nicht gut. Ich denke, es ist, du bist Vater.
2: Ja.
3: Und ich denke, man sollte irgendwann Verantwortung übernehmen und auch Verantwortung für seine Kinder tragen.
2: Hui.
3: Ja.
1: Jetzt meldet sich endlich mal eine Frau, die genau das sagt, was ich auch sage. Also man muss nicht alles mitmachen.
0: Ich glaube, ich muss mich jetzt mal kurz erklären, warum ich da so lange rumeiere. Ich habe mich ja eingetragen in unserem kleinen, netten Sommerurlaubsprogramm hier daheim. Wandern in den Allgäuer Alpen. Ja, und habe unseren Azubi gebeten vor ein paar Tagen, dass er mir eine Übernachtung noch organisiert.
2: Und das habe ich ja gemacht.
0: Ja. Ja, toll. Und ich hänge dann wie eine Fledermaus über dem Abgrund.
2: Ach, Mann, das ist eine Portaledge-Übernachtung. Also es ist ein kleines, hängendes Zelt. Das ist mit Karabinern an einem Fels festgemacht.
0: Ja.
2: In dem Fall natürlich jetzt über der Höllschlucht. Aber also man kann es ja buchen. Du willst was Ruhigeres haben. Machst du das jetzt eigentlich?
0: Sagen wir mal so, ich teile meine Gedanken mit euch. Ja?
2: Mhm.
0: Das ist hochalpines Gelände. Man soll nachts nicht in die Berge gehen, ja, ganz wichtig. Das habe ich schon als kleiner Junge gelernt. Dann soll man ja auch ein Vorbild sein. Berge sind definitiv kein Freizeit-Gaudi-Park.
2: Du, Leiki, kann das sein? Hast du Höhenangst?
0: Nein.
2: Okay. Ja, ich wollte nur mal fragen. Also man kann ja das offiziell buchen. Ich wollte dich jetzt da nicht in die Bredouille bringen, aber ja.
0: Okay. Also jetzt genießen wir erstmal die Wanderung zusammen, ja. Es geht auch hier überhaupt nicht um mich. Ich werde die Nacht schon irgendwie durchstehen.

0: Eine Minute vor sechs, Antenne Bayern am Mittwoch. Jetzt ist gerade wieder die Zeit, wo die ganzen kleinen Viecher reinkommen ins Schlafzimmer,
1: genau,
0: gell, Indra?
1: Absolut. Für alle Verspulten jetzt am Morgen, ich erinnere euch gerne, ich habe es nämlich selber heute Morgen vergessen, Licht aus beim Lüften, sonst habt ihr die ganzen Mücken im Schlafzimmer. Nicht schön.
0: Nein.
1: Wetter, das wird jetzt wieder wärmer, heute 22 bis 28 Grad. Noch ist der Großteil Bayerns bewölkt, mit ein paar Schauern im Süden Bayerns, das wird sich aber später geben und dann kommt auch die Sonne raus. Morgen dann sonniges Badewetter bis zu 32 Grad und am Freitag folgen dann Gewitter. Zum Wochenende hin dann angenehmes Sommerwetter, so um die 25 Grad.
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0: München wird Testfeld für autonomes Fahren. Waymo schickt in den kommenden Wochen seine ersten selbstfahrenden Autos auf die Straßen der Stadt. Juliette Marischka.
3: Ja, in den USA fahren die Dinger ja schon durch die Straßen, hier in der EU noch nicht. Da wird München die erste Stadt sein. Schritt für Schritt sollen die Waymos dann in den normalen Verkehr eingebunden werden. Wirtschaftsminister Aiwanger spricht von einem Meilenstein für das autonome Fahren hier in Bayern. Erstmal ist es nur ein Test, aber in einem Jahr dann zur IAA 2027 sollen die autonomen Taxis dann ganz regulär die Gäste durch die Stadt kutschieren.
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3: Die Bundesregierung startet heute in den zweiten Tag ihrer Kabinettsklausur auf Schloss Neuhardenberg in Brandenburg. Hauptthema heute ist die Hitzewelle in diesem Sommer. Konkrete Beschlüsse sollen aber erst in späteren Kabinettssitzungen gefasst werden. Daneben wird die Regierung mit Start-ups und Handwerkspräsident Jörg Dietrich über mehr Wettbewerbsfähigkeit in der Wirtschaft diskutieren. Nördlingen stellt seinen Kalender für nächstes Jahr wieder selbst zusammen. Bayern-Reporter Leon Stojanovic in Schwaben und die Motive kommen von den Einwohnern.
4: Die Stadt soll aus möglichst besonderen und verschiedenen Perspektiven gezeigt werden. Und wer kennt die besser als die Nördlinger selbst? Mehrere Jahre gibt es dieses Konzept hier schon und das kommt richtig gut an. Wenn die Kalender Mitte November rauskommen, sind die auch richtig schnell vergriffen. Die Bilder können noch gut zwei Wochen eingereicht werden. Danach geht's in die öffentliche Abstimmung.
3: Fans auf der ganzen Welt trauern um die US-Country-Ikone Dolly Parton. Die Sängerin ist gestern im Alter von 80 Jahren nach einem kurzen Kampf gegen Krebs gestorben. Das hat ihre Familie auf Instagram mitgeteilt. Über 3000 Songs hat Dolly Parton geschrieben, viele auch für andere Sänger. US-Präsident Trump ließ die Fahnen im ganzen Land für eine Woche auf Halbmast setzen. Und das trendet gerade online. Die dänische Regierungschefin Mette Frederiksen, die ist weltweit bekannt geworden, weil sie US-Präsident Trump die Stirn geboten hat, als der Grönland haben wollte. Also das ist eine taffe Frau. Aber etwas macht sie doch ziemlich fassungslos, sagt sie selbst. Nämlich, dass vielen Menschen offenbar ihr Aussehen wichtiger ist als ihre Politik. Auf Insta hat sie jetzt das Angebot eines Schönheitschirurgen veröffentlicht, der gerne ihre Nase aufhübschen würde.
0: Was?
3: Ganz schön frisch.
0: Und wie hat sie reagiert?
3: Ja, sie hat gesagt, sie ist zufrieden mit ihrem Körper und braucht keine Tipps von einem männlichen plastischen Chirurgen. Und sie hat diesen Post allen gewidmet, die sich jeden Tag anhören müssen, was man noch alles an ihrem Äußeren verbessern könnte.
0: Warum schaut er mich jetzt alle an?
5: Ich hab nichts zum Bemängeln.
0: Ich sage nur,
1: weil du so schön bist, wie du bist.
0: Große Nasen werfen ihren Schatten voraus. In diesem Sinne, Azubi Basti, im Antenne-Bahn-Verkehrszentrum.
6: Ja, guten Morgen. Und auf der A7 Würzburg Richtung Fulda, Lingen, zwischen Bad Brückenau-Volkers und der Grenzwaldbrücke. Mehrere Gegenstände auf der linken Spur und ein LKW ist schon drüber gefahren. Der steht ein bisschen weiter, also bitte aufpassen. Und Vorsicht auch auf der B301 auf Höhe von der B16 bei Abensberg, sind nach einem Unfall Personen auf der Straße unterwegs. Also da bitte Obacht geben. Und geblitzt wird auf der A93. Zwischen die Ausfahrten Neustadt und Tschitschalbau, also Windisch-Eschenbach, und auf der B16 Neustadt an der Donau steht auch noch einer. Und dann Thomas, du hast auch noch einen, oder?
7: Und zwar mal wieder in Astling steht der Blitzanhänger in der Glonnerstraße. Danke, servus.
6: Nix zu danken, danke dir und servus.
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0: So, jetzt friemeln wir erstmal den Mittwoch aus der Verpackung, dazu ein Millennium-Hit. James Blunt.
6: Und 90er Flashback von Hansen.
1: Und was aktuell ist, hier ist eine der erfolgreichsten Musikerinnen unserer Zeit, Taylor Swift, The Fate of Ophelia.
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0: 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Das am Tettebahn-Verkehrszentrum, Basti.
1: Ja, auf der A3 Passau Richtung Nürnberg ist auf Hilfe im Kreuz Altdorf ein Unfall passiert. Der ist nur ungesichert, gerade an der Baustelle. Und außerdem liegt jetzt da auch noch ein Verkehrsschüttel auf der Straße.
0: Also 6.12 Uhr. Nach 3 Wochen Sommerferien klingt's so zu Hause.
2: Mir ist langweilig.
0: Nach 4 Wochen so. Gestern mit meinem Kleinen im Museum. Tollen Nachmittag gehabt, gell? Kaum war der Nachmittag zu Ende.
3: Und was machen wir als nächstes? Das ist langweilig.
0: Wahnsinn, ja.
1: Wir haben auch mal ein bisschen vergessen, wie es ist, sich zu langweilen, gell? Mir geht's auch so. Ich bin auch schon nur am Handy danach.
3: Ehrlich?
1: Ja. Ich weiß auch nicht. Also man ist irgendwie so richtig süchtig nach irgendwie
0: Entertainment,
1: und Beschäftigung und Entertainment. Ist
3: wann war dir zuletzt langweilig?
1: Irgendwann im Matheunterricht wahrscheinlich.
0: Ja, das kenne ich.
1: Ja, irgendwo.
0: Sind da bei dir?
4: Ist schon lange her, ich habe immer was zu tun. Langeweile kenne ich nicht.
0: Überhaupt nicht.
4: Nee, nee.
0: 0800 994 1000, hier blinkt's gerade. Wer ist in der Show? Guten Morgen.
5: Hier ist die Doris aus dem schönen Allgäu.
0: Hallo Doris.
4: Hallo Doris.
0: Wann war dir zuletzt langweilig?
5: Was ist Langeweile?
0: Ja.
5: Ja.
0: Ja? Kennst du auch nicht?
5: Ich fahre jetzt zu 6 Mini-Ponys, die muss ich versorgen und dann gibt es zur Arbeit. Und nach der Arbeit habe ich noch 3 Gärten und dann sollte man noch mähen und wieder Stall machen.
0: Ja.
5: Und dann irgendwann fällt man ins Bett. Ja, in der Früh geht's wieder los.
0: Also du hörst hinten auf, fängst vorne wieder an. Das Wort Langeweile kommt
5: genau
0: in deinem Vokabular definitiv nicht vor.
5: Definitiv nicht.
0: Ja. Hast du Kinder?
5: Ja, schon groß.
0: Wie war denn das? Hast du die auch unterhalten rund um die Uhr oder konnten die sich selber beschäftigen?
5: Die konnten sich eigentlich selber beschäftigen. Da gab es das noch nicht so mit Handy und so. Da war gerade das Tamagotchi in.
0: Aha.
5: Genau. Jetzt sag bloß nicht, ich bin alt, gell?
0: Nein.
5: Nicht.
4: Aber ich kenne das ehrlich gesagt auch nicht mit der Langeweile. Mir fällt immer irgendwas ein. Und gestern habe ich 2 Nacktschnecken beim Schnacken beobachtet.
0: Jetzt kommst du wieder mit den Nacktschnecken.
4: Hast du das schon mal gesehen?
5: Nein, aber ich habe die Igel. Wenn die Igel so wirst und der Blitzigel können Rasen tun, wenn die am Poppen sind.
0: Basti, geh mal raus. Das ist U18 hier gerade.

0: Gefühl am Mittwochmorgen. Antenne Bayern mit James Blunt, 6.19 Uhr. Wenn es in den Kids, in den Ferien eine Sprachnachricht gibt um diese Uhrzeit, dann nur aus einem Grund.
1: Hallo, ich bin Corbinian und fliege heute nach Südafrika und schaue mir Giraffen und Elefanten und Nashörner mit den Nilpferden an.
2: Wow, danke Corbinian für diese tolle Sprachnachricht und guten Flug. Was für ein Wahnsinnsurlaub. Kommt gesund zurück und für alle, die schon wieder da sind, Endspurt.
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2: Gestern die feuchtfröhliche ISAF-Losfahrt mit unserer Skiederin. Wir können leider nicht mit ihr sprechen.
0: Nein.
2: Wir haben es versucht. Sie ist ein bisschen heiser heute Morgen.
0: Ja, die ist echt fertig.
2: Ja, zusammen erleben wir ja die coolsten Dinge im Freistaat in diesem Sommer. Einfach eintragen, auf was ihr Lust habt. Auf antenne.de geht das ganz easy. Und nächste Woche geht der Laiki dann mit euch wandern in den Allgäuer Alpen. Und ich muss sagen, heute früh bist du... Ja, irgendwie ein bisschen auffällig still.
4: Sagen wir es mal so.
5: Ja, für deine Verhältnisse.
2: Ja, für deine Verhältnisse.
5: Du, das, wenn ich gewusst hätte, Laiki, was wir da lostreten. Wie lange machst du jetzt da noch Gedanken drüber?
0: Also, ich weiß langsam nicht, warum er da so ein Riesending draus macht.
2: Also, Basti hat für Laiki eine, wie ich persönlich finde, Horror-Schlafgelegenheit gebucht. Wie nennt sich das?
5: Also Port Lodge, das ist ein Zelt, das ist mit Karabiner an eine Steilwand in einem Fels reingehängt und es liegt halt direkt über dieser Höllschlucht im Allgäu.
2: Port Lodge,
0: ja, ich bin immer noch hin und her gerissen. Berge sind definitiv kein Freizeitpark, Punkt. Das ist alpines Gelände, solche Übernachtungen im Fels sind auch eigentlich nur was für Profis. Ich habe auch noch mal die letzten Stunden ein bisschen recherchiert, mit denen wir das machen. Dass wir auch nicht ins Naturschutzgebiet gehen, das scheint alles ziemlich seriös zu sein.
5: Ja, man kann es ja einfach offiziell kaufen. So. Aber ich wusste, dass es nur was für Profis ist, aber machst du das dann jetzt?
0: Reizen tät's mich schon, keine Frage. Aber ich habe auch riesengroßen Respekt vor der Natur. Ich gebe ihr auch zu, die ist immer stärker. Morgen bin ich auf jeden Fall mit den Hurberburm verabredet. Absolute Profi-Bergsteiger. Die beiden sind Kult. Mit denen will ich das alles nochmal besprechen.
5: Du, Laiki? Hast du Höhenangst?
0: Ja.
5: Na, das ist jetzt echt eine Frage.
0: Nein, ich habe keine Höhenangst. Also glaube ich zumindest.
2: An, oder? Es kommt drauf an, welche Höhe, oder?
0: Ja, ja, also das kann man nie vorher sagen. Also auf die Leiter kann ich steigen ohne was.
2: Okay. Ja, das ist ein bisschen höher. Das sind ungefähr 300, 400 Meter. Das ist ein bisschen höher als
0: die Leiter. Das ist eine andere Liga dann.
5: 100 Leitern ungefähr.
2: Ja, ja.
0: Also irgendwie würde ich die Nacht schon rumbekommen. Jetzt freuen wir uns erstmal auf die Wanderung. Wenn ihr noch mit dabei sein wollt, klickt antenne.de. Robbie Williams, Love My Life, gleich auf Antenne Bayern. Ein Song, den er für seine Kinder geschrieben hat. Davor noch die super coole Olivia Rodrigo. Good for you.

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7: Und da war es schon wieder 6:30 Antenne Bayern. Es ist die Mittwochsausgabe des aktuellen Ferienwetters mit Indra.
8: Guten Morgen. Und in den Supermärkten liegen schon die ersten Lebkuchen. Dabei wird es jetzt noch mal warm bis heiß, aber keine Angst. Nicht so heftig, auch nicht so lange, wie wir es hatten. Heute südlich der Donau noch ein paar Schauer, zum Beispiel in Schwabmünchen haben wir gerade welche oder im Großraum Augsburg. Lässt später nach und dann kommt die Sonne raus bayernweit. 22 bis 28 Grad. Also heute schon wieder deutlich wärmer. Morgen dann sonniges Badewetter bis zu 32 Grad. Und nach der kurzen Hitze kommen Blitze am Freitag. Und danach geht's weiter mit angenehmen Sommertemperaturen.
7: Ja, also Schwimmnudel ist noch nicht vorbei, gell?
8: Nein.
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7: Bayerns Wirtschaftsminister Hubert Aiwanger geht auf Konfrontation zur geplanten Zuckersteuer des Bundes. Streitpunkt ist ein neues Papier aus Berlin zur Zuckersteuer. Juliette Marischka.
10: Ja, denn die Zuckersteuer soll eventuell auch ausgeweitet werden auf Süßstoffe. Dann würden also auch Zero- oder Light-Getränke besteuert werden. Hintergrund ist, dass Süßstoffe ebenfalls ungesund sind und dass insgesamt versucht werden soll, die Getränke nicht mehr ganz so süß zu machen, ganz egal mit was. Der Bayerische Bauernverband sieht die Pläne skeptisch und auch aus der FDP kommt Kritik. Generalsekretär Martin Hagen spricht von einer Mogelpackung. So würde ein alkoholfreies Radler höher besteuert werden als ein normales Bier.
7: Ja.
10: Die Regierung verweist darauf, dass es sich bislang nur um ein Arbeitspapier handelt, also einen Vorschlag. Wie ein konkretes Gesetz dann am Ende aussieht, das ist noch offen.
7: Ja, merke, Radler ist in Bayern Grundnahrungsmittel, gell?
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10: In Schweinfurt geht der Streit um die Stadtbusse weiter. Gerade läuft eine Unterschriftensammlung schon zum zweiten Mal. Bayern-Reporterin Birgit Behringer in Unterfranken.
11: Ja, bereits vor einem Jahr haben Kritiker des neuen Busfahrplans Unterschriften für ein Bürgerbegehren gesammelt. Dann gab es aber einen Kompromiss mit der Stadt, der nicht gehalten hat. Die Initiatoren wollen, dass die Busse fahren wie bis vor anderthalb Jahren. Seit der Umstellung bemängeln sie unter anderem längere Wartezeiten und schlechtere Verbindungen in die Innenstadt.
10: Immer mehr Medizinstudienplätze in Bayern gehen an Bewerber, die später bewusst auf dem Land arbeiten wollen. 182 künftige Landärzte starten im Freistaat in das bevorstehende Semester. Das sind so viele wie noch nie. Grund ist die sogenannte Landarztquote hier bei uns. Sie sieht vor, dass einige Medizinstudienplätze extra für Bewerber reserviert werden, die später auf dem Land arbeiten wollen. Die brauchen dann auch nicht zwingend ein 1er-Abi. Das Raumfahrtunternehmen SpaceX will im US-Bundesstaat Louisiana einen riesigen neuen Weltraumbahnhof bauen. Die Firma von Tech-Milliardär Elon Musk plant, $100 Milliarden in den Standort an der Golfküste zu stecken. Es soll natürlich die größte Startanlage der Welt werden, heißt es. Schon im kommenden Jahr sollen die Bauarbeiten starten und 2029 könnten dann die ersten Starship-Raketen von dort aus losstarten. Und das trendet gerade online. Eine irre Geschichte, auch aus den USA. Da ist angeblich ein Mann verhaftet worden, weil er heimlich bei IKEA die Pfeile auf dem Boden neu verklebt hat.
7: Was?
10: Sodass die Kunden immer im Kreis gelaufen sind, gar nicht mehr rausgefunden haben.
7: Und?
10: Ja, also die Geschichte ist zu gut, um wahr zu sein. Und sie ist es auch nicht. Das ist alles nur ein Internet-Fake, aber ziemlich lustig, finde ich. Und aus dem Leben gegriffen.
8: Ey, also wird man nicht verhaftet,
7: das,
8: oder?
7: Das merke ich mir für den 1. April. Das ist ja
8: obergeil.
12: Mega, dann bin ich nicht mehr im Studio.
10: Und das trendet gerade online. Eine irre Geschichte, auch aus den USA. Da ist angeblich ein Mann verhaftet worden, weil er heimlich bei IKEA die Pfeile auf dem Boden neu verklebt hat.
7: Was?
10: Sodass die Kunden immer im Kreis gelaufen sind, gar nicht mehr rausgefunden haben.
7: Und?
10: Ja, also die Geschichte ist zu gut, um wahr zu sein. Und sie ist es auch nicht. Das ist alles nur ein Internet-Fake, aber ziemlich lustig, finde ich. Und aus dem Leben gegriffen.
8: Ey, also, wird man nicht verhaftet,

0: Unfall passiert. Die Polizei ist mittlerweile vor Ort, aber da liegen jetzt mehrere Leitbarken im Baustellenbereich auf der Straße. Also da ein bisschen aufpassen. Und dann noch was von Mike.
1: Einen wunderschönen guten Morgen. Sollte jemand da unbedingt ein neues Foto vom neuen Auto brauchen, sollte er doch auch Ring fahren, da wird der Blitzer gerade aufgebaut.
0: Das ist nicht schlecht, Mike. Sehr kreative Blitzermeldung.
2: Wie gut der drauf ist.
0: Ja, danke dir. Ja, Herr der Antenne Bayern. Gell. Dann steht außerdem noch einer, wenn er von Alberndorf nach Hirschbronn fährt. In
3: Alberndorf, da kommst du her, oder?
0: Oder du. Lass schon mir meine Blitzer vielleicht fertig machen.
2: Ja, ja.
0: Weil in Kempten in der Altstädter Straße steht auch noch einer. Gute Fahrt.
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3: So, um die Uhrzeit geht ohne Kaffee nix, genauso wenig wie ohne Millennium Hits gleich. Kylie Minogue.
2: Oh, cool.
5: Und ein 90er Flashback von R.E.M.
0: Nice, und dann haben wir noch was vom Joe, aktueller Hit End of Beginning.
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0: Das Gefühl kennen viele um die Uhrzeit. Lost. Linkin Park um 6.40 Uhr. So richtig Rock Power und damit ab in den Mittwoch. Antenne Bayern sagt guten Morgen.
1: Guten Morgen. Und Madita, 25 Jahre alt, hat sich vorhin bei uns gemeldet. Nächste Woche geht ja das neue Ausbildungsjahr bei uns in Bayern los. Und Madita ist Maurermeisterin und will noch mehr Mädels dazu bringen und inspirieren, einen Handwerksberuf zu lernen. Maurermeisterin, ja, oder Maurer ist ja eigentlich so ein Männerberuf. Kriegst du da blöde Sprüche von Männern?
2: Also mittlerweile nicht mehr so viel, aber es ist schon oft mal so, das heißt, ja, die Frauen hinter den Herd oder sowas, oder dann
0: ehrlich?
2: Hast du keinen Bruder, weil der kann ja auch die Firma übernehmen. Also ich habe einen Bruder, der ist auch Maurer, aber wir wollen die Firma irgendwann einmal miteinander übernehmen.
0: Also einen Familienbetrieb, ja, cool. Habt ihr?
2: Genau, ja. Vierte Generation.
0: Ja,
1: wow,
0: mega.
1: Wahnsinn, mega cool.
0: Es klingt so ein bisschen, Madita will noch ein paar Kolleginnen mehr am Bau haben, ja?
2: Ja, da hatte ich mich gefreut. Ja.
3: Wenn man nur mit Männern drum sitzt und alle trinken das Bier und reden nur über Fußball und Männerthemen und was einer so. Das ist ein langweilig.
0: Klischee. Klischee.
2: Es ist wirklich ein Klischee. Ja.
3: Ist nicht so weit.
1: Du, das habe ich in letzter Zeit häufiger gehört von vielen Handwerkern, die sagen, ja, die Zeiten sind vorbei.
2: Bei uns gibt es schon ab und zu, wenn jetzt halt betoniert wird und es ein langer Tag war, dann setzt man sich schon mal zusammen für ein Bier. Aber also mir geht es selber so, wenn ich mittags ein Bier trinke, ich hätte keinen Bock mehr zum Arbeiten.
3: Das glaube ich. Aber dann arbeitet ihr in einem anderen Betrieb, wie ich damals gearbeitet habe. Weil ich war am Ende von der Arbeit gar nicht so fertig, aber der Alkohol hat mich fertig gemacht. Wirklich.
2: Ich war
3: total besoffen am Ende vom Tag.
0: Ja, und jetzt haben wir dich nicht dann hier im Studio.
3: Ja,
0: du weißt auch nicht, was besser ist. So, weiter mit Bayerns bester Musik. Wiz Khalifa und Charlie Puth jetzt. Alkoholfrei. See you again auf Antenne.

0: Starterin aus England, Holly Humberstone. To Love Somebody, ganz aktuell. Ihr hört Bayerns beste Musik auf Antenne Bayern. Heute ist ein sehr schöner Tag bei uns im Freistaat. Es gibt Freibier. Location bekommt er gleich um 7 von Juliette. 6:47 Uhr. Ja, das muss man ja sagen. Hallo.
1: Ja, freilich.
0: Wer ist hier an der Show, an der kostenlosen Studio-Hotline, der 0800 994 1000? Guten Morgen.
2: Guten Morgen, Likey, hier ist die Corinna.
0: Hi, Corinna. Servus, Corinna, aus woher?
2: Aus Nürnberg.
0: Aus Nürnberg, Corinna. Und?
2: Ja, ich habe das heute Morgen so verfolgt und auch schon, als es das erste Mal kam, dass du dich da in die Wand hängen sollst.
0: Ja.
2: Und ich finde, man sollte da auf sich selber hören. Und wenn du sagst, es ist dir nicht wohl dabei, dann lass es, weil man muss nicht immer springen, bloß weil die anderen sagen,
1: genau,
2: man soll springen.
1: Halt. Wenn du dich nicht traust, ist okay.
0: Boah. Du weißt genau, wie ich auf sowas reagiere. Du, hey.
1: Like, wenn man erwachsen ist, sollte man sich von sowas nicht mehr beeinflussen lassen.
0: Hey, darum geht's doch gar nicht. Ich hab's heute früh schon mal gesagt. Das ist hochalpines Gelände, spaßfreie Zone. Und als kleiner Junge lernt man schon, man soll in der Nacht nicht in die Berge gehen. Ich will ja auch hier kein schlechtes Vorbild sein. Ja? Und das ist der Grund, warum ich noch ein bisschen zögere. Unsere Berge sind definitiv kein Freizeitpark.
3: Nee, hast du total recht. Also ich persönlich bin auch dagegen.
0: Ja, Leute?
3: Ja, ich finde, man muss nicht alles machen.
0: Ich wollte einfach eine schöne Wanderung mit unseren Hörern machen in den Allgäuer Alpen nächste Woche. Ja, und dann habe ich, weiß auch nicht, einen Riesenfehler begangen. Ich habe unseren Azubi beauftragt, mir einen Schlafplatz zu organisieren.
1: Ja. Ich hab's gemacht. Ich hab da was organisiert.
0: Ja.
1: Mitten in der Natur, ganz ruhig, über der Höllenschlucht. Da kann man aber wirklich in einem Portlet schlafen. Also das ist so ein hängendes Zelt. Also das ist eigentlich sicher da, die sagen, oder?
0: Mhm.
1: Mit Karabiner an der Felswand befestigt. Also, aber ich habe zwar gebucht, Likey, aber du musst das nicht machen. Wenn du Höhenangst hast oder so und dich nicht traust, dann wirklich.
0: Boah.
2: Nee, das ist ja schon wieder emotionale Erpressung.
3: Nein,
2: das finde ich ja ganz, ganz schlimm.
0: Schon, gell?
1: Ich bin total bei dir, hundertprozentig. Wenn er sich nicht traut, dann so ist es wirklich. Ich möchte nicht, dass er was macht, wo er Angst hat.
0: Ja, und hinten raus immer so eine Spitze noch.
1: Warum?
0: Ich kenne dich.
1: Man kann das nicht mehr recht machen.
0: Also, jetzt genießen wir erstmal die Wanderung.
1: Ja.
0: Es geht hier auch überhaupt nicht um mich, gell? Ich werde die Nacht schon irgendwo rumkriegen. Glaube ich.
1: Irgendwo.
0: Denke ich. Nee, singt sich schon mal warm. Gleich. Be Your Side. Ja, By Your Side. Entschuldigung. Vorher springen wir zurück in die 90er mit R.E.M. Losing My Religion auf Antenne Bayern. Springen ist vielleicht das falsche Wort.
1: Na, springen bitte nicht.
0: Nein, hier wird nicht gesprungen.

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3: Kurz vor sieben, Antenne Bayern. So, guten Morgen an alle Kammerjäger. Wie viele Mücken habt ihr gestern im Schlafzimmer platt gemacht?
4: Sechse. Ja. Vor allem muss man immer dran denken, Licht aus beim Lüften.
3: Das kann alle rein, total.
4: Ich weiß, viele von euch schauen jetzt gerade aus dem Fenster und denken sich so, oh nö, ne? Also der Großteil Bayerns heute Morgen bewölkt. Im Süden Bayerns, südlich der Donau, haben wir auch noch ein paar Schauer. Aber das wird noch. Im Laufe des Tages lockert es auf. Die Sonne kommt raus. 22 bis 28 Grad warm heute. Morgen dann sonniges Badewetter bis 32 Grad. Freitag folgen dann Gewitter und am Wochenende danach angenehme Temperaturen um die 25 Grad.
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3: Damit unsere bayerischen Vereine auch weiter so tolle Arbeit leisten können, gibt's jetzt mehr Geld. Über die Vereinspauschale gibt's wieder Unterstützung vom Freistaat, Juliette Marischka.
6: Dieses Jahr können sich unsere Sport- und Schützenvereine über fast 30 Millionen Euro freuen. Das sind über 700.000 Euro mehr als noch im vergangenen Jahr. Berechnet wird diese Pauschale nach sogenannten Fördereinheiten. Je mehr Fördereinheiten ein Verein hat, desto mehr Geld bekommt er. Jedes Vereinsmitglied zählt dabei einfach. Sind Kinder dabei, dann zählen sie zehnfach.
3: Oha.
6: Und das Geld können die Vereine so verwenden, wie sie wollen. Da gibt es also keine Vorgaben.
3: Gut so.
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6: Mehr als 10 Monate nach einem tödlichen Brand in einer Wohnung in Würzburg in der Silvesternacht ist jetzt Anklage gegen einen Mann erhoben worden. Der Angeklagte soll eine Rakete gezündet haben, die auf dem Balkon der Wohnung landete und einen Brand entfachte. Die 88-jährige Bewohnerin kam bei dem Feuer ums Leben. Die Staatsanwaltschaft wirft dem Mann fahrlässige Tötung vor. Der Prozess soll am 14. Oktober starten. Großeinsatz auf dem Hamburger Dom, dem größten Volksfest in Norddeutschland. Die Feuerwehr war gerufen worden, weil mehrere Menschen in rund 25 Metern Höhe in einem Kettenkarussell festsaßen. Eine Bremse hatte blockiert. Die Höhenretter waren dann aber doch nicht mehr nötig. Der Betreiber konnte das Karussell letztlich selbst wieder zum Laufen bringen. Allerdings mussten die Gäste ganze 3 Stunden in luftiger Höhe ausharren. Gut eine Woche vor dem Volksfest in Pfaffenhofen stimmt sich die Stadt schon mal ein und lädt zur öffentlichen Bierprobe ein. Bayern-Reporter Oskar Otten in Oberbayern.
7: Hier am Hauptplatz vor dem Rathaus in Pfaffenhofen wird ab 17 Uhr das Festbier ausgeschenkt. Das Besondere, es kostet nichts. Einzige Einschränkung der Stadt, das Ganze gilt nur, solange der Vorrat reicht. Vor Ort gibt's dann auch Live-Musik und die Möglichkeit, den Volksfestkrug oder das Plakat zu kaufen.
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6: Unsere Ferienreporterin Lina aus Franken hat was ganz Cooles entdeckt. Das könnte künftig helfen, wenn es einem nicht gut geht.
8: Wenn man sich das Knie aufschürft, dann helfen Pflaster ja super. In Unterfranken basteln Forscher an Pflastern, die noch viel mehr können. Nach Unfällen können die Ärzte die Pflaster den Verletzten an den Hals kleben, weil die Pflaster mit den Tablets der Ärzte verbunden sind, können die immer wieder nachschauen, wie es jemandem geht.
3: Boah, die Nina wird Ärztin, das höre ich jetzt schon. Wenn ihr auch Ferienreporter werden wollt, dann schickt uns eine Sprachnachricht unter der 0800 994 1000. Antenne Bayern Verkehrszentrum. Wir wollen, dass ihr immer gut ankommt, dazu wie Basti.
9: Guten Morgen. Auf der A3 Passau Richtung Nürnberg auf Höhe vom Kreuz Altdorf laufen Bergungsarbeiten an der Baustelle. Da ist in der Früh heute ein Unfall passiert. Dann Vorsicht im Kreis Rosenheim und im Kreis Ebersberg. Da ist auf der Startstraße zwischen Stetten und Nettendorf sind auch Hunde unterwegs. Also auch bitte aufpassen. Und geblitzt wird in Nürnberg in der Siegmundstraße, in der Amberger Straße in Nürnberg, in der Oberpfalz und am Zillerhof in Grümmenzell. Gute Fahrt.
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3: Der innere Schweinehund sagt, nein, du bleibst noch liegen, wir schalten um auf. 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
4: Und heute ganz besonders für euch Whitney Houston, I Will Always Love You. 90er Flashback.
9: Wow. Und der aktuelle Hit für mich.

0: 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Wir verneigen uns heute vor einer der ja wirklich größten Künstlerinnen der Welt. Mit 80 war sie noch bis vor kurzem bauchfrei auf der Bühne ihres eigenen Konzertsaals gestanden. Jetzt hat sie ihren Kampf gegen den Krebs verloren. Country-Ikone Dolly Parton. Basti, ich wette, spontan hast du jetzt kein Lied von ihr im Ohr.
1: Ja, ehrlich gesagt nicht, ne?
0: Mhm. Und ich wette, du kennst so unendlich viele von ihr. Dolly Parton hat so viel Material für Coverversionen geliefert. Über 3000 Songs hat diese Frau geschrieben. Wahnsinn, ne? Jolene zum Beispiel. Kultsong, ja?
1: Ich bin ja total versaut, Leute. Ich kenne es von Bossos.
2: Ja. Kommt aber von ihr.
0: Ja. Und Beyoncé. Ja, sie hat eine Coverversion auf ihrem aktuellen Album. Darauf gibt es sogar einen Song, der Dolly P heißt. Und ohne Dolly Parton gibt es auch keine Taylor Swift.
1: Oh.
0: Ja, für Taylor Swift war Dolly ein absolutes Vorbild. Basti, zu dem her hast du mit Sicherheit auch schon mal um 3:30 in der Früh auf einer Party getanzt. Ganz eng umschlungen.
1: Der ist auch von ihr.
0: Ja, hat sie auch geschrieben.
1: Aber ich glaube, ich kenne da bloß so einen Remix oder so.
0: Oder absoluter Knaller aus den 80ern von Dolly Parton, 9 to 5.
1: Ah, ja, den kenne ich ja. Mega.
0: So, das können wir jetzt unendlich weitermachen. Okay. Hit an Hit an Hit.
2: Es gibt
0: Hit.
2: Aber einen absoluten Knaller und den kennt wirklich jeder. Dolly Parton war die erste, die einen Welthit gesungen hat. Die meisten von euch kennen ihn von Whitney Houston. Das Original, das ist aber von ihr, auch von ihr selbst geschrieben. Und das zeigt auch, wie Leike gerade schon gesagt hat, ja, welche Rolle Dolly Parton in der Musikwelt gespielt hat. US-Präsident Trump lässt die Fahnen jetzt im ganzen Land für eine Woche auf halb

0: Ich bin mir sicher, unter der Pandamaske von Crow ist kein Gesicht. Da klebt nur ein Zettel, auf dem steht: Kein Bock auf Friseur heute. Kommt's gut in den Mittwoch auf Antenne Bayern, da kommt in ein paar Minuten noch. So, aktuelles aus dem Antenne Bayern Verkehrszentrum. Ja,
1: auf der A8 Salzburg Richtung München zwischen Grabenstedt und Übersee hat es einmal einen Reifen zerrissen. Reifenteile liegen jetzt auf der Straße und passt auf der Laffer jetzt die Beteiligten auf der Straße rum.
2: Boah. Basti, ja? Du hast die Angela total schockiert. Sie hat uns hier diese Sprachnachricht geschickt.
3: Also der Basti, da mein Leike, da das, er soll angeblich da in luftiger Höhe übernachten, das ist ein Mordversuch oder was? Also man sagt, auf alle Fälle, also wenn das durchgeht, was sich der alles erlaubt, weil wenn der da oben in luftiger Höhe eine ganze Nacht ist, wo geht dann der hin, wenn der aufs Klo muss?
2: Ja, die Angela, die hat schon Druck in der Stimme, ne?
1: Ja, bei dir, die hat ein bisschen Puls. Also Mordversuch ist das Corner, Likey, damit wir uns klar sein, gell? Ich hab das gemacht, was mir angeschaut worden ist. Natürlich habe ich schmunzeln müssen, aber du hast gesagt, du hättest gerne ein ruhiges Plätzchen.
0: Ja, habe ich gesagt.
1: Genau. Und ich hab lachen müssen. Ich habe mir gedacht, ja, das ist auf jeden Fall ein ruhiges Plätzchen.
2: Ich bin dagegen.
0: Darf ich jetzt auch mal was dazu sagen?
2: Nein.
0: Also wir erleben ja in diesem Sommer zusammen die wirklich coolsten Sachen bei uns im Freistaat. Ja. Ich habe mich fürs Wandern nächste Woche in den Allgäuer Alpen eingetragen und da hat Lieblings-Azubi Basti mir eine Porter-Lodge-Übernachtung gebucht. Das ist ein Zelt, das in der Steilwand in schwindelerregender Höhe am Berg hängt. Und nix, oben nix, direkt über der Höllschlucht.
1: Also wenn ich das gewusst hätte, ich hab gedacht, du freist dich, ehrlich gesagt. Aber jetzt machst du dir schon echt lange Gedanken drüber, gell?
0: Die Berge sind kein Freizeitpark. Das ist wirklich spaßbefreite Zone. Das ist hochalpines Gelände. Solche Übernachtungen im Feld sind eigentlich was für Profis, das weißt du schon. Und die müssen das trainieren, wochenlang, gell? Und ich will da auch keinem den Platz wegnehmen.
1: Das haben wir schon gemacht. Ich habe es ja schon gekauft. Also man kann es offiziell kaufen. Das ist so eine Erlebnisübernachtung.
0: Erlebnis auf jeden Fall, da bin ich mir ganz sicher. Also reizen tut's mich, gebe ich zu. Aber ich habe riesen Respekt vor der Natur. Morgen bin ich mit den Hurberburm verabredet. Absolute Profi-Bergsteiger. Alle, die was vom Fach verstehen, wissen, die wissen, wie es geht. Mit denen werde ich das noch besprechen.
1: Aber Höhenangst hast du keine, oder?
0: Ich krieg die Nacht schon irgendwie rum. Ja?
2: Vielleicht weißt du das gar nicht, ob du Höhenangst hast.
0: Also mir wird nicht schwindelig, wenn ich auf eine Leiter steige. Also,
2: ja, aber das ist jetzt ein bisschen... Leitern? Soll ich gerade sagen, das ist ein bisschen höher als eine Leiter.
0: Das ist eine ganz andere Liga, ja. So, genießen wir jetzt erstmal die Wanderung. Wenn ihr noch mit dabei sein wollt, klickt mal antenne.de. Bayerns beste Musik gleich. Mit Golden davor aber noch. Ein super entspannter Millennium-Hit, Uncle Cracker.

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1: Die einen wurschteln schon bei der Arbeit. Ja, und die Schlacht in den Hotels am kalten Buffet beginnt jetzt gerade beim Frühstück. Aktuelles Wetter am nächsten Ferienmittwoch mit Indra.
5: Es sind jetzt aber die Early Birds in den Hotels.
6: Ja, ich würde noch schlafen um 7:30
5: ewig. Das nicht mehr von dir auf andere Menschen schließen. Du.
7: Ab heute wird es wieder wärmer, 22 bis 28 Grad. Die meisten von euch hocken heute Morgen noch unter Wolken und denken sich so, aber das wird heute noch. Würzburg noch ein bisschen Nebel, löst sich langsam auf. In Weißenburg im Altmühltal zum Beispiel scheint schon die Sonne, blauer Himmel. München noch bewölkt und in Höhenkirchen, Segertsbrunn zum Beispiel, ziehen gerade ein paar Schauer. Das zieht alles noch ab. Im Laufe des Tages kommt die Sonne raus. Und wer Zeit hat, nimmt sich morgen vielleicht nochmal was Schönes vor. Sonniges Badewetter bis zu 32 Grad. Am Freitag folgen dann Schauer und kräftige Gewitter.
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1: München wird Testfeld für autonomes Fahren. Waymo schickt in den kommenden Wochen seine allerersten selbstfahrenden Autos auf die Straße in der Stadt. Juliette Marischka.
9: Ja, in den USA fahren die Dinger ja schon durch die Straßen ganz normal. Hier in der EU noch nicht. Da wird München die erste Stadt sein. Erstmal nur testweise, aber Schritt für Schritt sollen die Waymos dann in den normalen Verkehr eingebunden werden. Mhm. Wirtschaftsminister Aiwanger spricht von einem Meilenstein für das autonome Fahren hier in Bayern. In einem Jahr dann zur IAA 2027 sollen die autonomen Taxis dann ganz regulär die Gäste durch die Stadt kutschieren.
1: Ja, und die Taxiunternehmen gehen jetzt schon auf die Barrikaden. Ja?
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9: Bayern und seine Natur ist super schön, aber wie lange noch? Ein Hilferuf kommt jedenfalls aus dem Bayerischen Wald. Bayern-Reporter Sascha Roos in Niederbayern. Was sind denn da die Hauptsorgen im Nationalpark?
10: Die Menschen und ihr Müll, die sorgen für Entsetzen. Allein am Wochenende hat ein Ranger dort auf der Himmelsleiter zum Lusengipfel über 190 Papiertaschentücher eingesammelt. Dazu kamen Hundekotbeutel, Zigarettenstummel, Dosen, Plastik, zwei ganze Papiertüten voll. Die Nationalparkwacht appelliert an alle Besucher, ihren Müll wieder mit nach Hause zu nehmen und die sensible Natur zu respektieren.
9: Was hat der amerikanische Geheimdienstchef in Moskau zu suchen? Darüber wird gerade heftig spekuliert. Der Chef des amerikanischen Auslandsgeheimdienstes CIA, John Ratcliffe, hat angeblich in Moskau Gespräche geführt. Mit wem und worüber, dazu gibt es keine Informationen. Aufgekommen war die Meldung, nachdem auf der App Flightradar entdeckt wurde, dass eine amerikanische Militärmaschine in Moskau gelandet war. Es ist für viele Computerspielfans das Highlight im Jahr. Heute startet die Gamescom in Köln. Das ist die größte Computerspielemesse der Welt. Mit mehr als 1600 Firmen, Verbänden und anderen Organisationen gibt es in diesem Jahr einen Ausstellerrekord. Heute dürfen erstmal nur Fachbesucher rein. Ab morgen bis Sonntag ist die Messe dann für alle geöffnet.
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9: Und unser Ferienreporter Louis ist ganz begeistert von den vielen tollen Abenteuerspielplätzen, die es in Frankreich Bekannten gibt, ganz besonders von einem.
11: Im Landkreis Würzburg gibt's mehr Abenteuerspielplätze als irgendwo sonst in Bayern. Insgesamt 22. Auf einem davon haben die Kinder eine eigene Stadt gebaut. Mit Rathaus, Kino und Eisdiele. Ziemlich cool. Alles haben die Kinder selbst aus Holz gebaut.
1: Also total begeistert. 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
12: So nett.
1: Ja, er hat jede Meldung selber gebaut. Azubi Basti im Antenne Bayern Verkehrszentrum.
12: Habe ich selbst gebastelt. Guten Morgen. Ja. A3 Passau Richtung Nürnberg, A4 vom Kreuz Altdorf. Laufen immer noch Bergungsarbeiten an der Baustelle. Da ist vorher ein Unfall passiert. Ben, was ist bei dir los?
13: Auf der A3 von Passau Richtung Regensburg baut sich bei Engersberg kurz vor Denkendorf mittlerweile wahnsinnig Verkehr auf Stop and Go. Auch mit 3-4 Kilometer und es steigt aber massiv an.
12: Ja, Berufsverkehr und Baustelle ist an der Schildtrau. 5 Kilometer Stau sind es jetzt aktuell schon. Und dann was von der A92 München Richtung Deggendorf zwischen Landau an der Isar und Wallersdorf Nord. Liegen mehrere Gegenstände auf der Straße, hat es auch schon ein paar wilde Ausweichmanöver gegeben. Also bitte Vorsicht. Und geblitzt wird auf der B8 in Biebelried in Unterfranken und auf der B85 in Amberg in der Oberpfalz. Gute Fahrt.
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1: Diagnose ist eindeutig Mimü, Mittwochsmüdigkeit. Ich hab die Pille dagegen, die Millennium ist.
14: California.
1: Phantom Planet.
15: Außerdem für euch Ronan Keating mit einem 90er Flashback.
12: Und dieses Duo macht ordentlich Welle. J-Lo und David Guetta mit der aktuellen Save Me Tonight.

0: heute. In einer Woche spielt er wieder bei uns im Freistaat. Luis Capaldi, Forget Me, an eurem Mittwochmorgen auf Antenne Bayern. Die 90er sind natürlich auch mit dabei. Ronan Keating, When You Say Nothing At All. Gleich 7:39 Uhr.
1: Guten Morgen. Und ich persönlich habe mich heute Morgen ganz, ganz doll über einen Anruf gefreut. Die Madita ist 25 und jetzt ist heute Morgen bei uns gemeldet. Sie ist Maurermeisterin und nächste Woche geht ja auch das neue Ausbildungsjahr bei uns in Bayern los. Und Madita hat gesagt, sie will noch mehr Mädels dazu bringen, einen Handwerksberuf zu lernen. Das finde ich super cool. Ist auch bei uns daheim gerade Riesenthema, gerade wegen KI und so. Madita, was erwartet die Azubi-Mädels?
2: Man muss natürlich gerne bei Wind und Wetter auch draußen sein, aber es macht super viel Spaß, weil du einfach immer an der frischen Luft bist.
0: Aha.
2: Wahrscheinlich am allermeisten immer nur das Klischee einfach, dass die Frauen die Kraft nicht haben. Also musst eigentlich immer 110% geben. Es ist ja, man muss sich vorstellen, wenn jetzt ein 16-jähriger Bub anfängt zum Arbeiten auf der Baustelle, dann hat der genau eigentlich die gleichen Voraussetzungen wie ein Mädel. Und du kommst da rein, du baust Muskeln auf und du gewohnst dich da. Klar, bin ich auf Nacht da fertig, aber ich schlafe voll bis.
3: Das glaube ich auch. Wie schaut es mit dem Gold aus?
2: Ja, es kommt ganz darauf an. Also tatsächlich, als Maurermeister verdient man schon noch mehr. Also das ist natürlich dann von bis, muss man halt verhandeln. Aber tatsächlich ist der Ausbildungsberuf Maurerin oder Maurer einer der bestbezahltesten Ausbildungsberufe im Handwerk.
0: Aha, okay. Im Verhandeln ist Basti mittlerweile auch schon ganz gut.
3: Ja, schau mal, alles folgt bei dir ab.
1: Genau.
0: Weiter jetzt mit Bayerns bester Musik. Clean Bandit und Anne-Marie jetzt mit Rockabye. Das ist genau das Richtige zum Wachwerden. Wir starten in den Mittwoch. Bayerns beste Musik hier auf Antenne Bayern.

0: 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Aktuell ist aus dem Antenne Bayern Verkehrszentrum. Basti. Ja,
1: Vollsperre auf der A9 Nürnberg Richtung München. Zwischen dem Rastplatz Rohrbach, Ottersried und dem Dreieck-Holledau ist ein Unfall passiert. Da ist jetzt gerade der Hubschrauber im Einsatz.
0: 7.46 Uhr. Ich erkläre mich gerne nochmal, warum ich hier so lange rumeiere. Ich habe mich ja eingetragen in unserem kleinen, netten Sommerurlaubsprogramm von Antenne Bayern. Wandern in den Allgäuer Alpen mit unseren Hörern zusammen und habe da Basti gebeten, dass er mir noch eine Übernachtung organisiert.
1: Und das habe ich auch gemacht.
0: Ja, so. Ja. Und das hört sich dann so an. Ich hänge dann, wenn es nach dir geht, eine ganze Nacht wie eine Fledermaus hunderte Meter über dem Abgrund.
1: Überhaupt nicht wie eine Fledermaus. Eine Fledermaus hängt ja auf dem Kopf. Ich habe dir eine Portal-Ledge-Übernachtung gebucht. Das Toll. Ist so ein hängendes Zelt. Da bist du mit Karabiner am Fels befestigt. Du hast gesagt, du magst was Ruhiges haben. Und wo ist es ruhiger als über einer Schlucht? Über der Höllenschlucht jetzt in dem Fall.
2: Na.
1: Ja, wann machst du das jetzt?
0: Erstens, das ist alpines Gelände. Mhm. Kannst du mal googeln. Zweitens, man soll nachts nicht in die Berge gehen. Ne? Das lernt man schon als kleiner Junge. Ich will kein schlechtes Vorbild hier sein. Drittens, Berge sind kein Gaudi-Freizeitpark.
2: Okay, okay.
0: Ja. Wer ist hier in der Show? 0800 994 1000. Hallo?
3: Hallo, Leike, hier ist der Robert.
0: Hi, Robert, grüß dich.
3: Mein Gefühl sagt mir, mach's bitte nicht.
0: Aha, okay. Warum nicht?
3: Einfach so. Mein Gefühl sagt mir das. Du bist für mich, ich höre euch an, deine Bayern, seit es euch gibt, der Leike ist für mich eines der, wie will ich ihn sagen, eines der besten Moderatoren, wo es gibt.
0: Also, oh, danke.
3: Ganz in den Bayern, aber mein Gefühl sagt mir ganz einfach, oh mein Verstand, sagt mir ganz einfach, Max.
0: Ich bin wirklich hin und her gerissen. Auf der einen Seite, ja, klar, bei jedem, Entschuldigung, Scheiß dabei, aber diesmal, das ist schon eine ganz andere Abteilung. Ja.
4: Was ich total schön finde, du hörst den Leike jeden Tag und du bist, das ist für dich, das hört man so raus, ist das so wie so ein guter Freund, gell?
0: Oh, ist
3: das ja, ja. Der Basti, seitdem er dabei ist, also ihr seid da super drüber, egal wer da dabei ist.
4: Ja, ja, verstehe. Und deswegen machst du dir so totale Gedanken und dein Gefühl sagt einfach don't do. Mein Gefühl sagt ehrlich gesagt auch.
0: Ich sage jetzt erstmal ein riesen Dankeschön für die Blumen da. Also das Kompliment, das gebe ich hier gerne als ganze Team weiter.
4: Total lieb.
0: Und danke, dass du dir ja auch die gleichen Gedanken machst wie ich gerade. Ich wünsche dir gute Fahrt.
3: Vielen, vielen Dank und bleib so wie ihr seid.
0: Mach

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9: Antenne Bayern um kurz vor 8. So, die einen sind schon im Team Lebkuchen, ja? Und die anderen, die packen im Geiste schon wieder die Badetasche. Indra, aktuelles Wetter.
10: Guten Morgen. Ja, vielleicht ist euch auch schon aufgefallen, in vielen Supermärkten gibt es schon Lebkuchen, aber bei uns wird es jetzt nochmal hochsommerlich. Ich weiß, im Großteil Bayerns sieht es heute Morgen noch gar nicht danach aus. Noch viele Wolken im Großteil, aber das wird noch, es lockert noch auf. Tagsüber dann 22 bis 28 Grad. Und morgen dann sonniges Badewetter noch mal bis zu 32 Grad. Freitag folgen dann Schauer und zum Teil kräftige Gewitter. Die bringen dann auch eine Abkühlung, sodass wir am Wochenende angenehme Sommertemperaturen um 25 Grad haben.
9: Aus eigener Erfahrung weiß ich, man kann auch Lebkuchen in die Badetasche packen.
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9: Bayerns Wirtschaftsminister Hubert Aiwanger geht auf Konfrontation zur geplanten Zuckersteuer des Bundes. Streitpunkt ist ein neuer Vorschlag aus Berlin zur Zuckersteuer. Juliette Marischka.
11: Ja, die Bundesregierung will an der geplanten Zuckersteuer eventuell sogar noch ausweiten auf Süßstoffe. Dann würden also auch Zero- oder Light-Getränke besteuert werden, denn auch Süßstoffe sind ungesund. Und mit der Steuer will man erreichen, dass unsere Getränke insgesamt nicht mehr so süß gemacht werden, ganz egal mit was. Aiwanger spricht da von einer Bevormundung der Bürger. Und die Regierung verweist darauf, dass es sich bislang nur um ein Arbeitspapier handelt, also einen Vorschlag, wie ein konkretes Gesetz dann am Ende aussieht. Das ist noch offen.
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11: Der Bayerische Verwaltungsgerichtshof hat die beiden geplanten Hängebrücken im Frankenwald erstmal gestoppt. Umweltschützer hatten geklagt, weil sie den Eingriff in die Landschaft zu groß finden. Eine Fußgängerbrücke kann an die 400 Meter lang werden, die andere soll über 1000 Meter lang werden. Das wäre dann die längste Fußgängerhängebrücke der Welt. Im nächsten Jahr hätte der Bau für dieses touristische Großprojekt losgehen sollen. Jetzt muss aber erstmal neu über den Bebauungsplan entschieden werden. In immer mehr bayerischen Städten und Landkreisen werden Tigermücken nachgewiesen. Auch in Schwabach. Die Stadt will deshalb frühzeitig informieren. Bayern-Reporterin Birgit Behringer in Mittelfranken.
12: Tigermücken können Krankheiten wie das Dengue-Virus übertragen, auch wenn das Risiko in Bayern sehr gering ist. Auch damit das so bleibt, können vor allem Gartenbesitzer etwas tun. Zum Beispiel können sie darauf achten, dass in Untersätzen oder Gießkannen kein Wasser länger stehen bleibt. Denn genau dort legen Tigermücken ihre Eier ab. Nächste Woche lädt die Stadt Schwabach zu einem Infoabend ein.
11: In Schleswig-Holstein geht der Streit um einen veganen Eierlikör juristisch in die nächste Runde. Konkret geht es um den Namen Likör ohne Ei und um die Frage, ob der Likör so heißen darf oder ob man ihn mit einem echten Eierlikör verwechseln könnte. Der Schutzverband der Spirituosenindustrie hält den Namen jedenfalls für irreführend. In erster Instanz war der Verband mit seiner Klage gescheitert. Jetzt geht es vor dem Oberlandesgericht in die nächste Runde.
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11: Unser Ferienreporter Michi ist gerade Feuer und Flamme von einer neuen Challenge, bei der alle mitmachen können.
13: In Bayern startet ein richtig cooler Wettbewerb für uns Kinder und zwar ein Fotowettbewerb. Der heißt Natur im Fokus. Ihr braucht gar nicht viel. Schnappt euch einfach ein Handy oder eine Kamera und guckt, ob ihr in eurem Garten oder im Park coole Naturfotos machen könnt. Bis zum 30. September könnt ihr eure Fotos dann einsenden und auf coole Preise hoffen.
9: Einmal Schnecken klicken, genau. Wenn ihr auch Ferienreporter werden wollt, schickt uns eine Sprachnachricht unter der 0800 994 1000. coole Verkehrsmeldungen von Azubi Basti.
14: Danke dir, guten Morgen. Vollsperre auf der A9 Nürnberg Richtung München zwischen dem Rastplatz Rohrbach, Ottersried und dem Dreikolle-Dau ist ein Unfall passiert. Da hängt ein Auto jetzt in der Leitplanke. Das Trümmerfeld muss erstmal weggerammt werden. Aktuell haben wir schon 5 Kilometer Stau an der Stelle. Dann noch was von der A96 München Richtung Lindau. Zwischen Bad Hörishofen und Mindelheim liegt ein großes Metallteil auf der Straße. Und Obacht auf der B17 zwischen Landsberg am Lech West und Igling, da liegt ein Kiwi auf der Straße.
9: Ein, bitte was?
14: Ein Eimer liegt auf
9: der
14: Straße.
9: Danke.
14: Da, bitte. Sepp, was gibt's bei dir?
15: Ich habe einen Blitzer auf der B300 Richtung Augsburg nach der Ausfahrt Eichach Nord an der Brücke. Wie bekannt. Danke, servus.
14: Nichts zu danken, danke dir. Ich habe noch einen Blitzer auf der A73 bei Fürth. Gute Fahrt.
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9: Frisch aus dem Kiwi, ein Millennium-Hit.
14: Wie heißt Flyki?
9: Crazy Town.
14: Und ein 90er-Flashback, Eagle Eye Jerry.
10: Und für alle, die gerade Kiwi essen, hier ist Loi mit ihrem aktuellen Hit Red Eyes.
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0: speziell für alle, die gerade einen Durchhänger haben, der Lazy Song Bruno Mars auf Antenne Bayern. 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Basti.
1: Ja, weiterhin Vollsperre auf der A9 München Richtung Nürnberg zwischen dem Dreikolledau und Rastplatz Rohrbach. Ottersried, also unfallbasiert. Das Auto hängt immer nur in der Leitplanke. Wir haben jetzt schon 6 Kilometer Stau. Es staut sich bis hinter das Dreikolledau.
0: Boah. Weiter mit Bayerns bester Musik. Da flattern gleich die Schmetterlinge von Crazy Town, die Butterflies. Und davor eine Runde 90er Vibe. Das Original habt ihr sicher noch alle im Ohr. Faceless Insomnia, das ist die Version von Bibi.

0: steht auf eurer Playlist im Moment ganz weit oben. Little Bit of Love auf Antenne Bayern. Kommt's gut in den Mittwoch.
1: Hello, it's a me, Mario.
0: Gleich startet die größte Computer- und Videospielmesse der Welt, die Gamescom in Köln. Bayern wird übrigens immer wichtiger für die gesamte Branche. Wir sind mittlerweile führender Standort. Was das genau bedeutet, hört ihr gleich um halb bei Juliette. Jetzt weiter mit Bayerns bester Musik. Du

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11: 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Aktuelles Wetter mit Indra. Jetzt schnalzen die Temperaturen noch mal richtig nach oben, gell?
12: Genau, heute ist das wird noch Mittwoch, Großteil Bayerns noch unter Wolken, teilweise auch Nebel, aber der lichtet sich. Im Bayerischen Wald zum Beispiel Zwiesel kommt schon die Sonne raus oder auch am Brombachsee in Franken. Heute 22 bis 28 und morgen bis zu 32 Grad. Und wegen der Feuchtigkeit seht ihr sie gerade überall Nacktschnecken. Ja, jetzt Ende August, September ist der Höhepunkt der Eiablage. Ich habe gestern welche Schnackseln gesehen. Ist hochinteressant. Ja, die kringeln sich so, müsst ihr mal drauf achten, die kringeln sich so ineinander. Das Ganze dauert allerdings bis zu 20 Stunden. Da muss man ein bisschen Zeit mitbringen.
11: Hast du dir angeschaut, oder?
12: Ich habe mir gestern angeschaut. Ja, was machen die denn da an meiner Hauswand? Ja.
11: Das versteht man also unter Slow Sex.
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11: Ich kriege die Bilder nicht mehr aus dem Kopf. Egal.
12: So, das war Sinn und Zweck der Sache.
11: Das Paradies auf Erden für alle Gamer. Die Gamescom, die weltgrößte Computerspielmesse in Köln. Jetzt geht sie gerade los. Da sind auch viele Unternehmen aus Bayern mit dabei. Warum? Die Gaming-Branche wächst rasant und wird auch bei uns im Freistaat immer wichtiger. Juliette Marischka.
14: Ja, nicht nur das. Bayern gilt deutschlandweit inzwischen sogar als führender Standort in der Branche. Das sagt der Chef der Bayerischen Wirtschaft, Bertram Brossert. Die Branche macht pro Jahr fast 350 Millionen Euro Umsatz. In Köln werden sich 16 bayerische Spielestudios präsentieren und zeigen, wie innovativ und kreativ sie sind und was sie sich alles Neues ausgedacht haben. Heute ist ja nur Fachpublikum zugelassen, aber ab morgen bis Sonntag können dann auch alle anderen zuschauen, was es so gibt.
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14: Die Bundesregierung startet heute in den zweiten Tag ihrer Kabinettsklausur auf Schloss Neuhardenberg in Brandenburg. Hauptthema heute sind die geplanten Reformen und auch die Hitzewelle in diesem Sommer. Konkrete Beschlüsse dazu sollen aber erst in späteren Kabinettssitzungen gefasst werden. Daneben soll es auch darum gehen, wie die deutsche Wirtschaft weiter angekurbelt werden kann. Ghislaine Maxwell, die langjährige Vertraute des Sexualstraftäters Jeffrey Epstein, muss weiter im Gefängnis bleiben. Ein amerikanischer Bundesrichter hat einen Versuch, ihr Urteil anzufechten, abgelehnt. Maxwell war zu 20 Jahren Gefängnis verurteilt worden, unter anderem, weil sie mitgeholfen hat, einen Ring zum sexuellen Missbrauch von Mädchen aufzubauen. Viele befürchten immer wieder, dass US-Präsident Trump sie begnadigen könnte, im Gegenzug dafür, dass sie keine weiteren Einzelheiten zu den Epstein-Akten verrät. Der Umstieg auf E-Zigaretten könnte dabei helfen, ganz mit dem Rauchen aufzuhören. Das zeigt eine Studie der Universität Massachusetts. 8-10% der Probanden haben es durch die E-Zigaretten geschafft, zumindest zeitweise auf das Rauchen zu verzichten. Bei anderen Methoden lag die Erfolgsquote niedriger. Allerdings sollte man nicht vergessen, dass auf Dauer auch E-Zigaretten oder Vapes ungesund sind, sagen Experten.
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14: Unser Ferienreporter Freddy aus Franken erzählt von einem neuen Ampelmännchen, das gerade für ziemliche Diskussionen sorgt.
15: In Schwabach bei Nürnberg gibt es ein neues Ampelmännchen. Das sieht aus wie ein kleiner Mann mit einem Hammer in der Hand. Eigentlich soll das ein Goldschläger sein. Viele Leute sagen aber, das sieht eher aus wie ein Mann mit einer Axt. Darüber wird im Internet viel gelacht und diskutiert. Ich finde ja, es sieht aus wie ein Feuerwehrmann mit einer Feuerwehraxt.
11: Hey, ist aber auch eine gute Idee. Auch die Feuerwehr sollte ihr eigenes Ampelmännchen bekommen, oder? Wenn ihr auch Ferienreporter werden wollt, schickt uns eine Sprachnachricht unter der 0800 994 1000. 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
16: Ja, und immer noch Vollsperre auf der A9 in München Richtung Nürnberg zwischen dem Dreieck Holledau und dem Rastplatz Rohrbach-Ottersries ist ein Auto auf einen Transporter draufgefahren und ins Schleudern gekommen. Zum Glück ist niemand schwer verletzt. Aktuell steht aber immer nur der Hubschrauber an der Stelle und bis der wieder abheben kann, bleibt die Straße voll gestört. Es staut sich bis zum Rastplatz Holledau West. Auf der A3 Passau Richtung Nürnberg zwischen Hengersberg und dem Kreuz Deggendorf steht ein kaputter Lastwagen auf der rechten Spur. Da haben wir 5 Kilometer Stau. Und auf der A96 München Richtung Lindau zwischen Schöffelding und Landsberg am Lech Ost liegt ein großer Stor auf der rechten Spur.
11: Stein.
16: Ein großer Stein liegt auf der rechten Spur. Da hast du natürlich recht, Leichi. Danke dir.
11: Bitte.
16: Und geblitzt wird auf der A3 beim Erlensteg in der Forst und auf der B12 in Mark.
11: Du musst auch mal an die
16: Platz Holledau West. Auf der A3 Passau Richtung Nürnberg zwischen Hengersberg und dem Kreuz Deggendorf steht ein kaputter Lastwagen auf der rechten Spur. Da haben wir 5 Kilometer Stau. Und auf der A96 München Richtung Lindau zwischen Schöffelding und Landsberg am Lech Ost liegt ein großer Stor auf der rechten Spur.
11: Stein.
16: Ein großer Stein liegt auf der rechten Spur. Da hast du natürlich recht, Leichi. Danke dir.
11: Bitte.
16: Und geblitzt wird auf der A3 beim Erlensteg in der Forst und auf der B12 in Mark.

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1: So, die letzten Touris werden wach für euch alle ein Millennium-Hit. Middleback.
2: Und ein bisschen Italien-Feeling bei uns in Bayern mit einem 90er-Flashback von Eros.
3: Und was aktuell im von Shakira?

0: eine Runde coole, gute Laune auf Antenne Bayern. Lost Frequencies, 8:44, guten Morgen.
1: Guten Morgen.
0: Wirklich irre, was da in 2,5 Stunden in einem kleinen Ort in Spanien abgeht. Die Einwohner beschmeißen sich da gegenseitig alljährlich mit Tomaten. Die sind alle überreif, also nicht mehr zu gebrauchen. Da wird definitiv nichts verschwendet. Und Punkt 11 Uhr kippen dann einige Laster, über 100 Tonnen davon, in die Menschenmenge. Und dann geht sie los, die Tomatina, eine einzige Tomatenschlacht.
1: Die Spanier sind eh so Feierbiester, gell? Die machen aus allem ein Fest.
0: Ja, genau. Ja, Tomatenflecken gehen übrigens erst ab 60 Grad raus. Das weiß ich aus eigener Erfahrung. So, wir machen ein Fest aus Bayerns bester Musik, jetzt mit Ray Dalton.

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7: Das Antenne Bayern-Wetter. Es wird nochmal richtig Sommer. Ja, ich weiß, es fühlt sich gerade noch nicht danach an. Wir haben Wolken im Süden, teilweise auch noch kräftige Schauer. 17 Grad Landsberg am Lech in Oberbayern, Marktredwitz Oberfranken 15 Grad und 16 in Kümmersbruck in der Oberpfalz. Morgen aber bis zu 32 Grad. Mega Wetter für unsere Ferienkids. Freitag kriegen wir dann so ein paar Gewitter ab. Unser Wochenende super angenehm, so um die 25 Grad.
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7: Um 9 Uhr, damit unsere bayerischen Vereine auch weiter so tolle Arbeit leisten können, gibt's jetzt mehr Geld. Über die Vereinspauschale gibt's wieder Unterstützung vom Freistaat Juliette Marischka.
9: Dieses Jahr können sich unsere Vereine über fast 30 Millionen Euro freuen. Das sind über 700.000 Euro mehr als noch im vergangenen Jahr. Berechnet wird diese Pauschale nach sogenannten Fördereinheiten. Je mehr Fördereinheiten ein Verein hat, desto mehr Geld bekommt er auch. Jedes Vereinsmitglied zählt dabei einfach. Sind Kinder dabei, dann zählen sie 10-fach. Und das Geld können die Vereine dann so verwenden, wie sie wollen. Da gibt es keine Vorgaben.
7: Top.
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9: Bundestagsvizepräsident Omid Nuripur plädiert dafür, Wahltermine zusammenzulegen. Bundestags- und Kommunalwahl zum Beispiel könnten in Zukunft an einem Termin abgehandelt werden, sagt der grüne Politiker der Süddeutschen Zeitung. Dadurch würde es in der wahlkampffreien Zeit mehr Spielraum für langfristige Reformen geben. Momentan sei praktisch dauernd Wahlkampf und das führe zum Stillstand, sagt Nuripur. In Schweinfurt geht der Streit um die Stadtbusse weiter. Gerade läuft eine Unterschriftensammlung schon zum zweiten Mal. Bayern-Reporterin Birgit Behringer in Unterfranken.
10: Ja, bereits vor einem Jahr haben Kritiker des neuen Busfahrplans Unterschriften für ein Bürgerbegehren gesammelt. Dann gab es aber einen Kompromiss mit der Stadt, der nicht gehalten hat. Die Initiatoren wollen, dass die Busse fahren wie bis vor anderthalb Jahren. Seit der Umstellung bemängeln sie unter anderem längere Wartezeiten und schlechtere Verbindungen in die Innenstadt.
9: Großeinsatz auf dem Hamburger Dom, dem größten Volksfest in Norddeutschland. Die Feuerwehr war gerufen worden, weil mehrere Menschen in rund 25 Metern Höhe in einem Kettenkarussell festsaßen. Eine Bremse hatte blockiert. Die Höhenretter waren dann aber doch nicht mehr nötig. Der Betreiber konnte das Karussell letztlich selbst wieder zum Laufen bringen. Allerdings mussten die Gäste ganze 3 Stunden in luftiger Höhe ausharren.
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9: Ferienreporter Johnny gibt ein paar Tipps für alle, die jetzt in den Ferien gerne aufs Wasser gehen.
11: Immer mehr Menschen stehen gerade auf einem Brett und paddeln über bayerische Seen. Stand-up-Paddling lernt man ziemlich schnell und es macht mega Spaß. Aber man sollte ein bisschen aufpassen, denn nicht überall darf man damit rumpaddeln. In Naturschutzgebieten müssen die Bretter draußen bleiben. Auch am Forgensee heiß. Obacht geben. Manche Paddler fahren zu dicht hinter den großen Ausflugsschiffen her, die Wellen machen. Deshalb gilt eine klare Regel. Die großen Schiffe dürfen immer zuerst fahren.
7: So schaut's aus. Habt ihr auch Lust, wie der Johnny ein Ferienreporter zu sein? Na dann schickt uns noch eine Sprachnachricht. 0800 994 1000.
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13: Guten Morgen, Julia. Auf der A3 Passau Richtung Nürnberg zwischen Hengersberg und dem Kreuz Deggendorf steht ein kaputter Lastwagen auf der rechten Spur. An der Stelle braucht es hier aktuell 21 Minuten länger. Albin ist auf der A8 München Richtung Stuttgart unterwegs. Was ist bei dir los?
14: Zwischen den Anschlussstellen Günzburg und Leipheim liegen größere Gegenstände am rechten Fahrbahnrand.
13: Danke dir fürs Melden. Auf der A9 München Richtung Nürnberg zwischen dem Dreikolledau und dem Rastplatz Rohrbach-Ottersried wird der Verkehr jetzt mittlerweile an der Unfallstelle vorbeigeleitet. Es löst sich nach und nach auf. Aktuell haben wir aber immer nur 6 Kilometer Stau und eine halbe Stunde Verzögerung. Und dann noch was von der A93 hoch Richtung Weiden. Zwischen Tiersheim und Wunsiedel steht der kaputte Lastwagen auf der rechten Spur. Und geblitzt wird auf der B2 in Treuchtlingen in Mittelfranken und auf der B20 in Pilsting in Niederbayern. Gute Fahrt.
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12: Ja, hi, guten Morgen, liebe Ferienkids. Schönen Arbeitsvormittag an alle, die für die Urlaubskollegen die Stellung halten. Rein in diesen Mittwoch mit Uwe. Rehbraune Augen, Zucker.

0: Sprachtelefon. Kamrat, 90er Flashback, Madonna und aus den Charts für euch noch Alex Warren, Bayerns beste Musik für diesen Mittwochvormittag mit Antenne Bayern. Wo habt ihr uns denn heute mit dabei? Wir freuen uns immer mit euch zu quatschen an der 0800 994 1000. Hier ist die Julia, hallo.
1: Hi, hier ist der Matthias und ich leite das Fair Fitnessstudio hier in Schweinfurt.
0: Fitness, Matthias, wie groß seid ihr? Wie viele Geräte habt ihr denn so?
1: Boah, also so über den Daumen drüber sind es ungefähr 54 Geräte, die wir haben.
0: Machen wir mal einen Kassensturz. Ende August mittlerweile. Fitnessstudio ist ja immer schon so der klassische Neujahrsvorsatz, ne? Wie viele von den Januarsportis sind denn noch am Start?
1: Ich muss überraschenderweise sagen und darf das auch mit viel Stolz sagen, dass tatsächlich zu 90% alle noch da sind.
0: Was? Ja, krass. Ja. Das hätte ich nicht gedacht. Dein fixer Trainingstipp, was dürfen wir nicht vergessen? Was müssen wir unbedingt machen?
1: Rücken, Rücken, Rücken. Ganz klar. Wir haben immer noch eine sitzende Tätigkeit im Alltag. Mhm. Wer trainiert oder wer was machen muss oder eigentlich muss jeder was machen. Rücken.
0: Ja, da hast du recht. Rücken bzw. so ein bisschen Nacken lockern, Schulter kreisen geht super. So, Sia und She Thrills jetzt auf Antenne Bayern. Matthias, schönen Arbeitstag und Grüße nach Unterfranken.

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6: Auf alle Fälle. Und auf der A3 Passau Richtung Linz zwischen dem Rastplatz Neuhaus und der Ausfahrt Passau Süd kämmt ihr nach einem Unfall nur auf der rechten Spur vorbei. Und dann habe ich nochmal was von der A3 und zwar Passau Richtung Nürnberg zwischen Hengersberg und dem Kreuz Deggendorf. Steht immer nur der kaputte Lastwagen auf der rechten Spur. Da sind 6 Kilometer Stau aktuell. Antenne bei nächster Messung 33 Minuten. Und auf der A93 Hof Richtung Weiden zwischen Tiersheim und Wunsiedel haben wir nochmal das Gleiche. Da steht auch ein LKW auf der rechten Spur. Und die neuesten Blitzer gibt es bayernweit nur bei uns auf der A73 bei Nürnberg und auf der B300 in Orcha wird geblitzt. Und wenn ihr noch was habt, gern kostenlos melden. 0800 994 9000.
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0: David Guetta und vom Tegernsee der Eumerer mit Max Giesinger. Großstart gleich für euch hier auf Antenne Bayern. Das ist doch ein Mordversuch. Oder seid ihr lebensmüde? Auf der einen Seite, ja krumm, wenn er es nicht macht, dann mach's halt ich. Oder der hat doch nur Schiss auf der anderen. Stefan hat auch gerade eine Sprachnachricht per WhatsApp geschickt und meint's.
1: Also ich finde, der Likey sollte es machen.
0: Das ist schon krass, diese Meinungen und Nachrichten, die wir hier von euch bekommen, die gehen weit auseinander. Seilt sich Likey in den Allgäuer Alpen die Steilwand runter und schläft da in einer Art Hängebett. Ich finde eher, dass es wie so eine Art kleines Vogelnest ist. Hunderte Meter über dem Abgrund, einzig und allein gesichert durch ein paar Karabinerhaken. Also wie Basti hat in diese, ja, sagen wir mal, exklusive Übernachtungsmöglichkeit klar gemacht. Tolle Aussicht, Natur pur. Likey geht ja erstmal mit euch in den Bergen wandern und eigentlich wollte er nur noch eine Nacht da verbringen. Jetzt hat er die Option, aber ja, eine ganz schön krasse Option. Aber er zögert noch. Er sagt halt, die Berge sind kein Freizeitpark, das ist alpines Gelände. Solche Übernachtungen im Fels sind eigentlich nur was für Profis. Morgen spricht er mit echten Sport- und Kletterspezialisten, den Huberwurm. Und danach will er sich dann entscheiden, für oder gegen die Steilwand. Morgen früh in Guten Morgen Bayern, hier auf Antenne.

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5: Deine Bayernwetter im Süden noch so ein bisschen nass zwischendurch. Ansonsten boxt sich aber schon ganz gut die Sonne durch. Heute maximal 27 Grad. Es wärmt sich gerade auf. 18 Grad Bad Staffelstein, Oberfranken, Obertraubling in der Oberpfalz. Hier auch schon 19 Grad und 20 in Unterschleißheim in Oberbayern. Und morgen Sommerfeeling über 30 Grad.
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5: Immer mehr Medizinstudienplätze in Bayern gehen an Bewerber, die später ganz bewusst auf dem Land arbeiten wollen. Die Landarztquote zeigt Wirkung, studiert Marischka.
7: Ganz offensichtlich. 182 künftige Landärzte starten im Freistaat in das bevorstehende Semester. Das sind so viele wie noch nie. Das hat Gesundheitsministerin Gerlach mitgeteilt. Bei der Landarztquote werden ja extra einige Medizinstudienplätze reserviert für angehende Ärztinnen und Ärzte, die sich dazu verpflichten, ein paar Jahre eine Praxis auf dem Land aufzumachen, da wo Ärzte fehlen. Dafür gibt es dann auch finanzielle Unterstützung und wer damit einverstanden ist, der braucht für so einen Medizinstudienplatz auch nicht mehr unbedingt ein 1er-Abi.
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7: In einer ehemaligen Gaststätte im Landkreis Rhön-Grabfeld sollen zwei Cousins fast 300 Cannabispflanzen großgezogen haben. Heute beginnt dazu der Prozess am Landgericht Schweinfurt. Bayern-Reporterin Birgit Behringer in Unterfranken.
8: Ja, die beiden jungen Männer aus Albanien sollen in der Gaststätte eine richtige Plantage eingerichtet haben. Den Strom für Wärmelampen und Lüfter, den sollen sie am Zähler vorbei abgezapft haben. Dabei soll ein Schaden von mehr als 600 Euro am Tag entstanden sein. Die beiden Angeklagten waren wohl Teil einer Bande. 3 Männer wurden bereits in Koblenz verurteilt. Insgesamt sind bis Mitte Oktober 6 Verhandlungstage angesetzt.
7: Gefährlicher Zwischenfall auf der Zugstrecke Mühldorf-Ampfing. Unbekannte haben da Steine und Äste auf die Gleise gelegt. Ein Regionalzug ist da auch drüber gefahren. Glücklicherweise wurde niemand verletzt. Ob es am Zug Schäden gegeben hat, das wird jetzt noch untersucht. Die Bundespolizei fand bis zu 20 cm große Steine, die mehrere Meter mitgeschleift wurden. Zuvor waren Kinder und Jugendliche mit Fahrrädern an den Gleisen gesehen worden. Ob sie die Gegenstände auf die Gleise gelegt haben, das müssen jetzt die Ermittlungen klären. Die Fahnen in den USA wehen ab sofort eine Woche lang auf Halbmast. Grund ist der Tod von Dolly Parton. Die Country-Sängerin ist im Alter von 80 Jahren gestorben. Weltweit würdigen sie ihre Fans. Popstar Elton John zum Beispiel nennt sie eine gigantische Künstlerin mit dem gütigsten Herzen. Dolly Parton kam aus ärmsten Verhältnissen. Sie hat etwa 3000 Songs geschrieben und mehr als 100 Millionen Platten verkauft. Dabei hatte sie ihr Image als dumme Blondine ganz bewusst gewählt. Weltberühmt ihre Hits Jolene oder I Will Always Love You, der später dann auch von Whitney Houston gesungen wurde. Und das trendet gerade online. Ein Teenager im Superman-Anzug, um ihn herum nichts als verbrannter Boden. Der 17-Jährige ist ein Junge aus Borneo und statt zu Hause am Handy rumzuhängen, sagt er, zieht er sich lieber sein Superman-Outfit an und hilft den Feuerwehrleuten, die Brände in den Griff zu bekommen.
9: Mega.
7: Ja, Videos von ihm mit dem inzwischen schon ziemlich angerußten roten Cape und mit Wasserschlauch gehen gerade im Internet um die Welt und er wird jetzt von allen als der Waldheld gefeiert.
9: Wow. Cool. Toll, oder?
10: Cool. Großartig. Super.
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9: Und der Lastwagen auf der A3 Passau Richtung Nürnberg zwischen Hengersberg und dem Kreuz Deggendorf, der bleibt uns noch eine Zeit lang erhalten. Immer nur ist die rechte Spur blockiert. Es wird nur bis Mittag dauern, hat die Polizei gerade vorher gesagt. Aktuell an der Stelle 7,5 Kilometer Stau. Antenne Bayern Echtzeitmessung 35 Minuten. 0800 994 9000. Servus.
10: Servus, der Christian am Telefon Richtung Salzburg. Zwischen Weihern und Irschenberg gibt es mehrere Kilometer Stau aufgrund eines Verkehrsunfalles.
9: Ja, danke dir. Da steht ein kaputtes Auto auf der mittleren Spur und passt auf, der Laffer, welche auf der Straße rum. Und noch was von der A96 Lindau Richtung München. Zwischen Windach und Greifenberg liegt ein Rohrfahr, also ein Reifen auf der linken Spur. Und geblitzt wird auch wieder in der Buckhausstraße in Ansbach und auf der B85 in Amberg. Und wenn ihr was habt, gern kostenlos melden. 0800 994 9000.
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5: und den Black Eyed Peas. Wir mischen euch die Millennium Hits mit euren Lieblingsflashbacks. Kuschelmodus mit Bon Jovi und den hier hat Bibi Block.

die Aktuelle von Holly Humberstone und Love Somebody hier auf Antenne Bayern. Ein dickes Danke an alle Erntehelfer, die in den nächsten Tagen in der Hallertau mit anpacken. Die Hopfenernte geht los. Bis zu 7 Meter sind die Hopfenpflanzen hoch, werden dann samt diesem Kletterdraht abgeschnitten, am Hopf wird dann gezupft. Ja, und dann geht zu den Brauereien bei uns in Bayern. Und weil wir so viel Hopfen haben, exportieren wir 80% davon in 100 Länder auf der ganzen Welt. Also wer zum Beispiel mal in Thailand ein Chunk

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3: Ja, und so wie immer auf der A3, Passau Richtung Nürnberg, was hast du wie immer, aber heute den ganzen Tag schon. Zwischen Hemmingersberg und dem Kreuz Deggendorf steht der kaputte Lastwagen auf der rechten Spur. Da laufen jetzt Reinigungsarbeiten. Es werden nur bis Mittag dauern. Aktuell sind schon 9 Kilometer Stau. Antenne Bayern Echtzeitmessung. Eine halbe Stunde braucht es aktuell länger. Auf der A8 München Richtung Salzburg zwischen Irschenberg und dem Rastplatz Seehammersee Ost steht ein kaputtes Auto auf der rechten Spur. Da haben wir 6 Kilometer Stau und da dauert 25 Minuten länger. Und geblitzt wird gerade bei Fürth auf der A73, auf der A3 Höhe Berg bei Neumarkt in der Oberpfalz und in Nordendorf auf der B2. Gute und sichere Fahrt.
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Die Welt fühlt sich plötzlich viel weniger glitzernd an. Das schreiben gerade ganz viele Musikkollegen über Dolly Parton. Legende. Ne? Mit 80 Jahren hat sie den Kampf gegen den Krebs verloren und die Musikwelt verliert einen ihrer allergrößten Stars. Ohne sie gäbe es zum Beispiel gar keine Taylor Swift. Ja, war ihr großes Vorbild. Die hat durch sie mit der Musik angefangen. Oder Beyoncé hat gerade ein neues Album mit ihr rausgebracht und mit ihrem Patenkind stand Dolly auch schon im Studio mit Miley Cyrus. Für euch auf Antenne Bayern die beiden Wrecking Ball.

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7: 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Das Hotel Bayernwetter. Ganz im Süden stellenweise noch ein bisschen nass. Ansonsten heute schon Sonne, Wolken bis zu 28 Grad. Windlach Oberfranken 18 Grad. Neumarkt in der Oberpfalz 20 Grad und 22 in Germering Oberbayern. Morgen einen Tag Vollgas-Sommer. Sonnenschein für uns alle und über 30 Grad.
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7: Um 11 Uhr in Bodenmais, Niederbayern, soll im kommenden Jahr ein kommunales medizinisches Versorgungszentrum entstehen. Also ein von der Gemeinde errichtetes Haus, in dem verschiedene Arztpraxen untergebracht werden. Juliette Marischka.
8: Ja, Bodenmais reagiert damit auf den zunehmenden Hausarztmangel, vor allem auf dem Land. In diesem Zentrum sollen dann mehrere Ärztinnen und Ärzte untergebracht werden, aber nicht in ihren eigenen Praxen, sondern sie werden von der Kommune angestellt. So soll die medizinische Versorgung für Einheimische und auch für Urlauber langfristig gesichert sein. Und junge Mediziner sollen attraktive Arbeitsbedingungen bekommen. Vorbilder sind Gemeinden in Unterfranken. Da gibt es solche Zentren schon seit Jahren und das funktioniert auch richtig gut.
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8: Die Deutsche Bahn baut und Pendler müssen sich wieder auf lange Wartezeiten einstellen. Ab heute ist die Strecke von München nach Buchloe betroffen. Bayern-Reporter Leon Stojanovic im Allgäu.
9: Die Strecke braucht neue Gleise und drei neue Weichen. Ja, und wenn schon gebaut wird, kommen auch noch zwei Überführungen dazu. Wer jetzt also hier zwischen Buchloe und der Landeshauptstadt unterwegs ist, muss auf Busse umsteigen. Die sollen aber zumindest halbstündlich fahren. Ab Buchloe geht's dann aber ganz normal mit dem Zug weiter über Kempten Richtung Lindau.
8: Was hat der amerikanische Geheimdienstchef in Russland zu suchen? Darüber wird gerade heftig spekuliert. Der Chef des CIA, John Ratcliffe, hat tatsächlich in Moskau Gespräche geführt. Das hat die russische Seite inzwischen bestätigt. Mit Putin habe er sich nicht getroffen, hieß es, aber mit wem sonst und um was es ging, dazu wurde nichts gesagt. Bekannt wurde das nur, weil Nutzer auf der App Flightradar entdeckt hatten, dass eine amerikanische Militärmaschine in Moskau gelandet war. Heute beginnt in Köln die größte Computerspielemesse der Welt, die Gamescom. Die Bundesregierung hat der Branche jetzt auch mehr staatliche Förderung zugesichert. Finanzminister Klingbeil spricht dem Kölner Stadtanzeiger von über 120 Millionen Euro im Jahr. Der Vizekanzler wird am Nachmittag zur offiziellen Eröffnung der Gamescom erwartet. Heute darf nur Fachpublikum rein, aber ab morgen bis Sonntag dann jeder. Und das trendet gerade online. Die Trauer. Fans auf Social Media trauern um US-Ikone Dolly Parton. Die Country-Sängerin ist gestern im Alter von 80 Jahren an Krebs gestorben. Ihre Familie hat es auf Instagram mitgeteilt. Google hat extra für Dolly Parton ein neues Easter Egg geschaffen. Also wenn man nach ihr sucht, dann flattern Schmetterlinge über den Bildschirm. Und es erscheint der Schriftzug We Will Always Love You. In Erinnerung an einen ihrer größten Hits, den später dann auch Whitney Houston gesungen hat.
7: Legende. 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
10: Ja, und genauere Infos von der A3 Passau Richtung Nürnberg zwischen Hengersberg und dem Kreuz Deggendorf hat ein Lastwagen, der Lebensmittelreste, so aus Hotels und so weiter, dabei gehabt hat, zu gar gebremst. Und deswegen sind 500 Kilo Lebensmittelreste durch die Plane, durchs Dach auf die Straße geflogen. Und das ist jetzt eine extrem fettige Angelegenheit und dafür braucht man Hochdruckreiniger. Es werden nur bis Mittag dauern.
7: Ich hätte einen Kercher daheim.
10: Alles wieder frei, sehr gut. Also, Julia kommt gleich vorbei. Aktuell 9 Kilometer Stau, Antenne bei einer Echtzeitmessung, 35 Minuten braucht es länger. Dann auf der A8 Salzburg Richtung München zwischen Bad Aibling und dem Irschenberg ist die mittlere Spur blockiert. Da steht ein Auto mitsamt Wohnwagen auf der Straße. Und auf der A93 Rosenheim Richtung Kiefersfelden zwischen Brandenburg und Oberaudorf liegt ein Fahrradträger. Dann haben wir nur eine Meldung vom Dieter. Servus.
11: Mahlzeit, Basti. Auf der A93 steht, also Nachmittag noch, ist das dann unter der Brücke der Blitzer in Fahrtrichtung.
10: Alles klar, danke dir fürs Melden, Dieter. Auf der B2 in Weißenburg steht auch noch einer und auf der A92 bei Landshut wird auch geblitzt. Wenn ihr was habt, gern kostenlos melden. 0800 994 9000.
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7: Und mit Nadja, Lucy, Vanessa, Jessica und Sandy, die No Angels. Ach, wir lieben die Millennium Hits. Und na Logo auf die Flashbacks. Und ein Power-Duo, David Guetta und J-Lo.
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0: 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Und die No Angels gleich für euch in der Playlist. Bayerns beste Musik hier auf Antenne Bayern. Mensch, Ferienwoche Nummer 4. Gefühlt schon alle Puzzle durch, alle Spiele gespielt, jeden Spielplatz mal abgecheckt. Ich war gestern meiner Tochter und einer Freundin im Trampolin- und Kletterpark. Ja, und jetzt? Mensch, vielleicht mal wieder Zoo. Michel, was ist los bei euch in Oberfranken in Hof?
1: Die Ferien sind immer ein toller Anlass zu sagen, man lässt die Ferien einläuten oder ausklingen mit einem Besuch im Zoo. Mhm. Und es gibt viele neue Sachen, die zu entdecken sind, viele neue Tierarten. Und man hat bemerkt, dass die Hofer sehr fleißig wieder in ihren Zoo kommen und entdecken, was es bei uns so Neues gibt.
0: Das ist so schön. Habt ihr ein Lieblingstier, also bei den Kindern?
1: Ja, ich finde das Schöne, die Kinder lernen so ihre Nischen kennen oder was sie interessiert. Wir haben dann welche, die verlieben sich direkt in die Kaninchen und gucken die total begeistert an. Also so einen großen Liebling, würde ich sagen, gibt es nicht. Aber ich würde sagen, die Erdmännchen und die Katter sind schon weit vorne bei den Besuchern.
0: Ach, die sind ja auch süß. Mensch, fast so wie in der Arbeit, ne? Gibt es ja auch ein paar Affen. 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
6: Zwölf haben wir schon, das Antenne Bayern Verkehrszentrum. 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
7: Ja, die Zeit vergeht wieder wie im Flug, wenn wir jetzt verzahnt sind.
6: Ah, okay, Julia, immer wunderbar. Mit dir.
7: Ja, habe ich da jetzt aus der Nasenzunge, das kommt
6: bisschen. Dir
7: auf der A3 Passau Richtung Nürnberg zwischen Hengersberg und dem Kreuz Deggendorf. Weiterhin die rechte Spur blockiert. Da hat ein Lastwagen mit Lebensmittelresten beladen Zug 8 gebremst. Und deswegen sind 500 Kilo von diesen Lebensmittelresten durch die Plane vom Dach auf die Straße geflogen. Und das ist jetzt eine fertige Geschichte an der Stelle. Wir brauchen einen Hochdruckreiniger, um das sauber zu machen. Es wird noch bis nach Mittag dauern. Auf jeden Fall aktuell 8 Kilometer Stau. Antenne bei einer Echtzeitmessung 28 Minuten, da ist länger. Auf der A7 Ulm Richtung Würzburg zwischen Langenau und der Raststätte Lohnetal Ost liegt ein Reifen auf der Straße und dann noch was von der A8 Salzburg Richtung München. Zwischen Bad Aibling und Irschenberg ist die mittlere Spur blockiert. Da steht ein Auto mitsamt Wohnwagen. Geblitzt wird auf der B12 in Simbach, auf der B16 in Dillingen an der Donau und dann hat der Max noch was für uns.
8: Auf der A73 zwischen Fürth-Rohnhof und Fürth-Bottenreuth, genau unterhalb der Brücke.
7: Danke dir fürs Melden, Max. Und wenn ihr was habt, gern kostenlos durchgehen, 0800 994 9000.
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1: Lost Frequencies. Schön mit mach euch mit Antenne Bayern. Eine Welt ohne Dolly erscheint unmöglich, unwirklich und falsch. Das schreibt Superstar Taylor Swift nach dem Tod von ihrem großen Vorbild Dolly Parton. Die Musiklegende ist ja gestern mit 80 an Krebs gestorben. Aber ihr Spirit, ihre Ideen, ihre Kreativität, das geht noch so viel weiter. Ohne Dolly gäbe es zum Beispiel gar keine Taylor Swift in den Charts und ihre Songs so oft gecovert, weil einfach genial. Jolene. Auch Shania Twain hat sich von Dolly Parton inspirieren lassen. Sie wurde ja selbst dann zu einer der bedeutendsten Frauen in der Country-Musik. Und ihr Song Man, I Feel Like a Woman feiert das weibliche Selbstbewusstsein. Vor allem auch Pionierin des Country-Pop wie Dolly Parton.

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12: Das Antenne Bayern-Wetter. Heute nochmal so ein bisschen Sommer mit angezogener Handbremse. Wir haben Wolken, letzte Schauer im Süden, aber es wärmt sich schon auf. Bis zu 28 Grad sind drin. Wertingen, Schwaben 23 Grad, 21 Eggenfelden, Niederbayern und Schonungen unter Franken mit 20 Grad. Morgen dann Sommerfeeling, Knallerwetter im ganzen Freistaat mit bis zu 32 Grad.
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14: 12 Uhr und Juliette Marischka hat das Wichtigste für euch heute Mittag.
15: Hallo. Der Bayerische Verwaltungsgerichtshof hat die beiden geplanten Hängebrücken im Frankenwald erstmal gestoppt. Umweltschützer hatten geklagt, weil sie den Eingriff in die Landschaft zu groß finden. Die Fußgängerhängebrücken sollen über das Höllental gebaut werden, einem sehr sensiblen Naturschutzgebiet. Eine soll 400 Meter lang werden, die andere über 1000 Meter. Das wäre dann die längste Fußgängerhängebrücke der Welt. Im nächsten Jahr hätte der Bau für dieses touristische Großprojekt losgehen sollen. Jetzt muss aber erstmal neu über den Bebauungsplan entschieden werden.
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15: Eine Zuckersteuer auch auf Getränke mit Süßstoffen wird es nicht geben, das hat Finanzminister Klingbeil mitgeteilt. Solche vermeintlichen Pläne sorgen gerade für große Aufregung und Diskussionen. Auf Instagram hat Klingbeil jetzt allerdings beruhigt, eine Zuckersteuer auf zuckerfreie Getränke ergebe keinen Sinn. Das sei nur eine von vielen Ideen gewesen, die intern in seinem Ministerium diskutiert worden waren. Aber sie wird nicht kommen. Telefonbetrüger haben im vergangenen Jahr ihre Opfer um fast 9 Millionen Euro gebracht. Aber jetzt scheint der Kripo Niederbayern eine Bande ins Netz gegangen zu sein. Bayern-Reporter Sascha Roos in Landshut. Erschreckend ist nur, die mutmaßlichen Täter sind alle noch sehr jung.
16: Ja, die Verdächtigen sind im Alter von 16, 18 und 19 Jahren. Dazu gibt es noch weitere bisher unbekannte Personen. Sie sollen Anfang März eine Seniorin um über 10.000 Euro gebracht haben. Die Frau wurde telefonisch kontaktiert, legte das Geld in 2 Briefumschläge zur Abholung bereit und übergab den Tätern außerdem ihre EC-Karte samt PIN. Bei Wohnungsdurchsuchungen stellte die Polizei jetzt Beweismittel sicher.
15: Der FC Bayern München hat die Verträge mit Vorstandschef Jan-Christian Dresen und mit Sportvorstand Max Eberl vorzeitig verlängert. Das hat der deutsche Fußballrekordmeister selbst mitgeteilt. Die Zusammenarbeit mit den beiden Verantwortlichen wird bis Juni 2029 ausgedehnt. Kontinuität sorge für Stabilität und Stärke, sagt der FC Bayern dazu. Und das trendet gerade online. Die dänische Regierungschefin Mette Frederiksen, die ist ja weltweit bekannt geworden, weil sie US-Präsident Trump die Stirn geboten hat, als der Grönland haben wollte. Also es ist eine taffe Frau, aber etwas macht sie doch ziemlich fassungslos, sagt sie selbst. Nämlich, dass viele Menschen offenbar ihr Aussehen wichtiger finden als ihre Politik. Jetzt hat sie auf Insta ein Angebot von einem Schönheitschirurgen veröffentlicht, der ihre Nase aufhübschen will. Sie hat dankend abgelehnt und wird mit diesem Post allen, die sich jeden Tag anhören müssen, was sie sonst noch alles an ihrem Aussehen verbessern sollten.
17: Das Antenne Bayern Verkehrszentrum. Wir wollen, dass ihr gut ankommt und wir starten mit den Reinigungsarbeiten auf der A3 Passau Richtung Nürnberg. Zwischen Hengersberg und dem Kreuz Deggendorf. Hier ist nach einem Bremsmanöver von einem LKW leider eine halbe Tonne mit Lebensmitteln auf der Straße gelandet. Die Reinigungsarbeiten dauern an mit Hochdruckreinigern. Das wird noch circa eine Stunde dauern. Im Moment haben wir 8 Kilometer Stau. 32 Minuten im Moment euer Zeitverlust laut unserer Antenne Bayern Echtzeitmessung. Dann bleiben wir auf der A3. Diesmal der Abschnitt Nürnberg Richtung Linz zwischen Passau Nord und Pocking. Hier staut es sich auf 9 Kilometern. 16 Minuten kommen obendrauf. Die A8 ist auch noch mit dabei. Salzburg Richtung München zwischen dem Inntal-Dreieck und dem Irschenberg. 12 Kilometer Stau sind es hier aktuell. 28 Minuten dauert es länger. Grund ist hier die Baustelle. Die neuesten Blitzer bayernweit nur bei uns. Auf der A92 in Niederbayern wird geblitzt. Kurz vor Pilsting im 70er-Bereich. Außerdem in München in der Bodenseestraße und Unterfranken ist auch mit dabei. Hier der Blitzer auf der B8 kurz vor Bübelried. 80 dürft ihr hier fahren. Und wenn ihr noch was gesehen habt, Staus oder Blitzer, dann sagt uns gerne kostenlos Bescheid. Ruft uns einfach an 0800 994 9000.
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14: Ja, gute Musik und gutes Essen dazu. Das ist unser Slogan für den Mittag. Wir hatten erst Vorsprung durch Tacos. Dann hat irgendeiner gesagt, Pulled Pork verleiht Flügel, wäre auch gut, aber das kam mir alles so bekannt vor. Deshalb haben wir es jetzt auf Essen und Musik beschränkt. Wenn ihr bestellen wollt, gerne 0800 994 1000. Und hier sind Linkin Park.

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1: Mit meinem Azubi, der Jule, natürlich an der Bestellannahme.
2: Ja, also das hatten wir wirklich noch nie, aber ab jetzt bestimmt immer öfter. Klingt sau lecker. Eine Riesenbreze mit Aufstrichen. Rowena aus Peinten in Niederbayern hat sich das gewünscht. Welcher Laden macht denn die besten bei euch?
3: Bäckerei Rödel ist bei uns.
1: Bäckerei Rödel, die wird gleich mal hier notiert, Jule.
2: Ja, ist notiert. Was macht der denn dafür Aufstriche drauf?
3: Ja, eigentlich ist da Wurst drauf, also Salami und Schinken und Käse gibt's noch.
2: Oh, also nur das gute Zeug.
3: Genau.
1: Also wenn das so ist, Jule, dann kriegst du zum Geburtstag nicht mal keinen Kuchen, sondern eine Riesenbreze. Ist das ein Deal?
2: Ja.
1: Wo arbeitest denn du, Rowena?
3: Bei AMS in Zahl an der Donau. Wir stellen so Wundauflagen auf Kollagenbasis her. Also ich bin da im Labor.
1: Okay, also medizinischer Bereich.
3: Ja, genau, Pharma.
1: Wie viele Kolleginnen seid ihr da?
3: Es sind so 8.
1: Okay. Jule kümmert sich drum. Reicht da eine Riesenbreze oder brauchen wir da 3? Oder 8?
3: Das reicht schon.
1: Also gut. Dann gibt's jetzt noch deinen Lieblingssong, auch lustig. Bibi Rexha, New Religion. Eigentlich ist es das Lieblingslied deiner Tochter, ne?
3: Ja, genau. Die hört es immer, wenn wir im Auto sind, und dann singt sie es einfach lustig nach. Und deswegen finde ich das lustig.
1: Also, dann hören wir es uns jetzt an. Jetzt gibt's New Religion hier auf Antenne Bayern. Eine gute Zeit hier, Rowena.
3: Ja, danke. Servus.

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9: Halb eins, jetzt das Antenne Bayern Verkehrszentrum, euer Straßenupdate. Wir wollen, dass ihr gut ankommt und hier ist Markus Lukas.
10: Servus, immer noch die Reinigungsarbeiten auf der A3 Passau Richtung Nürnberg zwischen Ingelsbach und dem Kreuz Deggendorf. Hier steht auch ein defekter Lebensmitteltransporter auf der rechten Spur, die ist im Moment blockiert. Dadurch hier 8 Kilometer Stau, 25 Minuten kommen oben drauf, sagt unsere Antenne Bayern Echtzeitmessung. Wir bleiben auf der A3, diesmal die Strecke Nürnberg Richtung Linz zwischen Passau Nord und Pocking. Hier 9 Kilometer zäh, 12 Minuten gibt's extra. Unfall mit LKW passiert auf der A7 Füssenreute Richtung Ulm zwischen Nersingen und dem Kreuz Ulm-Elchingen. Hier ist gerade die rechte Spur blockiert. Dann haben wir die A94 München Richtung Passau zwischen dem Kreuz München-Ost und Markt Schwaben. Hier 4 Kilometer Stau, 11 Minuten dauert es länger.
11: Die neuesten Blitzer bayernweit nur bei uns. Christian.
12: In Zöndorf, Rotenburger Straße, beide Fahrtrichtungen steht ein Blitzer.
11: Danke dir fürs Melden. Dann gehen wir von Mittelfranken nach Schwaben. In Friedberg steht ein Blitzer am Spielberg und in Niederbayern auf der B533 kurz vor Freyung. 80 dürft ihr hier fahren. Und wenn ihr noch was gesehen habt, Staus oder Blitzer, dann sagt uns gerne kostenlos Bescheid. Ruft uns einfach an 0800 994 9000.
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0: 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Stefan Meixner hier, hallo.
1: Hier ist die Bettina aus Rothenburg ob der Tauber. Ich habe gestern Abend wieder mit meinem langjährigen Freund telefoniert, der vor 10 Jahren, 11 Jahren jetzt nach England gezogen ist. Und wir telefonieren immer regelmäßig und tauschen uns da aus. Und deswegen würde ich mir für heute Ed Sheeran mit Galway Girl wünschen und hoffe, ihr habt damit alle genauso viel Spaß wie ich damit. Mit schönen Erinnerungen. Liebe Grüße.
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Vom nächsten super erfolgreichen 90er-Hit gibt es auch eine spanische Version. Ihr werdet den Titel sofort erkennen. Wir hören mal rein. Klingt auch gut, oder? Genio Atrapado. In Bayern natürlich besser bekannt als Genie in a Bottle hier.

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12: Antenne Bayern Wetter, Sommernachschlag, morgen bis zu 32 Grad. Heute wärmen wir uns so langsam auf. 22 bis 28 Grad sind drin. Für eure Planung ganz wichtig. Freitag scheppert's ordentlich. Gewitter im Anmarsch. Unser Wochenende dann fürs Feiern, Hochzeiteln und Volksfest. Sehr, sehr angenehm. Schöne Sommertemperaturen, so um die 25 Grad.
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14: Es ist jetzt 13 Uhr, Jutta Ribrock mit dem Update.
15: Hallo, der Bayerische Bauernverband fordert von der Politik mehr Geld für die Landwirtschaft. Laut Verbandspräsident Felsner haben die Bauern mehrere Probleme gleichzeitig. Trockenheit, hohe Kosten und schwierige Märkte. Konkret fordert er eine 500 Millionen Euro staatlichen Zuschuss für die landwirtschaftliche Unfallversicherung, damit die ihre Beiträge senken kann. Daneben soll es eine Agrardieselrückvergütung für das vergangene Jahr geben und die Behörden sollen die EU Direktzahlungen vorzeitig im Oktober an die Landwirte überweisen, statt im Winter.
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15: Die weltgrößte Computerspiel- und Videospielmesse ist in diesem Jahr so groß wie noch nie. Mehr als 1.700 Aussteller sind in Köln auf der Gamescom, die heute offiziell eröffnet wurde und ab morgen für alle geöffnet ist. Die Bundesregierung hat der Branche jetzt auch mehr staatliche Förderung zugesichert. Finanzminister Klingbeil spricht von über 120 Millionen Euro im Jahr. Laut Klingbeil hat die Gamesbranche ein enormes Potenzial für den Wirtschaftsstandort Deutschland. In Bayreuth haben Bundespolizisten ihre dienstliche Joggingrunde gleich mit einem echten Einsatz verbunden und dabei geholfen, einen Ladendieb zu fangen. Bayern-Reporterin Birgit Behringer in Oberfranken.
16: Der Jugendliche soll in einem Kaufhaus mehrere Sachen gestohlen haben. Als zwei Ladendetektive ihn dann am Eingang festhalten wollten, da soll er um sich geschlagen haben. Die Ladendetektive wurden leicht verletzt. In dem Moment kamen dann die Bundespolizisten dazu und griffen ein. Sie haben gerade Dienstsport gemacht. Sie hielten den mutmaßlichen Dieb fest, bis die Streifenkollegen davon.
15: Der Kreml in Moskau hat mittlerweile bestätigt, dass US-Auslandsgeheimdienstchef Radcliffe nach Russland gereist ist. Der CIA-Chef sei zu Kontakten zwischen den Geheimdiensten in die russische Hauptstadt gekommen. Mit Präsident Putin habe es kein Treffen gegeben. Spekuliert wird unter anderem, ob Radcliffe Russland vor einer weiteren Eskalation im Ukraine-Krieg warnen sollte. Und das trendet gerade online. Fans auf Social Media trauern um US-Country-Ikone Dolly Parton. Die Sängerin ist ja gestern im Alter von 80 Jahren an Krebs gestorben. Jetzt gibt's viele Beileidsbekundungen, zum Beispiel auch von Elton John. Er würdigt Dolly Parton als gigantische Künstlerin. Viele erinnern auch mit Videos von Auftritten an die Sängerin. Zu ihren bekanntesten Liedern gehörte zum Beispiel Jolene oder auch I Will Always Love You, ein Song, der in der Version von Whitney Houston ein riesiger Hit wurde.
5: das Antennebahnverkehrszentrum. Wir wollen, dass ihr gut ankommt und wir haben die Reinigungsarbeiten auf der A3 Passau Richtung Nürnberg. Zwischen Egensbach und dem Kreuz Deggendorf. 7 Kilometer Stau sind es hier aktuell. 26 Minuten müsst ihr mehr einplanen, sagt unsere Antennebahn-Echtzeitmessung. Nochmal die A3, diesmal die Strecke Nürnberg Richtung Linz zwischen Passau Nord und Pocking. Hier 9 Kilometer zäh, 13 Minuten gibt's extra. Unfall mit LKW auf der A7 Füssenreuth Richtung Ulm zwischen Nersingen und dem Kreuz Ulm-Elchingen. Hier ist die rechte Spur blockiert im Moment. Und wichtige Info für alle in Passau. In einer Eishalle tritt Ammoniak aus einem Tank aus. Die angrenzenden Straßen sind bereits gesperrt worden. Wenn ihr hier in der Nähe wohnt, dann haltet bitte unbedingt Fenster und Türen geschlossen. Die neuesten Blitzer bayernweit nur bei uns. Rainer.
17: Auf der B2 von Garmisch Richtung Autobahn vor dem Abzweig Farchand steht der Blitzer. Fahrt Richtung München.
5: Danke dir fürs Melden. Dann gehen wir ins Allgäu. Hier steht der Blitzer auf der B12 kurz vor Weidnau im 70er-Bereich. Und die A3 ist mit dabei. Höhe Berg bei Neumarkt in der Oberpfalz. Hier 80 sind erlaubt. Und wenn ihr noch was gesehen habt, Staus oder Blitzer, dann sagt ganz gerne kostenlos Bescheid. Einfach anrufen 0800 994 9000.
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14: Es waren 3 Filme. Es ging eigentlich nur um 2 Menschen und um eine Liebesgeschichte, die die ganze Welt elektrisiert hat. Gleich in unserem Musikmittag die größten Hits aus 50 Shades of Grey. Und erst noch Callum Scott mit Whitney Houston. 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

Wir gehen's gemeinsam relaxed an am Mittag. Antenne Bayern nimmt die Hektik raus und ich hoffe, ihr könnt das auch gerade ein bisschen. Erst waren die Bücher ein weltweites Phänomen und dann kamen die Filme, die zusammen mehr als 1,3 Milliarden Dollar eingespielt haben. Viele Männer in Bayern mussten damals mit ihren Frauen ins Kino und mussten sich die 50 Shades of Grey Filme anschauen. Okay, manche sind auch freiwillig mit. Gute Musik gab's in allen drei Teilen. Zum Beispiel von The Weeknd, der war damals noch gar nicht so bekannt. Oder von Taylor Swift, auch die war noch kein Weltstar. Rita Ora und Liam Payne hatten einen großen Hit aus dem dritten Teil. Und natürlich gab's Musik von Ellie Goulding, Platz 1 in 25 Ländern, der größte musikalische Gewinner dieses Hypes, Love Me Like You Do. Bis heute mit ganz viel Sexappeal auf Antenne Bayern.

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10: Halb zwei. Wir wollen, dass ihr gut ankommt. Das Aktuellste aus dem Antenne Bayern Verkehrszentrum hat jetzt Markus Lukas.
11: Servus und wir haben gute Nachrichten von der A3 Passau Richtung Nürnberg. Da sind die Reinigungsarbeiten jetzt endlich abgeschlossen zwischen Iggensbach und dem Kreuz Deggendorf. Hier ist ja vor einigen Stunden ein LKW liegen geblieben. 11 Kilometer zäh sind noch übrig. 11 Minuten extra, sagt uns die Antenne Bayern Echtzeitmessung. Aber Tendenz ist klar, es wird hier besser. Wir bleiben auf der A3, diesmal der Abschnitt Nürnberg Richtung Linz mit der Tagesbaustelle zwischen Passau Nord und Bocking. Hier sind es 9 Kilometer zäh, 13 Minuten euer Zeitverlust. Vorsicht, Unfall auf der A6 Nürnberg Richtung Pilsen in Höhe Schmiedgarten. Hier die Unfallstelle ist noch nicht gesichert, also passt hier bitte besonders gut auf. Und wichtige Info noch für alle, die in Passau wohnen. In einer Eishalle tritt hier Ammoniak aus, einem Tank aus. Die angrenzenden Straßen wurden bereits gesperrt. Wenn ihr hier in der Nähe wohnt, dann haltet bitte Fenster und Türen geschlossen. Die neuesten Blitzer bayernweit nur bei uns. Auf der A73 wird geblitzt, Höhe Fürth 80 dürft ihr hier fahren. Außerdem im oberbayerischen Schliersee in der Bayerisch-Zeller Straße. Und der Andi hat noch was entdeckt.
12: Ja, hallo, ich wollte einen Blitzer melden. Der steht in Kirchenlammitz, das auswärts, kurz vorm Ortsschild Richtung Münchberg.
11: Danke, Andi. Und wenn ihr noch was gesehen habt, Staus oder Blitzer, dann immer her damit. Kostenlos 0800 994 9000.
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0: Ja, sowas wie der italienische David Guetta, Gigi D'Agostino hier auf Antenne Bayern. Übernachten in einer Felswand. Der Stefan aus Nappburg in der Oberpfalz schreibt uns per WhatsApp, also wenn der Likey das macht, allergrößten Respekt. Andrea hat sich gemeldet und schon gesagt, was eine Felswand, auf gar keinen Fall. Sie hat mit extremer Höhe schon so gar nichts am Hut.
1: Also wir waren, ich weiß nicht mehr, wo das war. Das war so eine extrem hohe Hängebrücke. Und jo. Also aus Liebe zu meinem Mann bin ich dann mit ihm da drüber gegangen. Aber ich schwöre euch bei Gott, ich hatte so die Hosen voll. Ich habe geheult.
0: Oh Gott, nee, so soll es ja dann auch nicht sein. Direkt am Berg in so einer Steilwand übernachten, das klingt, finde ich, wahnsinnig spektakulär. Aber wenn man sich vorstellt, da ist über dir nichts, unter dir nichts, nur du, dein Berg, ja, und dann so ein Spalt, wo du da übernachten sollst. Unser Azubi, der Basti, hat's gut gemeint. Er fand's natürlich mega cool und hat dem Laiki so einen Übernachtungs-Hotspot gebucht. Der Laiki wollte eigentlich wandern in den Allgäuer Alpen. Natur pur mit Seen, Tieren und Bergen. Besuch in der Almhütte. Dafür hat er Bock und hat sich auch eingetragen. Aber dass sein Azubi eine extra Übernachtung in schwindelnder Höhe bucht, das war gut gemeint, aber so gar nicht geplant. Was sagt ihr denn? Soll das machen, der Laika Musa? Oder soll er einfach mal sagen, nee, das ist mir zu krass. Wir sind sehr gespannt, wie ihr das seht. Jetzt geht's weiter mit Malik Harris und Rockstars.
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Back to the Roots geht's im aktuellen Hit von Taylor Swift. Bevor sie zum größten Popstar der Welt wurde, war sie eigentlich ein Country Girl aus Nashville. Ihre neue Single I Knew It, I Knew You würde, sagen wir es mal so, in keinem Saloon der Welt unangenehm auffallen. Toller Song, hier ist er, neu bei Antenne Bayern.

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12: Das Antenne Bayern-Wetter, Zickzack-Kurs, heute Wolken, letzte Schauer, aber auch schon Sonnenschein mit bis zu 28 Grad. Morgen dann Knallerwetter für unsere Ferienkids, bis zu 32 Grad. Freitag rüttelt's uns einmal durch, Gewitterfront, dafür dann das Wochenende mit angenehmen Sommertemperaturen.
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14: 14 Uhr, alles Wichtige kommt jetzt von Jutta Ribrock.
15: Hallo, ein Forscherteam in Erlangen hat ein neues Werkzeug für die Medizin von morgen entwickelt. Sie bezeichnen es als eine Art Schweizer Taschenmesser, weil es in seinen Funktionen so vielseitig ist, wie diese Taschenmesser eben sind. Die Forscher haben ein Molekül gebaut, das sich mit Licht gezielt aktivieren und steuern lässt. Und man kann dann verfolgen, wo in unseren Körperzellen es sich gerade befindet. Wenn es aktiv ist, könnte es zum Beispiel Medikamente genau dorthin transportieren, wo sie gebraucht werden, etwa zu Krebszellen. Das gesunde Gewebe drumherum wird in Ruhe gelassen und so geschont. Das Ganze ist allerdings noch Zukunftsmusik und muss noch weiter erforscht werden.
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15: Bundeskanzler Merz sieht die deutsche Wirtschaft im Aufwind. Nach der Kabinettsklausur in Brandenburg sagte der Kanzler, wir haben 3 Jahre der Rezession hinter uns und nun wachsen wir wieder. Merz rief zur Zuversicht auf.
16: Wir müssen gemeinsam diesen weit verbreiteten Missmut abschütteln, der unser Land seit langer Zeit lähmt. Seit einem Jahr bringen wir in der Bundesregierung Entscheidungen auf den Weg, um das Land besser, schneller, moderner und dynamischer zu machen.
15: In der deutschen Wirtschaft hat sich die Stimmung zuletzt tatsächlich aufgehellt. Der IFO-Geschäftsklimaindex legte 4-mal in Folge zu. Die Bundespolizei in Freilassing ermittelt wegen eines mutmaßlichen Angriffs auf den Bahnverkehr. Bayern-Reporter Oskar Otten in Oberbayern.
17: Hier zwischen Mühldorf und Ampfing haben Unbekannte am späten Montagabend bis zu 20 cm große Steine und auch Äste auf die Gleise gelegt. Das ist richtig gefährlich, sagen die Beamten, denn im schlimmsten Fall kann es dazu führen, dass der Zug entgleist. In diesem Fall ist es nochmal gut gegangen. Verletzt wurde niemand. Allerdings ist der Zug jetzt in der Werkstatt und muss gecheckt werden. Außerdem sucht die Polizei Zeugen, die den Vorfall beobachtet haben könnten.
15: Immer mehr Menschen in Deutschland beschweren sich bei den Verbraucherzentralen über Verträge, die ihnen aufgedrängt wurden, vor allem am Telefon. Im ersten Halbjahr wurden mehr als 24.000 Beschwerden erfasst, ein Anstieg von 7%. Und das trendet gerade online. Ein Teenager im Superman-Anzug, um ihn herum nichts als verbrannter Boden. Der 17-Jährige ist ein Junge aus Borneo und statt zu Hause am Handy rumzuhängen, sagt er, zieht er sich lieber sein Superman-Outfit an und hilft den Feuerwehrleuten, die Brände in den Griff zu bekommen. Videos von ihm mit dem inzwischen schon ziemlich verrußten roten Cape und Wasserschlauch in der Hand gehen gerade im Internet um die Welt. Er wird von allen jetzt als der Waldheld gefeiert.
18: Das Antenne Bayern Verkehrszentrum. Wir wollen, dass ihr gut ankommt und wir haben wieder die Dauerbaustelle auf der A3 Frankfurt Richtung Würzburg. Zwischen Aschaffenburg und Goldbach im Moment 7 Kilometer Stau. 26 Minuten müsst ihr hier mehr einplanen, sagt unsere Antenne Bayern Echtzeitmessung. Von der Dauerbaustelle zur Tagesbaustelle auf der A3. Diesmal der Abschnitt Nürnberg Richtung Linz zwischen Passau Nord und Pocking. Hier 9 Kilometer zäh, 13 Minuten euer Zeitverlust. Vorsicht auf der A96 München Richtung Lindau in der Ausfahrt Buchloe West. Hier liegen Fahrzeugteile auf der Autobahn. Das ist vor allen Dingen für Motorradfahrer sehr gefährlich. Und wichtige Info aus Passau. In einer Eishalle tritt Ammoniak aus einem Tank aus. Die angrenzenden Straßen wurden bereits gesperrt. Wenn ihr hier in der Nähe der Eishalle wohnt, dann bitte haltet Fenster und Türen geschlossen. Die neuesten Blitzer bayernweit nur bei uns. Diana.
19: Ich habe einen Fotografen für euch. Und zwar steht er in diesen Fahrtrichtung Lengdorf, kurz vorm Ortsausgang. Aufpassen, sonst gibt es teure Fotos.
18: Ja, danke, Diana. Wir haben noch mehr Fotografen. Einen davon in Bayreuth in der Bamberger Straße und auf der B299, kurz vor Neumarkt St. Veit im 60er-Bereich. Und wenn ihr noch was gesehen habt, Staus oder Blitzer, dann macht's wie die Diana kostenlos durchklingeln. 0800 994 9000.
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14: Nochmal ein bisschen Sommertanken ist das Motto. Nächste Woche ist ja dann schon September. Die schönsten Plätze fürs Saisonfinale hört ihr bei uns gleich wieder ein. Und dazu Bayerns beste Sommermusik. Hier ist Kamrad, Be Mine.

0: Von Rihannas Regenschirm jetzt zum Sommer-Hotspot von Nicole aus Schwarzenfeld in der Oberpfalz. Willkommen bei Antenne Bayern.
1: Hallo, danke.
0: Wo hängst denn du in deiner Freizeit rum, wenn das Wetter schön ist?
1: Überwiegend See in unserer Nähe, weil es einfach schöne Atmosphäre und schöne Umgebung ist.
0: Welcher See ist denn das?
1: Das ist der Murner See in Wackerstoff. Es ist einfach Urlaubsfeeling. Also es ist Strand mit Sand und eine Beachbar und Wiese mit Liegefläche. Es ist auch so ein kleiner Imbiss mit dabei, wo man sich eine Pizza bestellen kann. Und sie haben jetzt auch eine kleine Eisdiele mit reingemacht. Volleyball, Minigolf in der Nähe, SUP und Tretbootverleih für den See. Also es ist richtig schön.
0: Schau mal hier, Jule, meine Auszubildende, macht sofort ihr Aperol-Gesicht, wenn sie dir zuhört. Alles gut bei dir, Jule.
2: Was du immer siehst. Nicole, wir spielen jetzt den Song, mit dem du ganz viel Herzschmerz verbindest, ne?
1: Es ist so eine Mischung. Also es ist schon natürlich der Text an sich, so ein bisschen Herzschmerz, aber so die Melodie, finde ich, irgendwie macht gute Laune. Ich weiß auch nicht.
2: Ja, ich fühle das voll. Save My Love von Kygo gibt es jetzt.

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11: Halb drei und jetzt Markus Lukas aus dem Antenne Bayern Verkehrszentrum. Wir wollen, dass ihr gut ankommt.
12: Servus und los geht's mit der Baustelle auf der A3 Passau Richtung Nürnberg zwischen Hengersberg und dem Kreuz Deggendorf. Hier 7 Kilometer Stau, aktuell 14 Minuten müsst ihr mehr einplanen, sagt unsere Antenne Bayern Echtzeitmessung. Selbes Bild auch in der Gegenrichtung, das ist dann der Abschnitt A3 Nürnberg Richtung Linz zwischen Passau Nord und Pocking. Hier haben wir heute eine Tagesbaustelle, 8 Kilometer Stau sind es aktuell, 13 Minuten euer Zeitverlust. Auf der A6 Nürnberg Richtung Pilsen, da hat sich die Lage jetzt tatsächlich ein bisschen verschlechtert. In Höhe Schmiedgarten haben wir jetzt die Vollsperre, 2 Kilometer Stau sind es hier aktuell. Die Umleitung ist aber schon für euch eingerichtet, das ist die U53. Und Unfall ausgerechnet in der Baustelle auf der A9 München Richtung Nürnberg zwischen Ingolstadt Nord und Lenting. Die rechte Spur ist hier blockiert, ist aber sowieso schon wenig Platz, deswegen Stau hier ab Manching, 8 Kilometer, 24 Minuten dauert es hier länger. Neuesten Blitzer, bayernweit, nur bei uns.
13: Servus, hier ist der Andreas auf der Metzinger Straße. In München stadteinwärts wird Geschwindigkeit gemessen von Polizisten vor dem Ortsschild Nymphenburg. Also runter vom Gas, aufpassen.
12: Dankeschön, Andreas, fürs Melden. Dann haben wir noch einen Blitzer in Lenting in der Bahnhofstraße. Und die Oberpfalz ist mit dabei. Hier der Blitzer auf der B22, kurz vor Teuns. 70 dürft ihr hier fahren. Und wenn ihr noch was gesehen habt, Staus oder Blitzer, dann sagt uns gerne kostenlos Bescheid. Ruft uns einfach an 0800 994 9000.
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Es war ein wilder Sommer auch für Tino Piontek, Mastermind von Purple Disco Machine. Er musste erst wegen Tinnitus viele Shows absagen. Mittlerweile geht's ihm wieder gut. Er legt wieder auf vielen Partys und auch in seiner ständigen Residenz, dem Pascha auf Ibiza. Und natürlich auch für euch hier auf Antenne Bayern. Gleich kommt sein DJ-Kollege David Guetta. Und zuvor noch die Sporties auf unserer Playlist mit Applaus.

Gehen die berühmten Bayreuther Festspiele zu Ende. Für viele natürlich mit einer Träne im Knopfloch. Für euch ist der nächste Song hier auf Antenne Bayern. Mit einer extra Portion Gefühl, bisschen Wehmut auch. Aerosmith, I don't wanna miss a thing. Und danach dann die Nachmittagsshow mit allem, was heute wichtig ist in Bayern. Einfach dranbleiben.

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6: Das ist der Bayernwetter. Wir haben 26 Grad in Eiderbach in Niederbayern. In Lindenberg im Allgäu 24 und 23 sind es in Arnstein in Unterfranken. Morgen, unser Donnerstag, ist also der schönste Tag der Woche. Bis 32 Grad möglich. Und der Freitag, der wird dann schon wieder kühler mit Schauern und Gewittern.
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6: Gleich 15 Uhr. Bayern ist auf der Jagd nach olympischen Sportevents. Jutta Ripprock, jetzt gibt es 2 Bewerber um die Special Olympics Sommerspiele 2029.
8: Ja, Erding und Bamberg bewerben sich als Austragungsorte. Bei den Special Olympics treten Menschen mit geistiger Behinderung an. Bayerns Sozialministerin Schaaf freut sich über das Interesse der beiden Städte. Dadurch rücke das Thema Behindertenbreitensport in die Mitte der Gesellschaft. Die Entscheidung, wo das Turnier stattfindet, soll im Herbst fallen.
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8: Eine Debatte über die geplante Zuckersteuer sorgt gerade für Aufregung. Gestern machten angebliche Überlegungen die Runde, dass die Bundesregierung auch zuckerfreie Getränke wie Cola Zero besteuern wolle. Finanzminister Klingbeil sagt jetzt, das ist Unsinn.
9: Ich habe das heute klargestellt. Ich werde als Finanzminister keine Steuer vorlegen, wo zuckerfreie Getränke besteuert werden. Ich halte das für Quatsch, wenn ich das so offen sagen darf.
8: Im Ministerium sei lediglich intern mal darüber diskutiert worden, weil es in anderen Ländern tatsächlich eine Steuer auf zuckerfreie Getränke gibt, so Klingbeil. Ein Arzt in Niederbayern soll mehr als 1000 falsche Impfbescheinigungen ausgestellt haben. Jetzt hat die Generalstaatsanwaltschaft Nürnberg Anklage erhoben. Bayern-Reporterin Birgit Behringer in Mittelfranken. Um was geht es genau?
10: Also es geht um rund 1300 Fälle. Der Arzt soll die Impfungen im Impfpass der Kinder eingetragen und er soll sie auch abgerechnet haben, obwohl er die Kinder nicht geimpft hat. Hintergrund ist die Masernimpfpflicht für Kindergarten- und Schulkinder in Bayern. Auch gegen rund 100 Eltern wird ermittelt. Der Mediziner hat die Vorwürfe auch zugegeben, er darf vorerst nicht mehr als Arzt arbeiten.
8: Der britische Prinz Harry und seine Frau Meghan sind offenbar schon zurück in Großbritannien. Sie seien am Mittag in Birmingham gelandet, berichten mehrere Medien. Erst vor wenigen Tagen war bekannt geworden, dass die beiden mit ihren Kindern wieder in Großbritannien leben wollen. Und das trendet gerade online, die dänische Regierungschefin Mette Frederiksen. Sie ist ja weltweit bekannt geworden, weil sie US-Präsident Trump die Stirn geboten hat, als der Grönland haben wollte. Also eine taffe Frau. Aber etwas macht sie doch fassungslos, nämlich, dass vielen Menschen offenbar ihr Aussehen wichtiger ist als ihre Politik. Jetzt hat sie auf Insta ein Angebot von einem Schönheitschirurgen veröffentlicht, der ihre Nase aufhübschen will. Sie hat dankend abgelehnt und widmet diesen Post allen, die sich jeden Tag anhören müssen, was sie alles an ihrem Aussehen verbessern sollten.
6: Herrlich, wenn man einfach ungefragt so eine Nachricht bekommt.
8: Ja,
6: was
8: voll.
6: Was soll man dazu denn doch sagen? Hey, wir wollen es wissen, wirklich, schwören. 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
11: Max, servus, ja, servus, servus, servus. Und wir starten mit dem Volker auf der A9.
12: In der Baustelle zwischen Ingolstadt Nord und Lenting in Fahrtrichtung Nürnberg hat sich Auffahrunfall ereignet. Eine Fahrspur ist gesperrt. Da könnt ihr euch ungefähr vorstellen, wie der Stau im Moment ausschaut. Ich würde es losräumig umfahren.
11: Ja, das ist wirklich der beste Tipp gerade. Danke, Volker, fürs Melden. Fahrt am besten bei Manching schon runter von der A9 und dann bei Kösching wieder drauf. 7 Kilometer Stau sind es aktuell, eine Dreiviertelstunde kommt. kommt oben drauf, sagt unsere Antenne Bayern Echtzeitmessung. Dann gehen wir rüber auf die A3 Passau Richtung Nürnberg zwischen Hengersberg und dem Kreuz Deggendorf. Hier die Baustelle, dadurch 7 Kilometer Stau, 13 Minuten neuer Zeitverlust. Wir haben die Vollsperre auf der A6 Nürnberg Richtung Pilsen zwischen Schmiedgarten hier, bei auf Höhe Schmiedgarten, so ist es richtig. Hier laufen die Bergungsarbeiten. Zum Glück nur Sachschaden. Hier hat ein LKW sich in der Leitplanke verhakt. Im Moment ab Amberg 2 Kilometer Stau. Hier plant ihr mal eine Viertelstunde mehr ein. Eine Umleitung ist für euch eingerichtet. Das ist die U53. Und dann schauen wir noch auf die A7 Füssenreute Richtung Ulm zwischen dem Dreikittistetten und dem Kreuz Ulm-Elchingen. 7 Kilometer Stau. Hier eine halbe Stunde dauert es länger. Die neuesten Blitzer bayernweit nur bei uns. Auf der A93 wird geblitzt kurz vor Wiesau im 80er-Bereich. Außerdem in Fürstenfeldbruck in der Augsburger Straße und die B16 ist mit dabei in Schwaben bei Dillingen an der Donau. Und wenn ihr noch was gesehen habt, Staus oder Blitzer, dann immer her damit, kostenlos 0800 994 9000.
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6: Bei euch gibt's gleich einen Antenne Bayern Millennium Hit.

Michael Schulte, das ist euer Mittwoch hier auf Antenne Bayern und an dem verneigen wir uns vor einer der größten Songwriterinnen und Musikerinnen unserer Zeit. Dolly Parton ist mit 80 Jahren gestorben. Vor kurzem, da stand sie noch bauchfrei auf einer Bühne, also richtig krasse Powerfrau, die auch super viele Stars inspiriert hat, Taylor Swift zum Beispiel. 3000 Songs hat sie geschrieben, den hier kennen wir alle. Und da haben so viele Megastars auch ihre eigenen Versionen draus gemacht. Miley Cyrus zum Beispiel, die White Stripes oder auch Beyoncé. Bayerns beste Musik für euch hier auf Antenne Bayern mit.

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10: Das Antenne Bayernwetter mit 27 Grad in Neutraubling in der Oberpfalz, 24 haben wir in Traunstein in Oberbayern und 22 sind es in Hof. Morgen nochmal unser Höhepunkt, teilweise 32 Grad. Und der Freitag, der wird dann schon wieder durchwachsen und da sind dann auch kräftige Gewitter mit dabei. 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Markus Lukas für euch, das Antenne Bayern Verkehrszentrum.
11: Servus, und ist ja fast schon Tradition, dass wir hier mit der Baustelle auf der A3 anfangen. Pass auf Richtung Nürnberg zwischen Hengersberg und dem Kreuz Deggendorf. Im Moment 7 Kilometer Stau, 14 Minuten müsst ihr mehr einplanen, sagt unsere Antenne Bayern Echtzeitmessung. Dann haben wir die Vollsperre wegen Bergungsarbeiten auf der A6 Nürnberg Richtung Pilsen in Höhe Schmiedgarden. Hier muss ein LKW aus der Leitplanke befreit werden. Ab Amberg Ost steht hier 2 Kilometer im Stau. Plant ihr mal eine Viertelstunde mehr ein. Die Umleitung ist für euch eingerichtet, das ist die U3. Dann das dickste Brett ist gerade die A9 München Richtung Nürnberg. Hier haben wir einen Unfall zwischen Ingolstadt Nord und Lenting, also ausgerechnet in der Baustelle. Die rechte Spur ist hier blockiert. Stau ab Manching auf 8 Kilometer, eine Stunde kommt hier oben drauf. Und Vorsicht auf der A93 Regensburg Richtung Weiden zwischen Pfreimd und dem Kreuz Oberpfälzer Wald. Hier liegen mehrere Metallrohre auf der Autobahn. Die neuesten Blitzer bayernweit, nur bei uns. Flo.
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11: Danke dir fürs Melden. Noch ein Blitzer in Bayreuth in der Bamberger Straße und Unterfangen ist am Start. Hier der Blitzer auf der B286 bei Brixenstadt. 70 dürft ihr erfahren. Und wenn ihr noch was gesehen habt, Staus oder Blitzer, dann immer her damit, kostenlos. 0800 994 9000.
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0: Tipps für euch auf Antenne Bayern und gleich gibt es eine Runde Ace of Base. Das ist jetzt die Frage oder Fragen. Machen oder sein lassen? Es geht um Like hier. Der Stefan hat sich bei uns per WhatsApp gemeldet und eine ganz klare Meinung.
1: Also ich finde, der Like sollte es machen.
0: Okay. Mit Christian Franz zum Wakeboard, das hat super funktioniert. Ihr wart mit mir beim Daydrinking in den wunderschönen fränkischen Weinberg. Das war mega so. Und jetzt geht's noch zusammen in die Allgäuer Alpen. Und dafür hat sich eben der Like hier eingetragen. So, vorbei natürlich an diesen wunderbar glasklaren Seen. Diese frische, herrliche Luft. Und dann gibt's aber ein ganz großes Aber mit einer Übernachtung. Es ist nicht irgendeine Übernachtung, es ist ein Schwebebett quasi in der Steilwand direkt am Berg hängend. Unten nix, oben nix, direkt am Abgrund über der Höllschlucht. Und Like hier, der ist natürlich hin und her gerissen.
2: Na toll. Once in a lifetime. Also ich bin sprachlos. Ich weiß, dass du das total gut gemeint hast, aber das ist schon eine Nummer. Ja, das ist ja jetzt keine Überraschung, das ist einfach irre. Spinnst du?
0: Klar, er meint natürlich so Berge, die sind kein Freizeitpark. Normalerweise müssen da Profis solche Übernachtungen trainieren. Und da will er auch keinen den Platz wegnehmen, klar. Aber irgendwie reizt es ihn. Das schon auch. Auch wenn er natürlich super viel Respekt hat. Natürlich. So, morgen, da will er sich deswegen mit zwei absoluten Profis den Hurberwurm besprechen. Und dann will Likey seine Entscheidung treffen, ob er es macht oder nicht. Ihr hört es hier bei uns auf Antenne Bayern.

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12: Antenne Bayern Wetter mit 27 Grad in Nersingen in Schwaben, 26 haben wir in Neumarkt St. Veit, Oberbayern und 24 sind es in Dittelbrunn in Unterfranken. Morgen also unser Hochsommer-Donnerstag nochmal bis 32 und Freitag dann wieder kühler und da sind auch Schauer und zum Teil kräftige Gewitter dabei.
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12: Um 16 Uhr in Bodenmais, Niederbayern. Da soll im kommenden Jahr ein kommunales medizinisches Versorgungszentrum entstehen. Also ein wirklich von der Gemeinde errichtetes Haus, in dem verschiedene Arztpraxen untergebracht werden. Jutta Ripprock.
14: Bodenmais reagiert damit auf den zunehmenden Hausarztmangel, vor allem auf dem Land. In diesem Zentrum arbeiten dann mehrere Ärztinnen und Ärzte, aber nicht in eigenen Praxen, sondern sie werden von der Gemeinde angestellt. So soll die medizinische Versorgung langfristig gesichert sein und junge Mediziner sollen attraktive Arbeitsbedingungen bekommen. Vorbilder sind Gemeinden in Unterfranken. Da laufen solche Zentren schon seit Jahren richtig gut.
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14: Bundeskanzler Merz sieht die deutsche Wirtschaft im Aufwind. Nach der Kabinettsklausur in Brandenburg sagte er, wir haben 3 Jahre der Rezession hinter uns und nun wachsen wir wieder. Merz rief dazu auf, den Missmut hinter uns zu lassen. In der deutschen Wirtschaft hat sich die Stimmung tatsächlich zuletzt aufgehellt. Der IFO-Geschäftsklimaindex legte 4-mal in Folge zu. Nach einer heftigen Sturzflut aus Wasser- und Schlammmassen in den Bergen von Nepal werden nach Behördenangaben hunderte Menschen vermisst, darunter etwa 290 Touristen aus dem Ausland. Die meisten stammten aus dem Nachbarland Indien, einige aus den USA und Kanada. Ob Deutsche betroffen sind, versucht das Auswärtige Amt in Berlin gerade zu klären, heißt es von dort auf Antenne Bayern-Anfrage. Die bayerische Hopfenernte ist offiziell eröffnet. Trotz des heißen Sommers sieht Bayerns Landwirtschaftsministerin Kanniba auch Positives. Bayern-Reporter Sascha Ruß in Niederbayern. Was genau?
15: Die Pflanzen sind weitgehend frei von Pilzkrankheiten. Dennoch die anhaltende Hitze- und Trockenwelle hat das Wachstum der Dolden massiv gebremst. Die Hopfenbauer erwarten in der Hallertau einen drastischen Ernteeinbruch von rund 30%. Eine akute Bierknappheit droht dank der gut gefüllten Lagerbestände der Vorjahre vorerst jedoch nicht.
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14: Und da freut sich unsere jüngste Ferienreporterin Mia auf das schöne Wetter und das super Ferienangebot der Stadt Augsburg.
16: Voll viele Städte und Gemeinden machen richtig coole Sachen, so wie Augsburg. Da gibt's nämlich kostenlosen Eintritt in allen Freibädern für alle unter 18, Badesachen und Sonnencreme einpacken und dann ab zum Baden.
12: Gerade mal 3 Jahre alt, das ist ja Wahnsinn. Wahnsinn. Also, wenn ihr auch wie mir Ferienreporter werden wollt, hey, dann schickt super gerne eine Sprachnachricht an die 0800 994 1000. Nur ein Müh-Elfer. 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
17: Servus, und wir starten auf der A3 Frankfurt Richtung Würzburg zwischen Aschaffenburg und Goldbach. Hier die Dauerbaustelle. Wir haben 8 Kilometer Stau im Moment. 13 Minuten müsst ihr mehr einplanen, sagt unsere Antenne Bayern Echtzeitmessung. Dann die Vollsperre wegen Bergungsarbeiten auf der A6 Nürnberg Richtung Pilsen. Hier auf Höhe Schmiedgarten, da hat ein LKW sich in der Leitplanke verhakt, muss da rausgeholt werden. Im Moment ab Amberg Ost 4 Kilometer Stau, 31 Minuten dauert es länger. Ihr werdet umgeleitet über die U53. Dann haben wir die A9 München Richtung Nürnberg zwischen Manching und Denkendorf. Hier ein Unfall in der Baustelle, die rechte Spur ist immer noch blockiert. 14 Kilometer Stau hier, 27 Minuten euer Zeitverlust. Und wir haben eine Info von der Katrin.
18: Auf der B17, wenn man vom großen Kreisel kommt und von Landsberg Richtung Unterdiesen fährt, ist auf dem zweispurigen Teil lauter Reifenteile und der Pannen-LKW steht da auch auf der rechten Seite, der sperrt gerade seine Unfallstelle ab.
17: Ja, passt da bitte auf, da sind sehr wahrscheinlich auch Metallteile mit dabei. Danke Katrin fürs Melden. Die neuesten Blitzer bayernweit nur bei uns. In Kempten wird geblitzt auf dem Schumacherring, außerdem in Kulmbach in der Bayreuther Straße und auf der B20 bei Laufen. Hier dürft ihr 70 fahren. Und wenn ihr noch was gesehen habt, Staus oder Blitzer, dann immer her damit, kostenlos 0800 994 9000.
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12: Hey, lieben wir doch schon wieder, dass ihr alle dabei seid. Eine Antenne Bayern Millennium Hit haben wir dabei. Flashback dazu. It's my life. Das sind die 90er. Und jetzt einer von heute.
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Das ist euer Mittwochnachmittag hier auf Antenne Bayern bei I Will Always Love You. Da denken wir alle, klar, an Whitney Houston. Geht ja irgendwie eigentlich gar nicht anders. Aber doch, geht anders. Eigentlich müssten wir alle an Dolly Parton denken. Dolly ist jetzt mit 80 verstorben. Und sie hat diesen Welthit geschrieben. Das wissen die wenigsten. Erst wollte Elvis ihn singen. Sein Manager, der wollte aber die Hälfte der Songrechte. Da hat Dolly Parton gesagt, pff, nö, geht's noch. Und dann, Jahrzehnte später, hat Whitney Houston diesen Song gesungen. Und was da rausgekommen ist, das wissen wir alle. Genießt bitte Bayerns beste Musik hier auf Antenne Bayern.

0: Antenne Bayern, der Basti.
1: Servus.
0: Und die Indra hier und der Likey, der heute ja etwas stiller ist.
1: Ja.
0: Nächste Woche geht Likey mit zum Wandern in den Allgäuer Alpen. Wer noch mit will, klickt einfach antenne.de. Die Frage ist jetzt nur noch, übernachtest du danach in der Stallwand im Fels, also im hängenden Zelt über der Höllschlucht?
1: Ich hab's ja heute früh schon gesagt, das ist alpines Gelände. Als kleiner Junge habe ich schon eingetrichtert bekommen, man soll nachts auf keinen Fall in die Berge gehen. Ich will ja auch kein schlechtes Vorbild hier sein und deshalb zögere ich noch. Unsere Berge sind kein Freizeitpark.
2: Das hört sich für mich so, als hättest du Höhenangst, Likey.
1: 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Morgen früh bin ich mit den Huber-Burm verabredet, absolute Profi-Bergsteiger. 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
2: Soll ich mal was sagen? Hm? Ich glaube, du machst das.
0: Ich bin dagegen.
1: Bis morgen in Guten Morgen Bayern auf Antenne Bayern.
2: Wie er ausweicht.
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0: Das Antenne Bayern-Wetter. Wir haben 26 Grad in Karlsfeld in Oberbayern, 25 sind es in Berandshausen in der Oberpfalz und 24 in Rödental in Oberfranken. Morgen ist er also endlich mal, dieser schönste Tag der Woche, bis 32 Grad möglich. Und der Freitag, der wird wieder kühler. Mit Schauern und teils auch kräftigen Gewittern haben wir für euch im Blick.
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0: Zweimal noch schlafen und dann ist endlich wieder Fußball-Bundesliga. Der FC Bayern eröffnet am Freitag die Saison daheim um 8:30 gegen Stuttgart. Der FC Augsburg, der ist zwar erst am Sonntag dran, daheim gegen Aufsteiger Schalke, aber geschwitzt wird natürlich jetzt schon Bayern-Reporter Leon Stojanovic in Schwaben. Heute hat das Team vor den Fans trainiert.
12: Und die haben auch alle richtig Bock auf die neue Saison. Gut 100 Zuschauer sind dabei und auch fast alle mit Filzstiften und Trikots. Ja, die Autogramme, die schnappen sich ja auch nicht von alleine. Und die meisten sagen, Platz 6 ist drin und damit auch schon die Quali für die Conference League, also europäischer Fußball. Letzte Saison ist das Team ja ganz knapp daran vorbeigeschrammt. Den ersten Motivationsschub, den gab es am Wochenende schon. Da hat der FCA 2:0 im DFB-Pokal gegen den Zweitligisten Energie Cottbus gewonnen. Damit am Samstag alles glatt läuft, gibt es aber auch morgen schon direkt das nächste öffentliche Training. Und dann geht's hier los in der Liga. Ausverkauftes Heimspiel hier in Augsburg gegen Aufsteiger Schalke.
0: Daumen sind gedrückt und jetzt gibt's noch mehr aus Bayern und der Welt. Jutta Rebrock.
13: Das Leitungswasser in Bad Staffelstein kann wieder uneingeschränkt genutzt werden. Das Landratsamt Lichtenfeld hat die Anordnung zum Abkochen mit sofortiger Wirkung aufgehoben. Die Maßnahme in Bad Staffelstein war wegen einer Verunreinigung mit Bakterien verhängt worden. Eine heftige Sturzflut in Nepal hat mindestens 72 Todesopfer gefordert. Das haben die Behörden jetzt mitgeteilt. Mehrere hundert Menschen werden vermisst, darunter auch Touristen aus dem Ausland. Die meisten stammten aus dem Nachbarland Indien. Ob auch Deutsche in Nepal verunglückt sind, das versucht das Auswärtige Amt in Berlin gerade herauszufinden, heißt es von dort auf Antenne Bayern Anfrage. Die deutschen Exportunternehmen blicken so positiv in die Zukunft wie seit Jahren nicht mehr. Der IFO-Index für diesen Bereich ist deutlich gestiegen, auf den höchsten Stand seit Beginn des russischen Angriffskriegs auf die Ukraine, wie das IFO-Institut in München mitteilte.
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14: Servus und immer noch die Vollsperre auf der A6 Nürnberg Richtung Pilsen in Höhe Schmiedgarden. Hier laufen die Bergungsarbeiten. Ein LKW muss aus der Leitplanke befreit werden. Zum Glück hier nur Sachschaden. Im Moment 3 Kilometer Stau ab Ermberg Ost. 26 Minuten dauert es länger, sagt uns die Antenne Bayern Echtzeitmessung. Ihr werdet hier umgeleitet über die U53. Und dann schauen wir noch auf die A9 München Richtung Nürnberg. Zwischen Manching und Denkendorf hier ein Unfall ausgerechnet in der Baustelle bei Ingolstadt. 12 Kilometer zäh, aktuell 21 Minuten, die ihr hier mehr einplanen müsst. Die neuesten Blitzer bayernweit nur bei uns. In Unterfranken wird geblitzt auf der B26 in Eltmann, außerdem in Kulmbach in der Bayreuther Straße und schon wieder der Flo.
15: Kommen vor Garmisch, kurz nach Garmisch auf der rechten Seite, stehen da.
14: Dankeschön fürs mehrmalige Melden und wenn ihr was gesehen habt, Staus oder Blitzer, immer her damit, kostenlos, auch mehrfach, gerne. 0800 994 9000.
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1: Rachel Platten für euch hier auf Antenne Bayern und gleich ein Hit von heute. Kato.
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1: Ja, und da wollen immer alle von euch mitraten. Das lieben wir sehr. Also ihr sagt mir einen ganz typischen Satz aus eurem Berufsleben. Ich sag euch dann, was ihr arbeitet. Tina aus Barbing in der Oberpfalz. Bitteschön.
3: Grüß Gott, ist alles in Ordnung. Und das sage ich ungefähr 1000 Mal im Dienst.
1: Gott. Grüß Gott, ist alles in Ordnung. Du bist Krankenschwester.
3: Bin ich, aber ich arbeite nicht mehr in dieser Tätigkeit.
1: Okay, aber du hast dann mit Patienten zu tun?
3: Patient ist der falsche Ausdruck.
1: Du hast mit alten Leuten zu tun?
3: Ja.
1: Ja. Dann bist du jetzt bei der Nachbarschaftshilfe und fährst immer von Haus zu Haus und schaust nach dem Rechten.
3: Nein, ich bin nicht bei diesen Leuten.
1: Du rufst dort nur an?
3: Ich rufe nicht an.
1: Die rufen bei dir an. Die haben so einen Knopf zu Hause und dann kommen sie bei dir raus.
3: Perfekt.
1: Ja!
3: Aber ich bin Disponentin in der Hausnotrufzentrale.
1: Das heißt, die haben aber wirklich so einen Knopf daheim oder ein Telefon ganz normal?
3: Die haben einen Knopf und dann noch eine Uhr meistens oder eine Halskette, wo ein Knopf dran ist, wo sie dann Hilfe auslösen können.
1: Ach krass.
3: Und dann treten sie mit mir in Kontakt. Dann kommt der typische Satz, grüß Gott, Frau oder Herr, ist alles in Ordnung bei Ihnen. Und Gott sei Dank ist meistens ein Fehlalarm.
1: Ach, wie schön. Und wie toll, dass es dich gibt, Tina.
3: Ah, dankeschön.
1: Welchen ganz typischen Satz sagt ihr denn immer? Her damit hier auf Antenne Bayern 0800 994 und hinten die 1000.
4: Was?

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10: Sonst eine Bayernwetter. Wir haben 27 Grad in Weißenhorn in Schwaben, 24 sind es in Hammelburg in Unterfranken und 22 in Spiegelau in Niederbayern. So, wir haben es euch gesagt, es ist angekündigt morgen, also der Höhepunkt, der schönste Tag der Woche mit bis zu 32 Grad und der Freitag dann schon wieder ein bisschen durchwachsener. Da sind dann auch nochmal Schauer und Gewitter dabei.
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10: Es ist 17 Uhr. Immer mehr Medizinstudienplätze in Bayern, die gehen an Bewerber, die später ganz bewusst auf dem Land arbeiten wollen. Jutta Ribrock. Die Landarztquote zeigt Wirkung.
12: Ja, offensichtlich. 182 künftige Landärzte starten im Freistaat in das bevorstehende Semester. Das sind so viele wie noch nie, sagt Gesundheitsministerin Gerlach. Bei der Landarztquote werden ja extra einige Medizinstudienplätze reserviert für angehende Ärztinnen und Ärzte, die sich dazu verpflichten, ein paar Jahre eine Praxis auf dem Land aufzumachen, da wo Ärzte fehlen. Dafür gibt es dann auch finanzielle Unterstützung und für den Studienplatz braucht es auch kein Einser-Abi.
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12: In der Debatte über die geplante Zuckersteuer hat Finanzminister Klingbeil Berichte zurückgewiesen, wonach die Bundesregierung auch zuckerfreie Getränke wie Cola Zero besteuern wolle. Das sei Quatsch, so Klingbeil. Im Ministerium sei lediglich intern mal darüber diskutiert worden, weil es in anderen Ländern tatsächlich eine Steuer auf zuckerfreie Getränke gibt, so Klingbeil. In einem Prozess um Social-Media-Sucht von Kindern hat es in den USA jetzt einen Vergleich gegeben. Der Facebook-Mutterkonzern Meta zahlt umgerechnet über 14 Milliarden Euro. Damit ist eine Klage in mehreren US-Bundesstaaten abgewendet. Sie hatten Meta vorgeworfen, Kinder bewusst zu einer ausufernden Nutzung von Facebook und Instagram verleitet zu haben. Heute ist ein besonderer Countdown am Münchner Marienplatz gestartet. In genau einem Monat entscheidet der Deutsche Olympische Sportbund, welcher Bewerber ins Rennen um die Sommerspiele 2036 oder 40 geschickt wird. Und Münchens Oberbürgermeister Dominik Krause ist zuversichtlich.
13: Wir haben in den letzten Wochen und Monaten alles dafür gegeben, dass unsere Chancen möglichst groß sind. Und was ich bisher von olympischen Spitzenverbänden so höre, dann haben wir uns da schon auch ganz gut präsentiert. Aber zur Wahrheit gehört auch, wir haben natürlich auch harte Konkurrenz aus Köln, Rhein-Ruhr und Berlin. Und deswegen liegt es jetzt in den Händen vom DOSB, das zu entscheiden.
12: Bis zur Entscheidung am 26. September zählt ein 3 Meter großer bunter Dackel am Marienplatz die Tage runter.
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12: Und da hat unser Ferienreporter Franz aus der Oberpfalz einen super Tipp für alle, die mal in einem Kinofilm mitspielen möchten.
14: In Kildheimer Forst wird bald ein richtiger Kinofilmdraht. Der Holstein Foxfinder. In Wolstinger dann Kameras, große Scheinwerfer und viel Leid, die einen Film urban. Worum es in dem Film genau geht, das weiß man noch nicht. Aber eine Sache ist schon bekannt. Die Filmemacher suchen nämlich jemand aus Bayern aus Komparsen, der nur ein Auge hat. Also das klingt schon ein bisschen mysteriös.
15: Oh, oh, oh.
10: Herrlich, wirklich. Habt ihr auch Bock, Ferienreporter zu werden? Hey, dann meldet euch super gerne per Sprachnachricht. 0800 994 und die 1000. Wir wollen doch einfach nur, dass ihr gut ankommt. 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
16: Servus. Und keine Vollsperre mehr auf der A6 Nürnberg Richtung Pilsen zwischen Amberg Ost und Schmiedgarden. Aber der kaputte LKW ist immer noch da. Deswegen dauert es ein bisschen, bis sich das auflöst. 4 Kilometer Stau sind auch immer noch da. 20 Minuten müsst ihr mehr einplanen, sagt unsere Antenne Bayern Echtzeitmessung. Dann gehen wir rüber auf die A7 Fulda Richtung Würzburg mit der Dauerbaustelle zwischen dem Fulda A3 und Bad Brückenau-Volkers. 5 Kilometer Stau, hier 16 Minuten neuer Zeitverlust. Unfall ausgerechnet in der Baustelle. Auf der A9 München Richtung Nürnberg zwischen Manching und Denkendorf. Hier ist gerade die rechte Spur immer noch blockiert, dadurch 12 Kilometer zäh. 21 Minuten gibt es extra. Und wir bleiben hier gleich in dem Abschnitt auf der A9 München Fahrt Richtung Nürnberg in der Einfahrt Manching. Passt bitte auf, hier liegen mehrere Metallstangen. Dann aber noch eine Info von Marcel.
17: Auf der B12 bei Simbach am Inn, Stamm am Inn in beide Richtungen. Ist weiterhin Stau.
16: Ja, das ist tatsächlich so. Danke dir fürs Melden, Marcel. Im Moment 4 Kilometer Stau. Hier 16 Minuten müsst ihr mehr einplanen. Die neuesten Blitzer bayernweit nur bei uns. Auf der A93 wird geblitzt, Höhe Wiesau im 80er-Bereich. Außerdem in Brandenburg in der Bahnhofstraße. Und Niederbayern ist mit dabei. Hier der Blitzer auf der B20 kurz vor Parkstetten. 60 dürft ihr hier fahren. Und wenn ihr noch was gesehen habt, Staus oder Blitzer, dann immer her damit. Kostenlos 0800 994 9000.
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10: Und mit euch allen, das ist doch die Hauptsache, gleich eine Antenne bei einem Millennium-Hit. Wunderschöner Flashback aus den 90ern für euch.

Eine Welt ohne Dolly Parton fühlt sich weder real noch richtig an. Das ist Antenne Bayern am Mittwoch. Und genau das ist die Reaktion von Taylor Swift auf den Tod von Dolly Parton. 80 Jahre alt ist sie geworden und war Inspiration für so viele. Und das auch noch über ihren Tod hinaus. Taylor Swift sagt, Dolly Parton, die hat den Weg für Frauen im Musikgeschäft so sehr geebnet, dass kleine Mädchen davon träumen können, Musikerinnen zu werden. Puh, so wie sie auch. Bayerns beste Musik jetzt für euch. Taylor Swift und I Knew It, I Knew

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7: Antenne Bayernwetter. Wir haben 26 Grad in Waldkraiburg in Oberbayern, 25 sind es in Freistadt in der Oberpfalz und 19 in Wunsiedel, Oberfranken. Morgen ganz andere Temperaturen, nochmal bis 32 Grad und der Freitag dann wieder kühler, auch mit kräftigen Gewittern dabei.
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7: Zwei spektakuläre Hängebrücken, die sollen als neue Attraktion im Frankenwald den Tourismus ankurbeln. Eine der Brücken, die soll sogar gut einen Kilometer lang werden, die andere 400 Meter. Aber jetzt gerät alles ins Stocken. Bayern-Reporterin Birgit Behringer in Oberfranken.
8: Ja, Hintergrund ist eine Klage von Umweltschützern. Sie hatten damit im Eilverfahren Erfolg. Der Bayerische Verwaltungsgerichtshof hat den Bebauungsplan für die Frankenwaldbrücken vorläufig gestoppt. Die Richter haben Zweifel, ob der zuständige Planungsverband überhaupt wirksam gegründet wurde. Eine Formalie. Dazu kommen aber auch noch weitere offene Fragen, unter anderem beim Artenschutz und bei der genauen Planung. Bevor der Bau startet, sollen die Fragen beantwortet werden, denn die Brücken verlaufen durchs Höllental, ein sehr sensibles Naturschutzgebiet.
7: Und jetzt noch mehr aus Bayern und der Welt. Jutta Rebrock.
9: Kartoffeln werden in Bayern dieses Jahr etwas kleiner ausfallen. Die Bauern rechnen mit einer unterdurchschnittlichen Ernte. Die Hitzewelle hat das Wachstum gestoppt. Dazu kamen Hagelschäden in Teilen Schwabens und im Knoblauchsland. Und auch Probleme durch die Schilf-Glasflügelzikade, die Pflanzenkrankheiten überträgt. Bundeskanzler Merz will in allen Punkten an der geplanten Rentenreform festhalten, auch an der Abschaffung der abschlagsfreien Rente nach 45 Beitragsjahren. Anreize zur Frühverrentung müssten beendet werden, so der Kanzler. Härtefälle sollen aber berücksichtigt werden. Der britische Prinz Harry und seine Frau Meghan sind zurück in Großbritannien. Die Familie landete am Mittag in Birmingham, berichten mehrere Medien. Ihre beiden Kinder, Prinz Archie und Prinzessin Lilibet, sollen ab kommender Woche eine Schule in England besuchen.

0: Kreuz Deggendorf im Moment hier. 6 Kilometer Stau, 11 Minuten müsst ihr mehr einplanen, sagt uns Rheinantenne bei einer Echtzeitmessung. Vorsicht auf der A6 Heilbronn Richtung Nürnberg zwischen Feuchtwangen Nord und Aurach. Hier liegt ein größeres Metallteil auf der Autobahn. Dann haben wir die A9 München Richtung Nürnberg zwischen Manching und Denkendorf. Hier gab es einen Unfall in der Baustelle. Der ist mittlerweile weggeräumt, aber 12 Kilometer zäh fließender Verkehr sind immer noch da. Ihr müsst hier eine Viertelstunde mehr einplanen. Und die Rebecca ist unterwegs.
1: Ich bin unterwegs auf der A99 Richtung Norden und melde kurz vor der Ausfahrt Hohenbrunn brennt rechts der Seitenstreifen. Ich vermute, da wird es gleich einen Einsatz geben.
0: Oh, danke dir fürs Melden. Und der Stau ist tatsächlich auch schon da. Zwischen dem Kreuz München Süd und Hohenbrunn aktuell 3 Kilometer Stau. Hier 13 Minuten müsst ihr auf jeden Fall hier auch schon mal mehr einplanen. Die neuesten Blitzer bayernweit. Nur bei uns in Mittelfranken wird geblitzt. Auf der B8 bei Burg Tann im 70er-Bereich. Außerdem in Kirchweidach in der Burghausener Straße und in Niederbayern auf der B15 kurz vor Vilsheim. Und wenn ihr noch was gesehen habt, Staus oder Blitzer, dann sagt uns gerne kostenlos Bescheid. Ruft uns einfach an 0800 994 9000.
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0: Bayerns beste Musik mit der ganz neuen von Nico Santos hier auf Antenne Bayern. Und gleich gibt's ein Flashback aus den 90ern von Nana. Fette Schlagzeilen heute überall. Die Schwammmalsaison in Bayern, die fällt vermutlich aus. Die Pilze, die konnten wegen der Hitze und der Trockenheit in unseren Wäldern nicht gescheit wachsen. Jetzt ist gut, dass wir Deutschlands bekanntesten Meteorologen Jörg Kachelmann haben. Der sieht es natürlich völlig anders.
1: Es muss einfach noch mehr regnen und dann passt am Ende wieder alles.
0: So, gleich mehr dazu. Aber Jörg, jetzt erst einmal zum aktuellen Wetter.
1: Ich hoffe, es haben auch heute alle bemerkt, den Nebel vielerorts in den Tälern.
0: Hast du gesagt,
1: Morgen.
0: Sehr gut.
1: Ja. Ich wollte es einfach nochmal festgestellt. Wenn es schon mal stimmt, muss man es auch immer selber erwähnen. Und Donnerstag, was man nicht erwarten darf, dieser ganz knallblaue Himmel oder so, sind halt so Schleierwolken noch dazu. Am Freitag ist es am längsten noch sonnig und auch noch mal bis 30 Grad. Das ist eine Exklusivität dann für die Leute dann wirklich im Südosten.
0: Gestern warst du unser Spinnenmann, heute bist du unser Schwammalmann. In Bayern schaut's mies aus. Können wir das so sagen?
1: Naja, ich habe mit dem Peter Karasch gesprochen. Der ist Schwammerl-Experte im Bayerischen Wald und natürlich in ganz Bayern. Und der sagt, na, es ist eigentlich alles gut, insofern, dass es jetzt geregnet hat. Er könnte jetzt in seiner Heimat im Bayerischen Wald durch die Gegend fahren und er hätte dann schon ein schönes Körbchen voll in kurzer Zeit. Die Wiesenchampignons sind schon da, die ersten Steinpilze kommen. Es muss einfach noch mehr regnen und dann passt am Ende wieder alles. Das ist halt so, wenn es trocken ist, ja, dann wächst halt nichts, aber jetzt hat es geregnet und es regnet auch am Freitag wieder. Und das ist eine gute Nachricht. Laut Peter Karasch wird am Ende alles gut.
0: Na dann können wir doch die Rabenschwammerl schon mal einplanen und ihr genießt euren Abend mit uns, Antenne Bayern.

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6: Antenne Bayernwetter. Wir haben 25 Grad in Dingolfing. 25 sind es in Mindelheim im wunderschönen Allgäu und 24 in Wenneck unter Franken. Da ist es nicht weniger schön, gell? Nicht, dass sich irgendwer angegriffen fühlt. Morgen also dann der schönste Tag der Woche. 32 Grad sind nochmal möglich und Freitag wird es dann wieder kühler und da sind dann auch Schauer und teils kräftige Gewitter dabei.
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6: 18 Uhr. Der Bayerische Bauernverband, der fordert jetzt von der Politik mehr Geld für die Landwirtschaft. Jutta Rippock, die Bauern, die haben gerade mit super vielen Herausforderungen gleichzeitig zu kämpfen.
8: Ja, laut Verbandspräsident Günter Felsner sind das die Trockenheit, hohe Kosten und dazu noch schwierige Märkte. Konkret fordert er eine 500 Millionen Euro staatlichen Zuschuss für die landwirtschaftliche Unfallversicherung, damit die ihre Beiträge senken kann. Daneben soll es eine Agrardieselrückvergütung für das vergangene Jahr geben und die Behörden sollen die EU-Direktzahlungen vorzeitig im Oktober an die Landwirte überweisen, statt wie üblich im Winter.
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8: Eine heftige Sturzflut in Nepal hat nach jüngsten Angaben der Regierung mindestens 95 Todesopfer gefordert. Mehrere hundert Menschen werden noch vermisst, darunter auch Touristen aus dem Ausland. Ob und wie viele Deutsche in Nepal verunglückt sind, das versucht das Auswärtige Amt in Berlin gerade herauszufinden, wie ein Sprecher auf Antenne Bayern Anfrage sagte. Weilheim hat Zigarettenkippen den Kampf angesagt. Die Stadt nimmt an der bundesweiten Sammelaktion Kipp it Clean teil und zieht eine positive Halbzeitbilanz. Bayern-Reporter Oskar Otten in Oberbayern.
9: Die ganzen Sommerferien über können Anwohner hier in Weilheim Kippenstummel sammeln und sie im Rathaus abgeben. Und die Aktion kommt richtig gut an. Bis heute sind schon ganze 22 volle Gläser zusammengekommen. Mit der Kampagne wollen Gemeinden auf die Umweltfolgen von weggeschmissenen Kippenstummeln aufmerksam machen. Und wer sich fleißig beteiligt, der wird dafür auch belohnt. Als Dank gibt's kleine Geschenke wie zum Beispiel Solarlampen oder recycelte Einkaufstaschen.
8: Die weltgrößte Computer- und Videospielmesse ist in diesem Jahr so groß wie noch nie. Mehr als 1700 Aussteller sind in Köln auf der Gamescom, die heute offiziell begonnen hat und ab morgen für alle geöffnet ist. Die Bundesregierung hat der Branche mehr Förderung zugesichert, laut Finanzminister Klingbeil über 120 Millionen Euro im Jahr.
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8: Und da freut sich Ferienreporter Michi aus Schwaben, dass Kinder sich mal so richtig als Künstler austoben können.
10: In Augsburg gibt's gerade während der Ferienzeit ein richtig cooles Kunstmobil. Das steht direkt auf dem Fuggerplatz vor dem Maximilian-Museum. Kinder ab 5 Jahren können dort malen, basteln und neue Sachen ausprobieren. Es wurden zum Beispiel schon Gullideckel bemalt oder verrückte Tiere gebastelt. Das Ganze ist kostenlos und findet immer Donnerstag und Sonntag statt.
6: So cool. Ja, also Michi ist einfach eine Legende. Ich sag's, wie es ist. Also wenn ihr auch Ferienreporter werden wollt, dann schickt super gerne eine Sprachnachricht hier ins Studio an die 0800 994 1000. Das hat er auch vor ein paar Jahren. Nee, da gab es noch kein WhatsApp, gell, als du hier angefangen hast. Markus Lukas im Antenne Bayern Verkehrszentrum.
9: Ich habe als Ferienreport angefangen, meinst du?
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9: Servus, und wir starten mit der Tagesbaustelle auf der A3 Linz Richtung Passau zwischen Pocking und Passau Süd. Im Moment 3 Kilometer Stau hier. 11 Minuten braucht ihr länger, sagt unsere Antenne Bayern Echtzeitmessung. Von der Tages- zur Dauerbaustelle auf der A3, diesmal der Abschnitt Würzburg Richtung Frankfurt zwischen Weibersbrunn und Aschaffenburg. Hier 8 Kilometer Stau, 42 Minuten neuer Zeitverlust. Dann haben wir die A99 München Nord, Fahrt Richtung München Südwest. Hier haben wir im Moment Probleme, weil ein PKW brennt, und zwar in Höhe von München Allach. Dadurch Stau ab Neuherberg, 3 Kilometer insgesamt auf der Strecke, 14 Minuten lasst ihr hier liegen. Dann gehen wir weiter zum Christian.
11: Ich habe auf der B12 Fahrt Richtung Mühldorf aus Haag kommen. Steht ein Pannen-LKW in der Kurve. Nicht abgesichert, gar nichts. Äußerst gefährlich.
9: Danke dir fürs Melden, Christian. Dann die neuesten Blitzer bayernweit. Nur bei uns in Starnberg wird geblitzt an der Bohle. Außerdem in Kulmbach an der Bayreuther Straße. Und die B20 ist mit dabei. Hier der Blitzer kurz vor Laufen. 70 dürfte hier fahren. Und wenn ihr noch was gesehen habt, Staus oder Blitzer, dann immer her damit. Kostenlos 0800 994 9000.
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6: Habt ihr euch den heute verdient, ey? Gleich eine Antenne bei einem Millennium Hit. Fetter Flashback aus den 90ern. Und jetzt ein Hit von heute.
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ist euer Mittwochabend mit uns, mit Antenne Bayern. Die ganze Welt bewegt heute ein Thema. Dolly Parton ist gestorben. 80 ist sie geworden und wir haben sie alle im Ohr mit... Dolly war die Patentante von Miley Cyrus und die beiden haben gemeinsam einen Song produziert, der, ich sag mal vorsichtig, mehr als unter die Haut geht. Wrecking Ball. Dolly Parton zusammen mit Miley Cyrus. Und wenn da jetzt ein paar Tränen kommen sollten, dann ist das kein Wunder.

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11: Das Antenne Bayernwetter. Wir haben 25 Grad in Lappersdorf in der Oberpfalz, 25 in Vaterstetten in Oberbayern und 23 sind es in Pegnitz in Oberfranken. Morgen ist dann unser Höhepunkt der Woche, teilweise bis 32 Grad, nochmal Sommer pur und Freitag dann schon wieder durchwachsener und da sind dann auch kräftige Schauer und Gewitter dabei.
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11: Bier ist ein bayerisches Grundnahrungsmittel, also so heißt es zumindest immer, egal ob mit oder ohne Alkohol am Mittag. Da ist die Hopfenernte 2026 in der Hallertau jetzt offiziell eröffnet worden. Bayern-Reporter Sascha Roos in Niederbayern. Wie ist denn die Prognose?
13: Also die Hoffnung in der bayerischen Hopfenbauer ist wegen der Hitze und Trockenwelle eher gedämpft, aber kein Nachteil ohne Vorteil, also sagt man doch. Durch die Wärme ist die Qualität der Dolden gut, weniger Parasiten, weniger Pilzkrankheiten. Ob allerdings die 30.000 Tonnen Erntemarke, das sind genauso viel wie 30.000 Kleinwagen, wieder geschafft wird, das ist fraglich. Aber Angst ums, wie hast du vorhin so schön gesagt, Grundnahrungsmittel Bier braucht sich niemand in Bayern zu machen. Gut. Die Hopfenvorratsspeicher sind voll.
11: Na wunderbar. Und jetzt noch mehr aus Bayern und der Welt, Jutta Rebrock.
14: Ein 43-Jähriger aus Feucht im Nürnberger Land soll als Jugendtrainer mindestens 2 Kinder mehrfach sexuell missbraucht haben. Die Taten passierten laut Polizei 2025 und 2026. Der 43-Jährige sitzt jetzt in Untersuchungshaft. Die Polizei untersucht, ob er weitere solcher Taten begangen hat. Finanzminister Klingbeil hat jetzt klargestellt, es wird keine Zuckersteuer auf zuckerfreie Getränke wie Cola Zero geben. Im Ministerium sei nur intern darüber diskutiert worden, weil es in anderen Ländern tatsächlich eine solche Steuer auf zuckerfreie Getränke gäbe. Viele Experten finden das sogar sinnvoll, weil wir uns auch durch Süßstoffe an sehr süße Getränke gewöhnen. Zum Eishockey, und da ist jetzt schon der Name durchgesickert. André Rankel soll neuer Eishockey-Bundestrainer werden. Der frühere Profi der Eisbären Berlin tritt die Nachfolge von Harold Kreis an, das berichten mehrere Medien. Morgen wird der Neue offiziell in München vorgestellt. vorgestellt. André Rankel war zuletzt 4 Jahre Co-Trainer bei den Berliner Eisbären.
11: Markus Lukas für euch, das Antenne Bayern Verkehrszentrum. Wir wollen, dass ihr gut ankommt.
1: Servus, und wir haben die Tagesbaustelle auf der A3 Linz Richtung Passau. Zwischen Pocking und Passau Süd immer noch 5 Kilometer Stau hier. 16 Minuten müsst ihr mehr einplanen, sagt unsere Antenne Bayern Echtzeitmessung. Die gute Nachricht, morgen Nachmittag habt ihr da wieder freie Fahrt. Dann haben wir einen Unfall kurz vorm Allacher Tunnel. Das betrifft dann die A99 Westumfahrung München zwischen Fröttmanning Nord und Ludwigsfeld. Ja, zwischenzeitlich auch ein Auto gebrannt. 5 Kilometer Stau sind es auch hier noch. Die übrig sind 35 Minuten hier euer Zeitverlust im Moment. Die neuesten Blitzer bayernweit nur bei uns. Nico in München.
15: Allaching Richtung Grünwald. Haltestelle Schürcher Weg mit Laser kontrolliert.
1: Danke dir fürs Melden. Noch ein Blitzer im schwäbischen Harburg auf der B25 und in Mittelfranken auf der B2 bei Weißenburg. Das ist eine 60er-Zone. Und wenn ihr noch was gesehen habt, Staus oder Blitzer, dann sagt uns gerne kostenlos Bescheid. Einfach anrufen 0800 994 9000.
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0: beste Musik. Wir take that für euch hier auf Antenne Bayern und gleich was ganz Neues. Tampa City für euch dabei. Und die geilsten Dinge, die erleben wir diesen Sommer gemeinsam. Hier daheim im Freistaat.
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0: Wakeboarden mit dem Christian Franz, Sunski fahren mit der Evi Ott. Wir waren zusammen beim Daydrinking und der Likey, der hat sich fürs Wandern angemeldet. So richtig schön in diesen Wahnsinn zu Allgäuer Alpen. Natur pur. Da hat er die Rechnung leider unseren Azubi in Basti gemacht, weil der hat ihm nämlich einen Übernachtungsspot klar gemacht. Direkt an der Steilwand. Eine Porter Lodge-Übernachtung. Also wirklich so ein Schwebebett in der Steilwand. Unten nix, oben nix. Hunderte Meter überm Abgrund. Likey ist jetzt verständlicherweise ein bisschen zögerlich, ob er das jetzt wirklich machen soll. Petra aus Lenting in Oberbayern schreibt über WhatsApp, über den 0800 994 1000 und hat eine ganz klare Meinung. Sie schreibt, hey, der Likey, der soll das machen mit der Übernachtung, weil... Sonst ist es ja nicht unser Likey, weil der zieht doch normalerweise nie einen Schwanz ein und der zieht alles durch. Und ich traue ihm auch zu, dass er das schafft. Also, ich glaube, reizen wird es ihn schon. Aber er muss jetzt erst nochmal mit echten Profis sprechen. Likey, der ist mit die Huberburm verabredet. Das sind echte Extrembergsteiger. Mit denen wird er morgen sprechen. Und dann will er eine Entscheidung treffen. Ob es also diese Übernachtung am Abgrund gibt oder nicht. Ihr erfahrt es hier bei uns auf Antenne Bayern.
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10: Das Antenne Bayernwetter. Wir haben 23 Grad in Simbach am Inn Niederbayern, auch in Untermeitingen in Schwaben und auch 23 in Volkach in Unterfranken. Morgen drehen wir das Ganze mal um. Da sind es dann 32, nochmal Hochsommer im Freistaat und der Freitag kühler mit kräftigen Schauern und Gewittern. Haben wir für euch dann natürlich im Blick.
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10: Um 19 Uhr ein Forscherteam in Erlangen hat ein neues Werkzeug für die Medizin von morgen entwickelt. Und sie bezeichnen es ein bisschen liebevoll augenzwinkernd als eine Art Schweizer Taschenmesser, Jutta Rippock. Warum?
11: Ja, weil das genauso vielfältig ist. Tatsächlich ist es aber gar kein Messer, sondern ein klitzekleines Molekül, das ganz viel kann. Die Forscher können es mit Licht gezielt aktivieren und steuern. Und man kann dann verfolgen, wo in unseren Körperzellen es sich gerade befindet. Wenn es aktiv ist, könnte es zum Beispiel Medikamente genau dorthin transportieren, wo sie gebraucht werden, etwa zu Krebszellen. Das gesunde Gewebe drumherum wird in Ruhe gelassen und so geschont. Das Ganze ist allerdings noch Zukunftsmusik und muss weiter erforscht werden.
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11: Bundeskanzler Merz sieht die deutsche Wirtschaft im Aufwind. Nach der Kabinettsklausur in Brandenburg sagte er, wir haben 3 Jahre der Rezession hinter uns und nun wachsen wir wieder. Merz rief zur Zuversicht auf.
12: Wir müssen gemeinsam diesen weit verbreiteten Missmut abschütteln, der unser Land seit langer Zeit lähmt. Seit einem Jahr bringen wir in der Bundesregierung Entscheidungen auf den Weg, um das Land besser, schneller, moderner und dynamischer zu machen.
11: In der deutschen Wirtschaft hat sich die Stimmung zuletzt tatsächlich aufgehellt. Eine heftige Sturzflut in Nepal hat nach jüngsten Angaben der Regierung mindestens 95 Todesopfer gefordert. Mehrere hundert Menschen werden vermisst, darunter auch Touristen aus dem Ausland. Ob und wie viele Deutsche in Nepal verunglückt sind, das versucht das Auswärtige Amt in Berlin gerade herauszufinden. Generalprobe für den FC Augsburg. Bevor es am Sonntag wieder in der Bundesliga losgeht, trainieren die Schwaben heute und morgen nochmal vor ihren Fans. FCA-Youngster Banks hat auch schon richtig Lust auf das Spiel gegen Schalke.
13: Boah, brutal. Also ich glaube, die Pause war jetzt echt ewig. Jetzt mit dem DFB-Pokalspiel war wieder so ein kleiner Vorgeschmack, aber ich glaube, Bundesliga ist nochmal ein bisschen anders. Ich persönlich freue mich brutal und ich glaube, jeder im Team auch. Also ja, freuen uns.
11: Ja, die Fans auf jeden Fall auch. Das Stadion ist schon eine Weile ausverkauft. Und das trendet gerade online, die Heimkehr von Prinz Harry und seiner Frau Meghan nach Großbritannien. Die Familie ist heute schon in Birmingham gelandet, berichten mehrere Medien. Und das nur wenige Tage, nachdem sie bekannt gegeben haben, dass sie aus den USA nach England zurückkehren wollen. Wahrscheinlich hatten sie es ein bisschen eilig wegen der Kids. Prinz Archie und Prinzessin Lilibet sollen nämlich ab kommender Woche in England zur Schule gehen. Und Fans der Royals hoffen nun, dass es wieder eine Annäherung mit der königlichen Familie gibt.
10: Ich glaube, alle Meyers, Hubers und Obermüllers im Freistaat, die denken sich, Gut, dass ich so heiße und kein Royal bin, weil das ist ja schon Aufriss, ey. Das Antenne Bayern Verkehrszentrum. 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Markus Lukas.
14: Servus, und wir starten in der Baustelle auf der A3 Würzburg Richtung Frankfurt. Zwischen Bessenbach-Walderschaff und Aschaffenburg-Ost im Moment immer noch 6 Kilometer Stau. Hier 14 Minuten müsst ihr mehr einplanen, sagt unsere Antenne Bayern Echtzeitmessung. Wir bleiben auf der A3, diesmal der Abschnitt Linz Richtung Passau. Hier haben wir die Tagesbaustelle zwischen Pocking und Passau Süd. 5 Kilometer Stau hier. Eine Viertelstunde kommt oben drauf. Und Unfall auf der A99 Autobahnring München zwischen Fröttmanning Nord und Ludwigsfeld. 5 Kilometer Stau. 31 Minuten euer Zeitverlust aktuell. Die neuesten Blitzer bayernweit nur bei uns.
15: Hallo, da ist der Christian. Ich habe einen Blitzer zu melden. In der Ortsdurchfahrt von Ficht wird in Richtung Ast geblitzt.
14: Danke, Christian, fürs Melden. Noch ein Blitzer in Brandenburg in der Bahnhofstraße. Und das Allgäu ist mit dabei. Hier der Blitzer auf der B12 kurz vor Buchloe. Und wenn ihr noch was gesehen habt, Staus oder Blitzer, dann sagt uns gerne kostenlos Bescheid. Ruft uns einfach an 0800 994 9000.
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10: Lieben wir, dass ihr alle dabei seid. Antenne Bayern Millennium mit gleich. Ein Wahnsinns-Flashback.

0: Das ist Bayerns beste Musik. Kamerad für euch hier auf Antenne Bayern und gleich gibt's The Calling. Eieieiei. Die Schwammerlsaison, die ist abgesagt. Fällt aus, ist nix, wegen der Hitze. Das lesen wir gerade gefühlt überall. Und Deutschlands bekanntester Meteorologe, Jörg Kachelmann, der sieht es mal wieder ganz anders. Jörg, wie schaut's denn aus mit unseren bayerischen Schwammerln?
1: Mein Schwammerlexperte, der Peter Karasch, sagt, im bayerischen Wald ist schon alles gut. Sie kommen. Die Wiesen-Champignons sind da, die ersten Steinpilze sind da und das wird noch immer besser und am Ende wird alles gut, sagt er. Es muss ein bisschen mehr regnen, aber das kommt ja auch diese Woche noch.
0: Du sagst Freitag?
1: Freitag ist der Tag. Es gibt jetzt nette Tage. Heute noch so die letzten Wolkenreste, bayerisches Vogtland, vor allem Berchtesgadener Land, letzte Schauerchen und dann gibt es eigentlich nette Tage und wird auch wieder heiß und geht auch wieder über 30 Grad zum Teil. Freitag dann auch nochmal und dann kommen dann die Schauer und Gewitter von Westen her und das ist dann der Regen, der noch mehr Schwammern aus den Wiesen hervorbringen wird.
0: Da freuen wir uns.
1: Ich freue mich total.
0: Wie isst denn du deine Schwammerl am liebsten?
1: Ich weiß, wie esse ich die? Keine Ahnung. Ich bin ein dummer Boomer und wenn es halt irgendwie Pilze gibt, dann gibt es es.
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0: Styles mit American Girls.
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0: Antenne Bayern, der Basti.
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3: Das Antenne Bayern-Wetter. Morgen also der schönste Tag der Woche. 32 Grad sind dann nochmal möglich. Und Freitag, der wird kühler mit Schauern und teils kräftigen Gewittern. Wisst ihr doch, haben wir für euch im Blick.
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3: Heute in genau einem Monat fällt der Deutsche Olympische Sportbund seine Entscheidung, welche Bewerbung für Olympia 2036 oder 40 ins Rennen geschickt wird. Bahnreporter ausgeordnet in Oberbayern, München fiebert dem Tag natürlich mit einem Countdown entgegen.
5: Ja, heute haben die Verantwortlichen des Bündnisses Pro Olympia, dazu gehört zum Beispiel Oberbürgermeister Dominik Krause, hier in München nochmal richtig Stimmung gemacht. Vor dem Rathaus steht jetzt ein 3 Meter großer bunter Dackel und das aus gutem Grund. Heute, vor genau 54 Jahren, wurden die Olympischen Spiele in München eröffnet und damals war das Maskottchen Waldi, ein Dackel. Und ein Dackel soll es auch wieder werden, wenn es der Freistaat erneut schafft, findet auch der Präsident der Vereinigung der Bayerischen Wirtschaft, Wolfram Hatz.
6: Der Dackel ist ein zähes Vieh, ein fleißiger Hund, wird er in der Jagd hergenommen. Er ist gemütlich, er ist lieb. Das sind eigentlich so Dinge, die uns Bayern auszeichnen. Und ich glaube schon, dass erneut der Dackel das richtige Maskottchen sein wird für Olympia.
5: Außerdem ist hier auf dem Münchner Marienplatz ein riesiges Banner ausgerollt worden. Und da steht drauf, für Deutschlands echte Olympiachance.
3: Und jetzt noch mehr aus Bayern und der Welt, Jutta Ribrock.
7: Das Leitungswasser in Bad Staffelstein in Oberfranken kann wieder uneingeschränkt genutzt werden. Das Landratsamt Lichtenfels hat die Anordnung zum Abkochen mit sofortiger Wirkung aufgehoben. Die Maßnahme war wegen einer Verunreinigung mit Bakterien verhängt worden. Bundeskanzler Merz will an allen Punkten der geplanten Rentenreform festhalten. Auch an der Abschaffung der abschlagsfreien Rente nach 45 Beitragsjahren. Anreize zur Frühverrentung müssten beendet werden, so der Kanzler. Härtefälle sollen aber berücksichtigt werden. Morgen wird der neue Eishockey-Bundestrainer offiziell in München vorgestellt. Sein Name ist nun heute schon durchgesickert. André Rankel tritt die Nachfolge von Harold Kreis an. Das berichten mehrere Medien. Der 41-Jährige hat 17 Jahre bei den Eisbären Berlin gespielt und zuletzt war André Rankel dort 4 Jahre Co-Trainer.
3: Wir wollen, dass sie gut ankommt, das Antenne Bayern Verkehrszentrum mit Markus Lukas.
8: Servus, und wir haben ein Pannenauto in der Baustelle auf der A3 Würzburg Richtung Frankfurt zwischen Bessenbach-Walderschaff und Aschaffenburg-Ost. Im Moment die rechte Spur ist blockiert. Ihr steht hier 6 Kilometer im Stau. 22 Minuten müsst ihr mehr einplanen, sagt uns die Antenne Bayern Echtzeitmessung. Wir bleiben auf der A3, diesmal der Abschnitt Passau Richtung Nürnberg zwischen Wörth an der Donau Ost und Rosenhof. Hier auch nochmal 5 Kilometer Stau. 11 Minuten dauert es länger. Und Unfall auf der A99 Autobahnring München zwischen Fröttmanning Nord und Ludwigsfeld. 5 Kilometer Stau, auch hier 26 Minuten kommen obendrauf. Und bitte, bitte, denkt hier nach wie vor an die Rettungsgasse. Die neuesten Blitzer bayernweit nur bei uns. Rainer.
9: Auf der B2 von Garmisch Richtung Autobahn vor dem Abzweig Farchand steht der Blitzer. Fahrt Richtung München.
8: Danke dir fürs Melden. Noch ein Blitzer in schwäbischen Nersingen, in der Augsburger Straße und auf der A73 bei Erlangen. 80 dürft ihr hier fahren. Und wenn ihr noch was gesehen habt, Staus oder Blitzer, dann sagt uns gerne kostenlos Bescheid. Ruft uns einfach an 0800 994 9000.
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0: Fütterung, muss man fast sagen. Da wird ordentlich Gas geben und fröhlich beisammen gestanden und die Festbiere probiert.
1: Und wie ist das so, wenn es so am Raubtier oder am Pfaffenhofener richtig schmeckt und du das dann direkt siehst?
0: Da schlägt natürlich das Herz von jedem Brauereibesitzer oder Brauer höher, ist ganz logisch.
1: Ja.
0: Es ist natürlich schon immer schön, da fällt einem natürlich ein Stein von Herzen, wenn es gut angenommen wird, wenn es den Leuten schmeckt und taugt.
1: Ja, voll. Und was macht für dich als Experten das perfekte Volksfestbier aus?
0: Nein, in erster Linie muss halt süffig schmecken. Da darfst du keine Schlucksperre haben. Das muss man schön mit einer schönen Laufruhe muss das reinfließen können, ist ganz klar. Und die Farbe, die man normalerweise erkennt, dieses Bernsteinfarbene. In erster Linie ist es wichtig, dass es süffig ist, dass man einen schönen Schaum hat. Und dann hast du eigentlich schon gewonnen.
1: So, jetzt haben einige einen Durst. Macht euch einen schönen Abend. Vielleicht ja mit so einem bernsteinfarbenen Getränk. Und uns.
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0: Das beste Musik mit Hosea hier auf Antenne Bayern. Und das ist ein Wort, da werden wir in Bayern immer ganz schnell. Freibier in Pfaffenhofen an der Ilm. Da war heute Bierprobe für die Volksfestbiere. Das geht nächsten Freitag los. Und mit dabei war der Manuel, der Chef von Müllerbräu, der sein Bier da auch ausgegeben hat. Manuel, jetzt hast du einen ganz schönen Vergleich.
1: Das gleicht eigentlich einer

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5: Antenne Bayern Wetter. Der Abend bleibt teilweise recht schwül. Im Süden sind ganz vereinzelte Gewitter möglich. Aktuell melden Olching in Oberbayern und Herzogenaurach in Mittelfranken 23 Grad, Tirschenreuth in der Oberpfalz 19 Grad. Morgen Badewetter mit Sonnenschein, erst nachmittags von Westen Wolken, hochsommerliche 28 bis 33 Grad.
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5: In Bayern werden Kartoffeln dieses Jahr etwas kleiner ausfallen. Die Bauern rechnen mit einer unterdurchschnittlichen Ernte. Die Hitzewelle hat das Wachstum gestoppt. Dazu kamen Hagelschäden in Teilen Schwabens und im Knoblauchsland. Und auch noch Probleme durch die Schilf-Glasflügelzikade, die Pflanzenkrankheiten überträgt. Eine heftige Sturzflut in der Grenzregion zwischen Nepal und China hat fast 100 Menschen in den Tod gerissen. Die Wasser- und Schlammmassen zerstörten Häuser, Brücken, Straßen und ganze Dörfer. Allein in Nepal starben nach Regierungsangaben 95 Menschen. Mehrere hundert werden noch vermisst, auch Touristen aus anderen Ländern. Ob und wie viele Deutsche darunter sind, versucht zurzeit das Auswärtige Amt in Berlin herauszufinden. In der Debatte über die geplante Zuckersteuer hat Finanzminister Klingbeil Berichte zurückgewiesen, wonach die Bundesregierung auch zuckerfreie Getränke wie Cola Zero besteuern wolle.
6: Ich habe das heute klargestellt und ich werde als Finanzminister keine Steuer vorlegen, wo zuckerfreie Getränke besteuert werden. Ich halte das für Quatsch, wenn ich das so offen sagen darf.
5: Experten finden das teilweise aber sogar sinnvoll, weil wir uns auch durch Süßstoffe an sehr süße Getränke gewöhnen. Ein Arzt aus Niederbayern soll mehr als 1000 falsche Impfbescheinigungen ausgestellt haben. Jetzt hat die Generalstaatsanwaltschaft Nürnberg Anklage erhoben. Bayern-Reporterin Birgit Behringer in Mittelfranken.
7: Also es geht um rund 1300 Fälle. Der Arzt soll die Impfungen im Impfpass der Kinder eingetragen und er soll sie auch abgerechnet haben, obwohl er die Kinder nicht geimpft hat. Hintergrund ist die Masernimpfpflicht für Kindergarten- und Schulkinder in Bayern. Auch gegen rund 100 Eltern wird ermittelt. Der Mediziner hat die Vorwürfe auch zugegeben, er darf vorerst nicht mehr als Arzt arbeiten.
5: Und das trendet gerade online, ein Teenager im Superman-Anzug, um ihn herum nichts als verbrannter Boden. Der 17-Jährige ist ein Junge aus Borneo und statt zu Hause am Handy rumzuhängen, sagt er, zieht er sich lieber sein Superman-Outfit an und hilft den Feuerwehrleuten, die Brände in den Griff zu bekommen. Videos von ihm mit dem inzwischen schon ziemlich verrußten roten Cape und Wasserschlauch gehen gerade im Internet um die Welt. Er wird von allen jetzt als der Waldheld gefeiert. Antenne Bayern Verkehrszentrum. Wir wollen, dass ihr gut ankommt. A3 Würzburg Richtung Frankfurt zwischen Bessenbach-Walterschaff und Aschaffenburg 9 Kilometer Stau. Die Antenne Bayern Echtzeitmessung zeigt, hier braucht ihr 16 Minuten länger. A6 Pilsen Richtung Nürnberg. Am Kreuz Oberpfälzer Wald in der Überleitung zur A93 Richtung Regensburg eine Ölspur. A9 Berlin Richtung Nürnberg zwischen Schleiz und Bad Lobenstein Reifenteile auf allen Fahrstreifen. A99 Westumfahrung München Richtung Nürnberg zwischen Dreieck München-Allach und Tunnel-Allach ein Unfall. Hier sind Rettungsfahrzeuge im Einsatz. Und A99 München-Nord Richtung München-Südwest zwischen München-Neuherberg und München-Ludwigsfeld 4 Kilometer Stau. Wartezeit 16 Minuten. Die neuesten Blitzer bayernweit nur bei uns. In Mittelfranken steht einer an der A73 auf Höhe Fürth, im Allgäu an der B12 bei Buchlohe und in Niederbayern auch an der B12 bei Kirchdorf am Inn. Falls ihr noch was gesehen habt, Staus oder Blitzer, lasst uns das gern wissen. Immer kostenlos unter 0800 994 9000.
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8: Gleich mit dieser Partyhymne. Antenne Bayern Millennium Hit mit den Backstreet Boys dazu. Herzschmerz-Sound aus den 90ern im Flashback. Und der Sommerhit.

0: Bayerns beste Musik für euch auf Antenne Bayern mit Ray Dalton und Blood Runnin'. Viele starten jetzt dann nochmal in den Sommerurlaub, in den letzten Wochen der Sommerferien. Ganz viele Kids freuen sich, wenn es nochmal losgeht. Aber was ist denn drin bei euch im Koffer?
1: Ich nehme auf jeden Fall Kaugummis, ein kleines Kopfkissen und Snacks mit.
2: Ich nehme auf jeden Fall ein Buch mit und meine Sonnenbrille und auch noch Sonnencreme.
3: Ich nehme mein Lieblingskuscheltier und Spielzeug.
4: Also ich nehme vielleicht einen Wasserball,

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1: Das Antenne Bayern Verkehrszentrum. Wir wollen, dass ihr gut ankommt. Guten Abend auf die Straßen. Wir schauen auf die A71 Suhl Richtung Erfurt. Der Tunnel Berg-Bock, da ist ein Unfall passiert. Der Tunnel ist deswegen gesperrt. Fahren Sie bitte auch davor schon besonders vorsichtig. Dann die A99 Westumfahrung München Richtung Nürnberg zwischen Dreieck München-Allach und Tunnel Allach. Da ist ein Unfall passiert. Rettungsfahrzeuge sind hier im Einsatz. Und dann noch die A99 München Nord Richtung München Südwest zwischen München Neuherberg und München Ludwigsfeld 3 Kilometer Stau. Es dauert hier mindestens 10 Minuten länger. Allen unterwegs eine gute und vor allem sichere Fahrt. Die neuesten Blitzer bayernweit nur bei uns, zum Beispiel an der A73 bei Erlangen, der A99 bei Grasbrunn oder auch der B19 bei Würzburg. Wenn ihr noch was habt, Staus oder Blitzer, meldet es uns immer gerne kostenlos unter der 0800 994 9000.
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1: Ed Sheeran auf Antenne Bayern, Feierabendzeit und gleich gibt's neue Musik von Loi. Die hat uns ja schon ein paar Mal mit ihrem super positiven Sound begeistert. Jetzt zusammen mit David Puente. Und die Nummer hat auch wieder total die Good Vibes. Hört ihr gleich Golden Summer direkt nach Bryan Adams hier mit Everything I Do it for you.

0: Das Antenne Bayern Wetter. Nach einem meist sonnigen und warmen Tag in Bayern ist es in der Nacht leicht bewölkt oder klar. Die Temperaturen sinken auf 16 bis 11 Grad. Morgen legt der Sommer noch eine Schippe drauf. Bei Sonne und Wolken steigen die Temperaturen auf knapp 30 Grad. Dazu bleibt es meist trocken. Nur vereinzelt sind am Nachmittag wieder Schauer oder Gewitter möglich.
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0: Mit Gregor Jose Moser. Grüß Gott. Heute ist ein besonderer Countdown am Münchner Marienplatz gestartet. In genau einem Monat entscheidet der Deutsche Olympische Sportbund, welcher Bewerber ins Rennen um die Sommerspiele 2036 oder 40 geschickt wird. Und Münchens Oberbürgermeister Dominik Krause ist zuversichtlich.
2: Wir haben in den letzten Wochen und Monaten alles dafür gegeben, dass unsere Chancen möglichst groß sind. Und was ich bisher von olympischen Spitzenverbänden so höre, dann haben wir uns da schon auch ganz gut präsentiert. Aber zur Wahrheit gehört auch, wir haben natürlich auch harte Konkurrenz aus Köln, Rhein-Ruhr und Berlin. Und deswegen liegt das jetzt in den Händen vom DOSB, das zu entscheiden.
0: Die Entscheidung fällt am 26. September. Bis dahin zählt ein 3 Meter großer bunter Dackel am Marienplatz die Tage runter. Gletscher schmelzen, Hütten kämpfen mit Wassermangel und für Bergsteiger wird es teilweise gefährlicher. Die Folgen der Klimakrise sind in den Alpen vielerorts unmittelbar zu sehen und zu spüren. Der Deutsche Alpenverein hat jetzt Kanzler Merz in einem offenen Brief zu mehr Klimaschutz aufgerufen. Klimaschutz, Klimaanpassung und Naturschutz müssten zusammengedacht und verlässlich finanziert werden, so die Forderung des DAV. Schon nächste Woche Sonntag wählt Sachsen-Anhalt einen neuen Landtag als erstes von drei Bundesländern in diesem Wahlherbst. Der neue ARD-Deutschland-Trend sieht die AfD, die der Verfassungsschutz in Sachsen-Anhalt als gesichert rechtsextrem einstuft, bei jetzt 42%. Die CDU liegt bei 22%, 2 Prozentpunkte weniger als vor einem Monat. Es folgt die Linke mit 11%, ebenfalls minus 2 Prozentpunkte. Und einen Punkt dazu gewinnen die SPD mit jetzt 8 und die Grünen mit 6%. Es geht um den Schutz von Kindern in sozialen Medien. Nach einer Klage von mehreren US-Bundesstaaten gegen den Facebook-Mutterkonzern Meta haben sich beide Seiten auf einen Vergleich geeinigt. Das Unternehmen, das auch hinter Instagram steht, zahlt rund 16,7 Milliarden Dollar an die Bundesstaaten. Außerdem wird der Konzern von Mark Zuckerberg dazu verpflichtet, zeitliche Begrenzungen und nächtliche Sperren für Teenager einzuführen und er muss die Altersprüfung verbessern. Der aus der Rocky Horror Picture Show bekannte britische Schauspieler Tim Curry ist im Alter von 80 Jahren gestorben. Das berichten mehrere Medien unter Berufung auf seine Managerin. Mehr von Thomas Bremser.
3: Ein außerirdischer Wissenschaftler in Frauenkleidern. Mit der Rolle des Dr. Frankenfurter machte sich Tim Curry unsterblich. Das Musical Rocky Horror Show sorgte Anfang der 70er im konservativen Großbritannien für mächtig Wirbel. Der Film dazu ist Kult. Auch in den 90ern sorgte Curry für eine Filmfigur, die keiner vergisst. Den bösen Clown Pennywise in der Stephen King-Verfilmung S.
0: Das trendet gerade online, eine irre Geschichte aus den USA. Da ist angeblich ein Mann verhaftet worden, weil er heimlich bei IKEA die Pfeile auf dem Boden neu verklebt hat, sodass die Kunden immer im Kreis gelaufen sind und gar nicht mehr rausgefunden haben. Die Geschichte ist zu gut, um wahr zu sein und sie ist es auch nicht. Das ist alles nur ein Internetfake, aber ein lustiger, finde ich, und aus dem Leben gegriffen. Das Antenne Bayern Verkehrszentrum. Wir wollen, dass ihr gut ankommt. Guten Abend auf die Straßen und Vorsicht bitte weiterhin auf der A71 Suhl Richtung Erfurt. Tunnel Bergbock, da ist ein Unfall passiert. Der Tunnel ist gesperrt. Und dann noch die A99 Westumfahrung München Richtung Nürnberg. Zwischen Dreieck München-Allach und Tunnel Allach ebenfalls ein Unfall. Hier sind noch Rettungsfahrzeuge im Einsatz. Allen unterwegs eine gute und vor allem sichere Fahrt. Die neuesten Blitzer bayernweit nur bei uns. Zum Beispiel an der A73 bei Erlangen, der A99 bei Grasbrunn oder auch der B19 bei Würzburg. Wenn ihr noch was habt, Staus oder Blitzer, meldet es uns immer gerne kostenlos unter der 0800 994 9000.
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4: Gleich der geilen Country-Nummer von Amy McDonald. Easy für den Feierabend. Dazu die Spice Girls. Flashback Sound aus den 90ern und die aktuellen Rockhits.
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In the Beginning, Bayerns beste Musik für den Feierabend. Und nächste Woche ist schon wieder September. Ist Wahnsinn, gell? Wie schnell die Zeit dann doch wieder rennt. Und im September sagen wir dann natürlich auch wieder, wir drücken allen, die in eine neue Ausbildung starten, ganz, ganz feste die Daumen. Es wird bestimmt die Zeit eures Lebens und ihr werdet viel lernen. Es wird ganz toll. Jetzt für euch Amy McDonald, eine Antenne Bayern Millennium Hit. 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
1: Das Antenne Bayern Verkehrszentrum mit einer Gefahrenmeldung. Vorsicht auf der A3 Nürnberg-Passau in beiden Richtungen. Zwischen dem Kreuz Deggendorf und Passau Nord, da kommt euch ein Geisterfahrer entgegen. Bitte fahrt nicht nebeneinander und überholt nicht. Antenne Bayern meldet natürlich sofort, wenn die Gefahr vorüber ist. Ich wiederhole nochmal eine Gefahrenmeldung von der A3 Nürnberg-Passau in beiden Richtungen. Zwischen dem Kreuz Deggendorf und Passau Nord kommt euch ein Geisterfahrer entgegen.

0: Daigo, Khalid und Griffin mit Save My Love.
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0: der Basti.
1: Servus.
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3: Das Antenne Bayern Verkehrszentrum. Wir wollen, dass ihr gut ankommt. Guten Abend auf die Straßen und Vorsicht bitte weiterhin auf der A71 Suhl Richtung Erfurt. Tunnel Bergbock, da ist ein Unfall passiert. Der Tunnel ist gesperrt. Und dann noch die A99 Westumfahrung München Richtung Nürnberg. Zwischen Dreieck München-Allach und Tunnel Allach ebenfalls ein Unfall. Hier sind noch Rettungsfahrzeuge im Einsatz. Allen unterwegs eine gute und vor allem sichere Fahrt. Die neuesten Blitzer bayernweit nur bei uns. Zum Beispiel an der A73 bei Erlangen, der A99 bei Grasbrunn oder auch der B19 bei Würzburg. Wenn ihr noch was habt, Staus oder Blitzer, meldet es uns immer gerne kostenlos unter der 0800 994 9000.
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gleich eine bekannte Stimme hier auf Antenne Bayern, die ihr garantiert schon mal gehört habt. Chris the Serendi hat eine neue Nummer. Und wenn ihr zeigt den Namen, der sagt mir gar nichts, habe ich noch nie gehört. Doch habt ihr bestimmt.

Er hat schon viel mit Safri Duo oder auch Two Colors und Glockenbach zusammengearbeitet. Jetzt bringt er seine erste Nummer ganz alleine raus und die ist auch mega gut geworden. Good Old Days. Hört ihr gleich auf Antenne Bayern nach diesem Flashback aus den 90ern von Mark Cohn. Walking in Memphis. Bayerns beste Musik.

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2: Christa Sarandi mit

0: gedacht.
1: Wasser, wie sehr die Natur, die Tiere und natürlich wir es zum Leben brauchen, ist jedem von uns klar. Aber nach diesen wahnsinnsheißen Sommerwochen mit viel zu wenig Regen, würde ich mal behaupten, es ist noch viel offensichtlicher geworden. Auch für mich ist Wasser ein unfassbar kostbares Gut. Nicht nur, wenn es aus dem Wasserhahn kommt, um meinen Durst zu stillen. Am Bach zu sitzen, das Wasser plätschern zu hören und den Gedanken ihren Lauf lassen, Wasser ist für mich von großer spiritueller Bedeutung. Es gibt mir Energie und reinigt meine Gedanken. Ich kann das einfach nicht trennen. Diese Unverzichtbarkeit von Wasser im Alltag und den Wert von Wasser für meinen Glauben und meine Seele. Logisch eigentlich, dass es für mich nichts anderes gibt, als mitzumachen, wenn es in solchen Sommern und nicht nur da heißt, Wasser sparen und umdenken. Schöpfung und Geist sind eben untrennbar miteinander verbunden. Einen schönen Abend, Barbara Jaud, katholische Redaktion.
2: Das Antenne Bayern Wetter. Nach einem meist sonnigen und warmen Tag in Bayern ist es jetzt in der Nacht leicht bewölkt oder klar. Die Temperaturen sinken auf 16 bis 11 Grad. Morgen legt der Sommer noch eine Schippe drauf. Bei Sonne und Wolken steigen die Temperaturen auf knapp 30 Grad. Dazu bleibt es meist trocken. Nur vereinzelt sind am Nachmittag wieder Schauer oder Gewitter möglich.
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2: Mit Moritz Einzel. Grüß Gott. Die Hopfenernte in Bayern ist offiziell eröffnet. Trotz des heißen Sommers sieht Bayerns Landwirtschaftsministerin Michaela Kaniber auch Positives. Bayern-Reporter Sascha Rose in Niederbayern. Was genau?
4: Die Pflanzen sind weitgehend frei von Pilzkrankheiten. Dennoch, die anhaltende Hitze und Trockenwelle hat das Wachstum der Dolden massiv gebremst. Die Hopfenbauer erwarten in der Hallertau einen drastischen Ernteeinbruch von rund 30%. Eine akute Bierknappheit droht dank der gut gefüllten Lagerbestände der Vorjahre vorerst jedoch nicht.
2: Der Wahlherbst beginnt schon nächste Woche Sonntag, wenn Sachsen-Anhalt über einen neuen Landtag bestimmt. Als erstes von drei Bundesländern. Die AfD, die der Landesverfassungsschutz als gesichert rechtsextrem einstuft, steht im neuen ARD-Deutschland-Trend bei 42%. Die CDU verliert 2 Prozentpunkte und kommt auf 22%, ebenso wie die Linke, die bei 11% landet. Einen Punkt dazu gewinnen die SPD mit jetzt 8 und die Grünen mit 6%. Das BSW und die FDP liegen mit 4 bzw. 3% unter der 5%-Hürde. Nach den verheerenden Sturzfluten in Nepal und dem benachbarten Tibet steigt die Zahl der Opfer weiter auf jetzt 157. Mehrere hundert Menschen werden noch vermisst, darunter viele Urlauber. Ob auch Deutsche unter den Vermissten oder Toten sind, ist laut dem Auswärtigen Amt noch unklar. Die Region im Norden Nepals ist ein bekanntes Reiseziel und berühmt für ihre spektakulären Himalaya-Landschaften. In einem Prozess um Social-Media-Sucht von Kindern hat der Facebook-Mutterkonzern Meta einem Vergleich mit den klagenden US-Bundesstaaten in Höhe von knapp 16,7 Milliarden US-Dollar zugestimmt. Tina Eck berichtet.
5: Meta kauft sich frei, hat ja Geld genug. Der Prozess um die Klage der Bundesstaaten hatte im kalifornischen Oakland gerade erst begonnen, da ist er schon wieder vorbei. Dutzende Staaten hatten Meta vorgeworfen, Kinder gezielt von sozialen Medien wie Facebook und Instagram abhängig zu machen und Daten zu sammeln.
2: Die Bayreuther Festspiele ziehen zum Abschluss ihrer Jubiläumsausgabe zum 150-jährigen Bestehen eine positive Bilanz, trotz mehrerer Kontroversen. Sämtliche Aufführungen seien ausverkauft gewesen, so eine Sprecherin. Darin sieht Festspielleiterin Katharina Wagner ein ganz besonderes Zeichen der Verbundenheit mit Bayreuth. Für viel Kritik sorgte die Aufführung von Der Ring des Nibelungen, dessen Bühnenbild mittels künstlicher Intelligenz geschaffen wurde. Das trendet gerade online. Die dänische Regierungschefin Mette Frederiksen, sie ist ja weltweit bekannt geworden, weil sie US-Präsident Trump die Stirn geboten hat, als der Grönland haben wollte. Also eine taffe Frau, aber etwas macht sie doch ziemlich fassungslos, sagt sie selbst, nämlich, dass vielen Menschen offenbar ihr Aussehen wichtiger ist als ihre Politik. Jetzt hat sie auf Insta ein Angebot von einem Schönheitschirurgen veröffentlicht, der ihre Nase aufhübschen will. Sie hat dankend abgelehnt und widmet diesen Post allen, die sich jeden Tag anhören müssen, was sie sonst noch alles an ihrem Aussehen verbessern sollten. Das Antenne Bayern Verkehrszentrum. Wir wollen, dass ihr gut ankommt. Und zunächst mal die Entwarnung von der A3 Nürnberg-Passau. In beiden Richtungen zwischen Kreuz Deggendorf und Passau-Nord. Da war ein Geisterfahrer unterwegs. Diese Gefahr besteht nicht mehr. Vorsicht auf der A6 Heilbronn Richtung Nürnberg zwischen Ansbach und Lichtenau. Gefahr durch verlorene Ladung. Da liegt ein Holzteil auf der linken Spur. Und A6 Pilsen Richtung Nürnberg zwischen Amberg West und Sulzbach-Rosenberg. Eine Warnbarke auf der Fahrbahn. Die neuesten Blitzer bayernweit nur bei uns. Auf der B12 bei Buchloe wird geblitzt. Außerdem in der Altöttinger Straße in Garching an der Alz und in der Augsburger Straße in Nersingen. Wenn ihr noch was habt, Staus oder Blitzer, meldet uns immer gerne kostenlos unter der 0800 994 9000.
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0: Kurz nach 10, hier ist Nelly Furtado gleich dabei. Ein Antenne Bayern Millennium Hit für euch. Mr. Big mit Flashback Sound aus den 90ern. Und den aktuellen Hitbeats.
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0: Nelly Furtado auf Antenne Bayern. Schönen Feierabend euch. Und egal, wo man sich umhört, Regensburg ist eine der beliebtesten Studentenstädte in Deutschland. Das ist auch irgendwie klar. Es gibt wunderschöne Kneipen, Bars, die Altstadt ist toll. Das sind alles Magneten. Bayern-Reporter Sascha Roos in der Oberpfalz. Es wird noch ein bisschen attraktiver jetzt, ne?
1: Weil Regensburg für mehr und kostengünstigen Wohnraum sorgt. Das ist auch total wichtig. Im Stadtteil Kumpfmühlen stehen gleich mehrere neue Wohnprojekte, speziell für Studierende, vom Umbau einer alten Druckerei mit rund 70 Apartments bis zu 9 Häusern an der Kumpfmühlstraße mit jeweils 90 Wohnungen. Zusammen mit weiteren Projekten in der Umgebung wächst also ein richtiges Studentencluster im Süden von Regensburg heran. Und die Stadt und private Investoren setzen damit klar auf mehr Platz für junge Leute. Regensburg will damit noch attraktiver werden und damit im Konkurrenzkampf mit anderen Unistädten weiter vorne bleiben. 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

Das Antenne Bayern Verkehrszentrum. Wir wollen, dass ihr gut ankommt. Vorsicht auf der A8 Stuttgart Richtung München. Zwischen München Langwied und der Ausfahrt München Lochhausen. Ein Gegenstand auf der Fahrbahn in der Überleitung. Und A93 Regensburg Richtung Holledau. Vorsicht zwischen Regensburg Süd und Pendling. Fahrradfahrer auf der Fahrbahn. Die neuesten Blitzer bayernweit nur bei uns. Auf der B15 bei Kumhausen, auf der B23 bei Garmisch-Partenkirchen. Und noch ein Blitzer steht im Burggraben in Murnau am Staffelsee. Wenn ihr noch was habt, Staus oder Blitzer, meldet uns immer gerne kostenlos unter der 0800 994 9000.

Der klingt immer nach Sommer. Alvaro Soler und La Cintura auf Antenne Bayern. Und jetzt eine Nummer, die ist eigentlich als Country-Nummer gedacht. Man hört es an dieser coolen Gitarre im Hintergrund. Aber irgendwie schafft sie es auch, so einen ganz lockeren, deepen Vibe mitzubringen. Das ist mal richtig genialer, gut klingender Sound. Mr. Z, ganz neu auf Antenne Bayern. Mit Sometimes.

0: Das Antenne Bayern Wetter. Nach einem meist sonnigen und warmen Tag in Bayern ist es jetzt in der Nacht leicht bewölkt oder klar. Die Temperaturen sinken auf 16 bis 11 Grad. Morgen legt der Sommer noch eine Schippe drauf. Bei Sonne und Wolken steigen die Temperaturen auf knapp 30 Grad. Dazu bleibt es meist trocken. Nur vereinzelt sind am Nachmittag wieder Schauer oder Gewitter möglich.
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0: Mit Moritz Einzel, grüß Gott. Heute ist ein besonderer Countdown am Münchner Marienplatz gestartet. In genau einem Monat nämlich, da entscheidet der Deutsche Olympische Sportbund, welcher Bewerber ins Rennen um die Olympischen Sommerspiele 2036, 40 oder 44 geschickt wird. Und Münchens Oberbürgermeister Dominik Krause ist zuversichtlich.
2: Wir haben in den letzten Wochen und Monaten alles dafür gegeben, dass unsere Chancen möglichst groß sind. Und was ich bisher von olympischen Spitzenverbänden so höre, dann haben wir uns da schon auch ganz gut präsentiert. Aber zur Wahrheit gehört auch, wir haben natürlich auch harte Konkurrenz aus Köln, Rhein-Ruhr und Berlin. Und deswegen liegt es jetzt in den Händen vom DOSB, das zu entscheiden.
0: Die Entscheidung fällt am 26. September. Bis dahin zählt ein 3 Meter großer bunter Dackel am Marienplatz die Tage runter. Nach der heftigen Sturzflut in einer Gebirgsregion von Nepal ist die Zahl der Todesopfer auf mindestens 157 gestiegen. Wie die Behörden weiter mitteilten, werden hunderte Menschen, darunter mehr als 400 Reisende aus Nepal und aus dem Ausland vermisst. Die Überschwemmung passierte offenbar, weil eine Eislawine einen Fluss blockiert hat. Ein vorübergehender See soll dann über die Ufer getreten sein. Bundesfinanzminister Klingbeil hat sich zu Berichten über die Zuckersteuer geäußert. Zum Abschluss der Kabinettsklausur in Neu-Hardenberg sagte der SPD-Chef:
3: Ich habe das heute klargestellt. Das ist meine klare Meinung. Ich werde als Finanzminister keine Steuer vorlegen, wo zuckerfreie Getränke besteuert werden. Ich halte das für Quatsch, wenn ich das so offen sagen darf. Deswegen wird es das nicht geben.
0: Es gab Berichte über ein Diskussionspapier aus dem Finanzministerium, wonach die Abgabe auch für Getränke geplant sein sollte, die Süßstoff enthalten. Schon nächste Woche Sonntag wählt Sachsen-Anhalt einen neuen Landtag als erstes von 3 Bundesländern in diesem Wahlherbst. Der neue ARD-Deutschland-Trend sieht die AfD, die der Verfassungsschutz in Sachsen-Anhalt als gesichert rechtsextrem einstuft, bei jetzt 42%. Die CDU liegt bei 22%, 2 Prozentpunkte weniger als vor einem Monat. Es folgt die Linke mit 11%, ebenfalls minus 2 Prozentpunkte. Einen Punkt dazu gewinnen die SPD mit jetzt 8 und die Grünen mit 6%. Das BSW und die FDP liegen mit 4 bzw. 3% unter der 5%-Hürde. Am Frankfurter Flughafen sind 2 Beschäftigte an Malaria gestorben. Insgesamt hätten sich 6 Mitarbeiter bei ihrer Arbeit mit der besonders gefährlichen Malaria tropica infiziert, teilte das Gesundheitsamt mit. Vermutlich seien infizierte Mücken mit Flugzeugen aus einem Malaria-Gebiet nach Deutschland gelangt. 4 weitere Erkrankte seien behandelt worden und inzwischen wieder wohlauf. Das trendet gerade online, eine irre Geschichte. Aus den USA, da ist angeblich ein Mann verhaftet worden, weil er heimlich bei IKEA die Pfeile auf dem Boden neu verklebt hat. So, dass die Kunden immer im Kreis gelaufen sind und gar nicht mehr rausgefunden haben. Die Geschichte ist zu gut, um wahr zu sein. Und sie ist es auch nicht. Das ist alles nur ein Internet-Fake, aber ein lustiger, finde ich, und aus dem Leben gegriffen. Das Antenne Bayern Verkehrszentrum. Wir wollen, dass ihr gut ankommt. Eine Meldung aus München, da ist der Brudermühltunnel heute Nacht in beiden Richtungen gesperrt. Wegen Tunnelwartungsarbeiten eine örtliche Umleitung ist eingerichtet. Das Ganze dauert bis ca. 5 Uhr früh. Die neuesten Blitzer. Bayernweit nur bei uns. Auf der B23 bei Garmisch-Partenkirchen wird geblitzt. Außerdem auf der B471 bei Olching und in Nersingen in der Augsburger Straße. Wenn ihr noch was habt, Staus oder Blitzer, meldet uns immer gerne kostenlos unter der 0800 994 9000.
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4: Und gleich mit diesem Rock Millennium Hit. Dem Flashback aus den 90ern.

Alex Warren und Fever Dream hier auf Antenne Bayern. Es ist Feierabendzeit im Freistaat und wer gerade in Nürnberg über den Frankenschnellweg fährt, der kann mal kurz das Fenster seines Autos aufmachen und mal ganz kurz ein bisschen schnuppern. Es riecht nämlich nach Weihnachten. Also nee, ihr habt jetzt nicht irgendwie ein halbes Jahr gepennt und irgendwas verpasst. Es werden die ersten Lebkuchen im Frankenland schon gemacht. Und wir wissen alle, wenn die Lebkuchen aus Franken kommen, dann sind sie besonders gut, gell? Macht euch einen schönen Abend. Jetzt mit dem Millennium-Hit von Tattoo und All the Things She Said.

Servus Bayern, das ist der Eumerer. Ihr hört's mir jetzt mit einem neuen Song mit meiner besseren Hälfte, mit Max Giesinger. Neu und ab sofort auf Antenne Bayern. Großstadt Horst der Song und kehrt jetzt zu Bayerns bester Musik auf Antenne Bayern. Let's go.

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3: Das Antenne Bayern Verkehrszentrum. Wir wollen, dass ihr gut ankommt. Eine Meldung aus München, da ist der Brudermühltunnel in beiden Richtungen gesperrt wegen Tunnelwartungsarbeiten. Eine örtliche Umleitung ist eingerichtet. Das Ganze dauert bis ca. 5 Uhr früh. Die neuesten Blitzer bayernweit nur bei uns. Auf der A73 bei Fürth wird geblitzt, außerdem auf der B15 bei Kumhausen und auf der B471 bei Olching. Wenn ihr noch was habt, Staus oder Blitzer, meldet uns immer gerne kostenlos unter der 0800 994 9000.

Cyrus auf Antenne Bayern mit End of the World. Und gleich gibt's die neue von Olivia Rodrigo. Hat ein bisschen gedauert, bis die wieder zurückgekommen ist. Jetzt freuen wir uns auf neuen Sound von ihr. Drop Dead hört ihr gleich nach Coolio aus den 90ern im Flashback mit Gangsta's Paradise. Hier auf Antenne

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1: Macht einfach sau viel Spaß. Olivia

0: Das Antenne Bayern Wetter. Es ist leicht bewölkt oder klar. Örtlich breitet sich Nebel aus. Die Temperaturen sinken auf 16 bis 11 Grad. Tagsüber scheint häufig die Sonne bei uns in Bayern. Im Tagesverlauf ziehen einige dünne, hohe Wolken durch. Die Höchstwerte erreichen 27 bis 34 Grad. Am Freitag überquert uns eine Gewitterfront mit kräftigem Westwind.
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0: Mit Moritz Einzel, grüß Gott. Ein Arzt aus Niederbayern soll in mehr als 1000 Fällen falsche Impfbescheinigungen ausgestellt haben. Jetzt hat die Generalstaatsanwaltschaft Nürnberg Anklage erhoben. Bayern-Reporterin Birgit Behringer in Mittelfranken. Um was geht's genau?
2: Also es geht um rund 1300 Fälle. Der Arzt soll die Impfungen im Impfpass der Kinder eingetragen und er soll sie auch abgerechnet haben, obwohl er die Kinder nicht geimpft hat. Hintergrund ist die Masernimpfpflicht für Kindergarten- und Schulkinder in Bayern. Auch gegen rund 100 Eltern wird ermittelt. Der Mediziner hat die Vorwürfe auch zugegeben, er darf vorerst nicht mehr als Arzt arbeiten.
0: Der Ton ist rau geworden in der Politik, auch im Wahlkampf in Sachsen-Anhalt. Da haben sich Ministerpräsident Schulze von der CDU und sein AfD-Herausforderer Siegmund in der MDR-Wahlarena duelliert. Und da stritten Schulze und Siegmund auch über den Stil.
3: Ich mag Ihr Programm nicht und ich bin überzeugt, Sie haben auch nicht die richtigen Antworten. Aber ich würde Sie nie als Flachzange bezeichnen. Das hat Frau Weide gemacht. Und auf die Frage, ob Sie mich als Flachzange bezeichnen wollen, können Sie doch ganz einfach sagen, nein, würden Sie nicht machen und nicht drumherum reden.
4: Menschlich nicht, politisch ja.
0: Hintergrund war eine Äußerung der AfD-Bundesvorsitzenden Weidel, die am Wochenende alle Regierenden in Deutschland pauschal als Flachzangen bezeichnet hatte. In Sachsen-Anhalt wird am 6. September ein neuer Landtag gewählt. Die AfD liegt in Umfragen mit mehr als 40% klar vorne. Die Rente mit 63 muss weg. Das hat Bundeskanzler Merz zum Abschluss der Kabinettsklausur in Brandenburg nochmal unterstrichen.
5: Wenn es hier Härtefälle gibt, dann werden wir sie angemessen berücksichtigen. Aber der Trend zur Frühverrentung bei einer älter werdenden Gesellschaft, der muss gestoppt werden.
0: Auch in Merz eigener Partei, der CDU, gab es Stimmen, die die abschlagsfreie Rente nach 45 Beitragsjahren gerne beibehalten würden. Auch den Hopfenanbauern hat der Hitzesommer zugesetzt. Die Ernte der Bierzutat wird Schätzungen zufolge um etwa 17% kleiner ausfallen als im Vorjahr. Ein Verbandssprecher sagte, die Hopfenpflanzer würden wohl bis zu 100 Millionen Euro weniger einnehmen. Die meisten von ihnen haben ihre Anbaugebiete in Bayern. Es gehe inzwischen vielen Familienbetrieben wirtschaftlich sehr schlecht, hieß es. Der frühere Nationalspieler André Rankl soll neuer Eishockey-Bundestrainer werden. Laut übereinstimmenden Medienberichten folgt der 40-Jährige auf Harold Kreis, der nach der enttäuschenden WM im Mai gehen musste. Für Rankl wird es im Seniorenbereich die erste Aufgabe als Cheftrainer. Das trendet gerade online, ein Teenager im Superman-Anzug, um ihn herum nichts als verbrannter Boden. Der 17-Jährige ist ein Junge aus Borneo und statt zu Hause am Handy rumzuhängen, sagt er, zieht er sich lieber sein Superman-Outfit an und hilft den Feuerwehrleuten, die Brände in den Griff zu bekommen. Videos von ihm mit dem inzwischen schon ziemlich verrußten roten Cape und Wasserschlauch in der Hand gehen gerade im Internet um die Welt. Er wird von allen jetzt als der Waldheld gefeiert. Das Antenne Bayern Verkehrszentrum. Wir wollen, dass ihr gut ankommt. Eine Meldung aus München. Da ist der Brudermühltunnel in beiden Richtungen wegen Wartungsarbeiten gesperrt. Eine örtliche Umleitung ist eingerichtet und das Ganze dauert bis ca. 5 Uhr früh. Die neuesten Blitzer bayernweit nur bei uns. Auf der A73 bei Fürth wird geblitzt. Außerdem auf der B471 bei Olching und in Nersingen in der Augsburger Straße. Wenn ihr noch was habt, Staus oder Blitzer, meldet uns immer gerne kostenlos unter der 0800 994 9000.
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3: Das Antenne Bayern Verkehrszentrum. Wir wollen, dass ihr gut ankommt. Eine Meldung aus München. Da ist der Brudermühltunnel in beiden Richtungen wegen Wartungsarbeiten gesperrt. Eine örtliche Umleitung ist eingerichtet und das Ganze dauert bis ca. 5 Uhr früh. Die neuesten Blitzer bayernweit nur bei uns. Auf der A3 bei Neuhaus am Inn wird geblitzt. Außerdem auf der A73 bei Fürth und auf der B12 bei Buchloe. Wenn ihr noch was habt, Staus oder Blitzer, meldet uns immer gerne kostenlos unter der 0800 994 9000.

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0: Das Antenne Bayern Wetter. Es ist leicht bewölkt oder klar, örtlich breitet sich Nebel aus, die Temperaturen sinken auf 16 bis 11 Grad. Tagsüber scheint häufig die Sonne bei uns in Bayern, im Tagesverlauf ziehen einige dünne, hohe Wolken durch. Die Höchstwerte erreichen 27 bis 34 Grad. Am Freitag überquert uns eine Gewitterfront mit kräftigem Westwind.
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0: Mit Moritz Einzel, grüß Gott. Premiere für die bayerische Polizei. Sie ist dieses Jahr zum ersten Mal bei der Gamescom in Köln dabei. Bayern-Reporterin Katrin Steinberger in Oberbayern.
2: Zusammen mit Kollegen aus Hessen will sie zeigen, so modern ist die Polizei als Arbeitgeber. Am Messestand gibt's Infos zu unterschiedlichen Laufbahnen, vom Streifendienst über Kripo bis IT-Sicherheit und Drohnentechnik. Besucher können ein Find-Your-Character-Quiz machen, um ihren passenden Bereich zu finden. Und moderne Technik wie Drohnensimulator oder auch einen Entschärfungsroboter ausprobieren.
0: Es waren Bilder wie aus einem Katastrophenfilm. Nach einer verheerenden Sturzflut in der Grenzregion zwischen Nepal und China ist die Zahl der Todesopfer auf mehr als 150 gestiegen. Hunderte Menschen werden vermisst, hieß es von den Behörden, darunter zahlreiche Touristen. Ursache für die Flutwelle könnte eine Eislawine gewesen sein, die einen Fluss blockiert hat. Bundeskanzler Merz hat zum Abschluss der Kabinettsklausur in Brandenburg versucht, Aufbruchsstimmung zu verbreiten. Man wolle das Land besser, schneller und dynamischer machen.
3: Wir müssen raus aus diesem Klima der Verdrießlichkeit und des Verdrusses. Wir müssen gemeinsam diesen weit verbreiteten Missmut abschütteln, der unser Land seit langer Zeit lähmt.
0: Ein konkretes Streitthema ist ja die Rentenreform. Da hat Merz nochmal deutlich gemacht, dass die schwarz-rote Koalition sich einig sei, dass alle Anreize zur Frühverrentung weg müssen. Beim Thema Zuckersteuer stellte Finanzminister Klingbeil klar, die Abgabe werde nicht auf Getränke mit Süßstoff erhoben. Das sei Quatsch, so Klingbeil. Deutschlands Gaming-Branche muss weiter auf die angekündigten Steuererleichterungen warten. Man führe dazu Gespräche, diese seien wegen der Haushaltslage aber schwierig, hat Finanzminister Klingbeil gesagt, bei seinem Besuch der weltgrößten Computerspielmesse Gamescom. In anderen Staaten wie Frankreich, Australien, Großbritannien oder Kanada gibt es schon eine steuerliche Förderung für die Branche. Fenerbahce Istanbul hat erstmals seit 15 Jahren wieder die Qualifikation für die Fußball-Champions League geschafft. Nach einem 1:1 im Hinspiel gewannen die Türken das Playoff-Rückspiel bei Olympique Lyon mit 2:1. Fenerbahce sicherte sich damit eines der letzten Tickets für die Champions League-Liga-Phase, die heute Abend ausgelost wird. Mit dabei sind auch Viking Stavanger aus Norwegen, AEK Athen aus Griechenland und Slovan Bratislava aus der Slowakei. Das trendet gerade online. Der nächste Gegenwind für FIFA-Präsident Gianni Infantino nach seinem gescheiterten WM-Verkauf. In einem Statement auf Instagram haben sich jetzt mehrere Ex-Profis, darunter der französische Weltmeister Emmanuel Petit, für ein Ende der Infantino-Ära auf dem Fußballthron ausgesprochen. Es sei an der Zeit, die Zukunft des Sports neu zu bestimmen, heißt es da zum Beispiel. Online wird die Aktion gefeiert. In den Kommentaren regnet's Applaus, Emojis und ganz viel Zuspruch. Das Antenne Bayern Verkehrszentrum. Wir wollen, dass ihr gut ankommt. Eine Meldung kommt aus München und zwar ist da der Brudermühltunnel in beiden Richtungen gesperrt wegen Wartungsarbeiten. Örtlich ist eine Umleitung eingerichtet. Das Ganze dauert noch bis ca. 5 Uhr früh. Die neuesten Blitzer, bayernweit nur bei uns. Auf der A3 bei Neuhaus am Inn wird geblitzt. Außerdem auf der B15 bei Kumhausen und auf der B471 bei Olching. Wenn ihr noch was habt, Staus oder Blitzer, meldet uns immer gerne kostenlos unter der 0800 994 9000.
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3: Das Antenne Bayern Verkehrszentrum. Wir wollen, dass ihr gut ankommt. Vorsicht, die A8 Salzburg-München ist in beiden Richtungen zwischen Unterhaching-Ost und dem Tunnel Neubiberg wegen eines Feuerwehreinsatzes gesperrt. Die Polizei regelt den Verkehr. Achtung auch auf der A92 Deggendorf-München in beiden Richtungen zwischen Landshut-West und Moosburg-Nord. Gefahr durch eine Person auf der Fahrbahn. Und auf der A995 zwischen Oberhaching und Taufkirchen-West liegt eine Leitbarke auf der Straße. Die neuesten Blitzer bayernweit nur bei uns. Auf der A73 bei Fürth wird geblitzt, außerdem auf der B388 bei Eggenfelden und auf der B471 bei Olching. Wenn ihr noch was habt, Staus oder Blitzer, meldet uns immer gerne kostenlos unter der 0800 994 9000.

angesagt ist. You have me up.

Das Antenne Bayern Wetter. Es ist leicht bewölkt oder klar. Örtlich breitet sich Nebel aus. Die Temperaturen sinken auf 16 bis 11 Grad. Tagsüber scheint häufig die Sonne bei uns in Bayern. Im Tagesverlauf ziehen einige dünne, hohe Wolken durch.